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0: Begrüße ich alle Hörerinnen und Hörer des Kirchensenders und lade sie ein, mit uns den glorreichen Rosenkranz zu beten. Wir schließen in unser Gebet alle alten, kranken und leidgeprüften Menschen ein und bitten um den Frieden in der Welt. Im Namen des Vaters und des Sohnes und des Heiligen Geistes.
1: Amen.
0: Ich glaube an Gott,
1: den Vater, den Allmächtigen, den Schöpfer der Himmel und der Erde.

0: unser im Himmel, geheiligt werde dein Name, dein Reich komme, dein Wille geschehe, wie im Himmel so auf Erden.
1: Unser tägliches Brot gib uns heute und vergib uns unsere Schuld, wie auch wir vergeben unsere Schuldigen. Und führe uns nicht in Versuchung, sondern erlöse uns von der Bösen.
0: Gegrüßet seist du, Maria, voll der Gnade, der Herr ist mit dir. Du bist gebenedeit unter den Frauen und gebenedeit ist die Frucht deines Leibes, Jesus, der in uns den Glauben vermehre.
1: Heilige Maria, Mutter Gottes, bitte für uns Sünder, jetzt und in der Stunde unseres Todes. Amen.
0: Gegrüßet seist du, Maria, voll der Gnade, der Herr ist mit dir. Du bist gebenedeit unter den Frauen und gebenedeit ist die Frucht deines Leibes, Jesus, der in uns die Hoffnung stärke.
1: Heilige Maria, Mutter Gottes, bitte für uns Sünder, jetzt und in der Stunde unseres Todes. Amen.
0: Gegrüßet seist du, Maria, voll der Gnade, der Herr ist mit dir. Du bist gebenedeit unter den Frauen und gebenedeit ist die Frucht deines Leibes,

0: Vater unser im Himmel, geheiligt werde dein Name, dein Reich komme, dein Wille geschehe, wie im Himmel so auf Erden.
1: Unser tägliches Brot gib uns heute und vergib uns unsere Schuld, wie auch wir vergeben unsere Schuldigen, und führe uns nicht in Versuchung, sondern erlöse uns von der Böse.
0: Gegrüßet seist du, Maria, voll der Gnade, der Herr ist mit dir. Du bist gebenedeit unter den Frauen, und gebenedeit ist die Frucht deines Leibes, Jesus, der von den Toten auferstanden ist.
1: Heilige Maria, Mutter Gottes, bitte für uns Sünder, jetzt und in der Stunde unseres Todes. Amen.
0: Gegrüßet seist du, Maria, voll der Gnade, der Herr ist mit dir. Du bist gebenedeit unter den Frauen, und gebenedeit ist die Frucht deines Leibes, Jesus, der von den Toten auferstanden ist.
1: Heilige Maria, Mutter Gottes, bitte für uns Sünder, jetzt und in der Stunde unseres Todes. Amen.
0: Gegrüßet seist du, Maria, voll der Gnade, der Herr ist mit dir. Du bist gebenedeit unter den Frauen, und gebenedeit ist die Frucht deines Leibes, Jesus, der von den Toten auferstanden ist.
1: Heilige Maria, Mutter Gottes, bitte für uns Sünder, jetzt und in der Stunde unseres Todes. Amen.
0: Gegrüßet seist du, Maria, voll der Gnade, der Herr ist mit dir. Du bist gebenedeit unter den Frauen, und gebenedeit ist die Frucht deines Leibes, Jesus, der von den Toten auferstanden ist.
1: Heilige Maria, Mutter Gottes, bitte für uns Sünder, jetzt und in der Stunde unseres Todes. Amen.
0: Gegrüßet seist du, Maria, voll der Gnade, der Herr ist mit dir. Du bist gebenedeit unter den Frauen, und gebenedeit ist die Frucht deines Leibes, Jesus, der von den Toten auferstanden ist.
1: Heilige Maria, Mutter Gottes, bitte für uns Sünder, jetzt und in der Stunde unseres Todes. Amen.
0: Gegrüßet seist du, Maria, voll der Gnade, der Herr ist mit dir. Du bist gebenedeit unter den Frauen, und gebenedeit ist die Frucht deines Leibes, Jesus, der von den Toten auferstanden ist.
1: Heilige Maria, Mutter Gottes, bitte für uns Sünder, jetzt und in der Stunde unseres Todes. Amen.
0: Gegrüßet seist du, Maria, voll der Gnade, der Herr ist mit dir. Du bist gebenedeit unter den Frauen, und gebenedeit ist die Frucht deines Leibes.

0: ist mit dir. Du bist gebenedeit unter den Frauen, und gebenedeit ist die Frucht deines Leibes, Jesus, der von den Toten auferstanden ist.
1: Heilige Maria, Mutter Gottes, bitte für uns Sünder, jetzt und in der Stunde unseres Todes. Amen.
0: Gegrüßet seist du, Maria, voll der Gnade, der Herr ist mit dir. Du bist gebenedeit unter den Frauen, und gebenedeit ist die Frucht deines Leibes, Jesus, der von den Toten auferstanden ist.
1: Heilige Maria, Mutter Gottes, bitte für uns Sünder, jetzt und in der Stunde unseres Todes. Amen.
0: Gegrüßet seist du, Maria, voll der Gnade, der Herr ist mit dir. Du bist gebenedeit unter den Frauen, und gebenedeit ist die Frucht deines Leibes, Jesus, der von den Toten auferstanden ist.
1: Heilige Maria, Mutter Gottes, bitte für uns Sünder, jetzt und in der Stunde unseres Todes. Amen.
0: Ehre sei dem Vater, dem Sohn und dem Heiligen Geist.
1: Wie im Anfang,

Unser tägliches Brot gib uns heute und vergib uns unsere Schuld, wie auch wir vergeben unseren Schuldigern. Und führe uns nicht in Versuchung, sondern erlöse uns von dem Bösen.

0: Maria, Mutter Gottes, bitte für uns Sünder, jetzt und in der Stunde unseres Todes. Amen.
1: Gegrüßet seist du, Maria, voller Gnade, der Herr ist mit dir. Du bist gebenedeit unter den Frauen, und gebenedeit ist die Frucht deines Leibes, Jesus, der in den Himmel aufgefahren ist.
0: Heilige Maria, Mutter Gottes, bitte für uns Sünder, jetzt und in der Stunde unseres Todes. Amen.
1: Gegrüßet seist du, Maria, voller Gnade, der Herr ist mit dir. Du bist gebenedeit unter den Frauen, und gebenedeit ist die Frucht deines Leibes, Jesus, der in den Himmel aufgefahren ist.
0: Heilige Maria, Mutter Gottes, bitte für uns Sünder, jetzt und in der Stunde unseres Todes. Amen.
1: Gegrüßet seist du, Maria.

Maria, Mutter Gottes, bitte für uns Sünder, jetzt und in der Stunde unseres Todes. Amen. Heilige Maria, Mutter Gottes, bitte für uns Sünder, jetzt und in der Stunde

0: jetzt und in der Stunde unseres Todes. Amen.
1: Gegrüßet seist du, Maria, von der Gnade, der Herr ist mit dir. Du bist gebenedeit unter den Frauen, und gebenedeit ist die Frucht deines Leibes, Jesus, der in den Himmel aufgefahren ist.
0: Heilige Maria, Mutter Gottes, bitte für uns Sünder, jetzt und in der Stunde

0: Heilige Maria, Mutter Gottes, bitte für uns Sünder, jetzt und in der Stunde unseres Todes. Amen.
1: Gegrüßet seist du, Maria, voller Gnade, der Herr ist mit dir. Du bist benedeit unter den Frauen, und benedeit ist die Frucht deines Leibes, Jesus, der in den Himmel aufgefahren ist.
0: Heilige Maria, Mutter Gottes, bitte für uns Sünder, jetzt und in der Stunde unseres Todes. Amen. Ehre sei dem Vater und dem Sohn und dem Heiligen Geist.
1: Wie im Anfang, so auch jetzt und alle Zeit und in Ewigkeit. Amen.
0: Vater unser im Himmel, geheiligt werde dein Name, dein Reich komme, dein Wille geschehe, wie im Himmel, so auf Erden.
1: Unser tägliches Brot gib uns heute und vergib uns unsere Schuld, wie auch wir vergeben unsere Schuldigen. Und führe uns nicht in Versuchung, sondern erlöse uns von den Bösen.
0: Gegrüßet seist du, Maria, voller Gnade, der Herr ist mit dir. Du bist gebenedeit unter den Frauen, und gebenedeit ist die Frucht deines Leibes, Jesus, der uns den Heiligen Geist gesandt hat.
1: Heilige Maria, Mutter Gottes, bitte für uns Sünder, jetzt und in der Stunde unseres Todes. Amen.
0: Gegrüßet seist du, Maria, voller Gnade, der Herr ist mit dir. Du bist gebenedeit unter den Frauen, und gebenedeit ist die Frucht deines Leibes, Jesus, der uns den Heiligen Geist gesandt hat.
1: Heilige Maria, Mutter Gottes, bitte für uns Sünder, jetzt und in der Stunde unseres Todes. Amen.
0: Gegrüßet seist du, Maria, voller Gnade, der Herr ist mit dir. Du bist gebenedeit unter den Frauen, und gebenedeit ist die Frucht deines Leibes, Jesus, der uns den Heiligen Geist gesandt hat.
1: Heilige Maria, Mutter Gottes, bitte für uns Sünder, jetzt und in der Stunde unseres Todes. Amen.
0: Gegrüßet seist du, Maria, voller Gnade.

0: Gnade, der Herr ist mit dir. Du bist gebenedeit unter den Frauen und gebenedeit ist die Frucht deines Leibes, Jesus, der uns den Heiligen Geist gesandt hat.
1: Heilige Maria, Mutter Gottes, bitte für uns Sünder, jetzt und in der Stunde unseres Todes. Amen.
0: Gegrüßet seist du, Maria, voll der Gnade, der Herr ist mit dir. Du bist gebenedeit unter den Frauen und gebenedeit ist die Frucht deines Leibes, Jesus, der uns den Heiligen Geist gesandt hat.
1: Heilige Maria, Mutter Gottes, bitte für uns Sünder, jetzt und in der Stunde unseres Todes. Amen.
0: Gegrüßet seist du, Maria, voll der Gnade, der Herr ist mit dir. Du bist gebenedeit unter den Frauen. Und gebenedeit ist die Frucht deines Leibes, Jesus, der uns den Heiligen Geist gesandt hat.
1: Heilige Maria, Mutter Gottes, bitte für uns Sünder, jetzt und in der Stunde unseres Todes. Amen.
0: Gegrüßet seist du, Maria, voll der Gnade, der Herr ist mit dir. Du bist gebenedeit unter den Frauen und gebenedeit ist die Frucht deines Leibes, Jesus, der uns den Heiligen Geist gesandt hat.
1: Heilige Maria, Mutter Gottes, bitte für uns Sünder, jetzt und in der Stunde unseres Todes. Amen.
0: Gegrüßet seist du, Maria, voll der Gnade, der Herr ist mit dir. Du bist gebenedeit unter den Frauen und gebenedeit ist die Frucht deines Leibes, Jesus, der uns den Heiligen Geist gesandt hat.
1: Heilige Maria, Mutter Gottes, bitte für uns Sünder, jetzt und in der

0: Unser tägliches Brot gib uns heute und vergib uns unsere Schuld, wie auch wir vergeben unseren Schuldigern. Und führe uns nicht in Versuchung, sondern erlöse uns von dem Bösen.
1: Gegrüßet seist du, Maria.

0: Heilige Maria, Mutter Gottes, bitte für uns Sünder, jetzt und in der Stunde unseres Todes. Amen.
1: Gegrüße seist du, Maria, voller Gnade, der Herr ist mit dir. Du bist gebenedeit unter den Frauen, und gebenedeit ist die Frucht deines Leibes, Jesus, der dich und die Frau in der Gnade genommen hat.
0: Heilige Maria, Mutter Gottes, bitte für uns Sünder, jetzt und in der Stunde unseres Todes.

0: Gottes, bitte für uns Sünder, jetzt und in der Stunde unseres Todes. Amen.
1: Gegrüßet seist du, Maria, voll der Gnade, der Herr ist mit dir. Du bist gebenedeit unter den Frauen, und gebenedeit ist die Frucht deines Leibes, Jesus, der dich, o Jungfrau, in den Glauben aufgenommen hat.
0: Heilige Maria, Mutter Gottes, bitte für uns Sünder, jetzt und in der Stunde unseres Todes. Amen.
1: Gegrüßet seist du, Maria.

Gottes, bitte für uns Sünder, jetzt und in der Stunde unseres Todes. Amen. Bitte für uns Sünder, jetzt und in der Stunde unseres Todes. Amen.

0: jetzt und in der Stunde unseres Todes. Amen.
1: Gegrüßet seist du, Maria, voll der Gnade, der Herr ist mit dir. Du bist gebenedeit unter den Frauen, und gebenedeit ist die Frucht deines Leibes, Jesus, der dich, o Jungfrau, in den Himmel aufgenommen hat.
0: Heilige Maria, Mutter Gottes, bitte für uns Sünder, jetzt und in der Stunde unseres Todes. Amen.
1: Gekreuzet seist du, Maria, voll der Gnade, der Herr ist in dir. Du bist

0: Gottes, bitte für uns Sünder, jetzt und in der Stunde unseres Todes. Amen. Ehre sei dem Vater und dem Sohn und dem Heiligen Geist.
1: Wie im Anfang, so auch jetzt und alle Zeit und in Ewigkeit. Amen.
0: Vater unser im Himmel, geheiligt werde dein Name. Dein Reich komme, dein Wille geschehe, wie im Himmel, so auf Erden.
1: Unser tägliches Brot gib uns heute und vergib uns unsere Schuld. Ja, wir vergeben unsere Schuldigen und führe uns nicht in Versuchung, sondern erlöse uns von der Böse.
0: Gegrüßet seist du, Maria, voll der Gnade, der Herr ist mit dir. Du bist gebenedeit unter den Frauen und gebenedeit ist die Frucht deines Leibes, Jesus, der dich, o Jungfrau, im Himmel gekrönt hat.
1: Heilige Maria, Mutter Gottes, bitte für uns Sünder, jetzt und in der Stunde unseres Todes. Amen.
0: Gegrüßet seist du, Maria, voll der Gnade, der Herr ist mit dir. Du bist gebenedeit unter den Frauen und gebenedeit ist die Frucht deines Leibes, Jesus, der dich, o Jungfrau, im Himmel gekrönt hat.
1: Heilige Maria, Mutter Gottes, bitte für uns Sünder, jetzt und in der Stunde unseres Todes. Amen.
0: Gegrüßet seist du, Maria, voll der Gnade, der Herr ist mit dir. Du bist gebenedeit unter den Frauen und gebenedeit ist die Frucht deines Leibes, Jesus, der dich, o Jungfrau, im Himmel gekrönt hat.
1: Heilige Maria, Mutter Gottes, bitte für uns Sünder, jetzt und in der Stunde unseres Todes. Amen.
0: Gegrüßet seist du, Maria, voll der Gnade, der Herr ist mit dir. Du bist gebenedeit unter den Frauen und gebenedeit ist die Frucht deines Leibes, Jesus, der dich, o Jungfrau, im Himmel gekrönt hat.
1: Heilige Maria, Mutter Gottes, bitte für uns Sünder, jetzt und in der Stunde unseres Todes. Amen.
0: Gegrüßet seist du, Maria, voll der Gnade, der Herr ist mit dir. Du bist gebenedeit unter den Frauen und gebenedeit ist die Frucht deines Leibes, Jesus, der dich, o Jungfrau, im Himmel gekrönt hat.
1: Heilige Maria, Mutter Gottes, bitte für uns Sünder, jetzt und in der Stunde unseres Todes. Amen.
0: Gegrüßet seist du, Maria, voll der Gnade, der Herr ist mit dir. Du bist gebenedeit unter den Frauen und gebenedeit ist die Frucht deines Leibes, Jesus, der dich, o Jungfrau, im Himmel gekrönt hat.
1: Heilige Maria, Mutter Gottes, bitte für uns Sünder, jetzt und in der Stunde unseres Todes. Amen.
0: Gegrüßet seist du, Maria, voll der Gnade, der Herr ist mit dir. Du bist gebenedeit unter den Frauen und gebenedeit ist die Frucht deines Leibes, Jesus, der dich, o Jungfrau, im Himmel gekrönt hat.
1: Heilige Maria, Mutter Gottes, bitte für uns Sünder, jetzt und in der Stunde unseres Todes. Amen.
0: Gegrüßet seist du, Maria, voll der Gnade, der Herr ist mit dir. Du bist gebenedeit unter den Frauen und gebenedeit ist die Frucht deines Leibes, Jesus, der dich, o Jungfrau, im Himmel gekrönt hat.
1: Heilige Maria, Mutter Gottes, bitte für uns Sünder, jetzt und in der Stunde unseres Todes. Amen.
0: Gegrüßet seist du, Maria, voll der Gnade, der Herr ist mit dir. Du bist gebenedeit unter den Frauen und gebenedeit ist die Frucht deines Leibes, Jesus, der dich, o Jungfrau, im Himmel gekrönt hat.
1: Heilige Maria, Mutter Gottes, bitte für uns Sünder, jetzt und in der Stunde unseres Todes. Amen.
0: Gegrüßet seist du, Maria, voll der Gnade, der Herr ist mit dir. Du bist gebenedeit unter den Frauen und gebenedeit ist die Frucht deines Leibes, Jesus, der dich, o Jungfrau, im Himmel gekrönt hat.
1: Heilige Maria,
0: Ehre sei dem Vater und dem Sohn und dem Heiligen Geist.
1: Wie im Anfang, so auch jetzt und alle Zeit und in Ewigkeit. Amen.
0: Der Monat September war als Monat der Schöpfung uns nahegelegt. Wir danken Gott für sein wunderbares Schaffen und beten im Gotteslob die Litanei vom Heilswirken Gottes, Nummer 558. 558. Danke dem Herrn, denn er ist gütig, denn seine Huld währt ewig.
1: Danke dem Herrn, denn er ist gütig, denn seine Huld währt ewig.
0: Er hat die Welt geschaffen,
1: denn seine Huld währt ewig.
0: Die Sterne und unsere Sonne,
1: denn seine Huld währt ewig.
0: Die Erde und alles Leben,
1: denn seine Huld währt ewig.
0: Den Menschen nach seinem Bild und Gleichnis,
1: denn seine Huld währt ewig.
0: Er hat den Völkern das Heil bereitet,
1: denn seine Huld währt ewig.
0: Er hat den Abraham berufen,
1: denn seine Huld währt ewig.
0: Sein Volk befreit von der Knechtschaft,
1: denn seine Huld währt ewig.
0: Ihm David zum König gegeben,
1: denn seine Huld währt ewig.
0: Durch die Propheten gesprochen,
1: denn seine Huld währt ewig.
0: Er hat in Israel alle Völker gesegnet,
1: denn seine Huld währt ewig.
0: Er ist Mensch geworden in Jesus,
1: denn seine Huld währt ewig.
0: Jesus hat das Reich des Vaters verkündet,
1: denn seine Huld währt ewig.
0: Er hat Kranke geheilt und Zepter berufen,
1: denn seine Huld währt ewig.
0: Er ist am Kreuz gestorben,
1: denn seine Huld währt ewig.
0: Er ist auferstanden und wurde verherrlicht,
1: denn seine Huld währt ewig.
0: Jesus sammelt ein neues Volk aus allen Völkern,
1: denn seine Huld währt ewig.
0: Er reinigt sein Volk durch sein Wort,
1: denn seine Huld währt ewig.
0: Er nährt sein Volk auf dem Weg,
1: denn seine Huld währt ewig.
0: Er schützt sein Volk vor den Feinden,
1: denn seine Huld währt ewig.
0: Sein neues Gebot ist die Liebe,
1: denn seine Huld währt ewig.
0: Christus hat uns den Heiligen Geist gegeben,
1: denn seine Huld währt ewig.
0: Sein Geist führt uns in alle Wahrheit,
1: denn seine Huld währt ewig.
0: Sein Geist erneuert das Antlitz der Erde,
1: denn seine Huld währt ewig.
0: Sein Geist erbaut das Reich Gottes in Gerechtigkeit,
1: denn seine Huld währt ewig.
0: Sein Geist reint die Völker in Frieden,
1: denn seine Huld währt ewig.
0: Christus wird wiederkommen in Herrlichkeit,
1: denn seine Huld währt ewig.
0: Er wird richten in Gerechtigkeit,
1: denn seine Huld währt ewig.
0: Er wird alle Tränen trocknen,
1: denn seine Huld währt ewig.
0: Er wird die Schöpfung vollenden,
1: denn seine Huld währt ewig.
0: Gott wird alles in allem sein,
1: denn seine Huld währt ewig.
0: Höchster, glorreicher Gott, erleuchte die Finsternis meines Herzens und schenke mir rechten Glauben, gefestigte Hoffnung, vollendete Liebe. Gib mir, Herr, das rechte Empfinden und Erkennen, damit ich deinen heiligen und wahrhaften Auftrag erfülle. So segne uns der allmächtige Gott, der Vater, der Sohn und der Heilige Geist.
1: Amen.

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0: 10 vor 6.
1: Tag der Senioren. KI kann helfen, aber keine Menschen ersetzen. Nach Anschlag auf Flugzeug Einzeltäter vermutet. Und es bleibt bei Hochnebel und Sonnenschein. Ich bin Gunde Bichler. Guten Morgen.
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1: Die künstliche Intelligenz ist auch aus Seniorenheimen nicht mehr wegzudenken. Es gibt Sensoren, die Stürze erkennen, intelligente Matratzen, die Senioren automatisch umlagern oder eine Pflegedokumentation, die von KI gestützt wird. Die Technologie kann also die Pflegekräfte entlasten, sie wird sie aber niemals ersetzen. Das sagt Martina Ladurner, die Präsidentin des Verbands der Seniorenwohnheime Südtirols. Anlass ist der heutige Welttag der Senioren. Auch Apps für Spracherkennung und Übersetzung erleichtern die Arbeiten in den Seniorenheimen, etwa die Dokumentation. Vor allem deshalb, weil die Pflegekräfte aus vielen verschiedenen Ländern kommen. Das Krisentelefon in Südtirol wird gut genutzt. Voriges Jahr sind über 4.700 Anrufe eingegangen. Das sind durchschnittlich 13 pro Tag. Das Krisentelefon des Landes bietet Betroffenen und Angehörigen rund um die Uhr Rat und Unterstützung. Es ist gratis. Die häufigsten Gründe für einen Anruf sind Konflikte im privaten Umfeld, Beziehungsprobleme und familiäre Belastungen, aber auch Einsamkeit und Sorge um Angehörige. Neben dem Krisentelefon gibt es die Telefonseelsorge der Caritas und Young and Direct für Kinder und Jugendliche. In Israel sind viele erleichtert, dass ein Anschlag auf ein Flugzeug vereitelt werden konnte. Die Regierung in Israel spricht von einem dschihadistischen Anschlag. An Bord seien fast nur Israelis gewesen. Aus dem Oman heißt es dagegen, es handle sich um einen Einzeltäter. Die Maschine war aus den Vereinigten Arabischen Emiraten unterwegs nach Israel. Einer der Piloten soll zuerst den Co-Piloten niedergestochen und dann versucht haben, den Flieger der Linie Fly Dubai abstürzen zu lassen. Ein Passagier und ein Besatzungsmitglied sollen das verhindert haben. Es war noch ein weiterer Pilot an Bord, dieser hat den Flieger schließlich stabilisiert und später sicher gelandet. Brixen wird ab heute 3 Tage lang zum Treffpunkt der Sportwissenschaft. Rund 500 Fachleute aus Italien nehmen am Nationalkongress teil und diskutieren über aktuelle Entwicklungen in der Sportwissenschaft. Im Mittelpunkt steht der Alpenraum und seine Besonderheiten. Und wir schauen noch zum Sport. In der Eishockey League gab es am Abend für beide Südtiroler Mannschaften etwas zu feiern. Der HCB Südtirol Alperia hat auswärts gegen Salzburg mit 4:1 gewonnen. Dasselbe Ergebnis erzielte der HC Falkensteiner Pustertal auswärts in Graz. Die Wölfe haben ebenfalls 4:1 gewonnen. Weiter geht es für beide Teams morgen Abend daheim. Die Pustra treffen in Bruneck auf Laibach und die Bozner Foxes spielen in Bozen gegen Klagenfurt.
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1: Mit Hochnebel und später Sonnenschein starten wir in den Oktober. Jetzt in der Früh hält sich wieder die gewohnte Hochnebeldecke über Südtirol. Sie löst sich nur langsam auf und macht der Sonne Platz. Später können auch noch Schleierwolken durchziehen. Auch heute wird es herbstlich mild. 19 bis 24 Grad erwarten wir. Zum Start in den neuen Tag hat es milde 16 Grad in Bozen und Meran, 15 in Brixen, 14 in Schlanders und 13 Grad in Bruneck. Morgen Freitag bleibt es bei dieser Mischung aus Sonne und Wolken bei milden Herbsttemperaturen.
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1: Einen schönen guten Morgen und herzlich willkommen hier bei Radio Grüne Welle. Heute ist Donnerstag, der 1. Oktober. Schön, dass Sie uns eingeschaltet haben. Ich darf Sie jetzt 3 Stunden lang beim Start in diesen neuen Tag begleiten. Angenehmes Zuhören.

0: Guten Morgen, Südtirol. Wir haben es jetzt 6 Uhr und bei uns im Programm geht es nun weiter mit dem Nachrichtenmagazin von Radio Vatikan.
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2: Heute bei uns in der Sendung. Der Papst zieht bei seiner Generalaudienz eine ausgesprochen positive Bilanz seiner Frankreich-Reise. Er spricht von einer Wiedergeburt der Kirche im Land. Außerdem, Leo ruft zu Frieden in Äthiopien auf. Herzlich willkommen bei uns am Mikrofon, Stefan von Kempis. Schön, dass Sie mal wieder mit dabei sind. Papst Leo hat die Wiedergeburt als Schlüssel für seine apostolische Reise nach Frankreich bezeichnet. Notre Dame sei dafür ein Symbol. Was zerstört schien, könne neu entstehen. In der Kirche und Gesellschaft ebenso wie in Europa überhaupt.
3: Bei seiner Generalaudienz am Mittwoch blickte er auf die 4 Tage in Paris, Lourdes und Metz zurück, um Gedanken und Eindrücke zu teilen, die immer noch sehr lebendig sind. Diese wolle er um ein einziges großes Symbol herum zusammenfassen, nämlich die Kathedrale Notre Dame in Paris.
4: Proprio Notre Dame.
3: Gerade Notre Dame kann mit dem Drama, das sie durchlebt hat, diese gesamte apostolische Reise symbolisch erhellen und einen Interpretationsschlüssel bieten, den ich in einem Wort zusammenfassen würde: Wiedergeburt. Die Kathedrale von Paris habe noch vor 7 Jahren durch den verheerenden Brand tödlich verwundet geschienen. Heute sei sie wieder aufgebaut und strahle prächtiger denn je. Diese Katastrophe habe auf allen Ebenen positive Reaktionen ausgelöst. Einige davon sichtbar und konkret, andere eher verborgen und spiritueller Natur. Ihre Restaurierung war ein Beweis für die mögliche Zusammenarbeit zwischen Kirche, Staat, öffentlichen Institutionen und der Zivilgesellschaft, sagte Leo XIV. Diese Zusammenarbeit habe es ermöglicht, sowohl die Großzügigkeit der Spender als auch das Fachwissen der Experten und Handwerker bestmöglich zur Geltung zu bringen. Eine solche Synergie zum Wohle der Allgemeinheit sollte, so der Papst, die normale Vorgehensweise von Institutionen und gesellschaftlichen und politischen Kräften sein. Diese Botschaft habe er auch den französischen Behörden und bei seinem Besuch am Sitz der UNESCO, der Organisation der Vereinten Nationen für Erziehung, Wissenschaft und Kultur, vermitteln wollen. Entscheidend sei dabei die Würde des Menschen, übrigens ein weiterer roter Faden seiner Reise. Vor allem aber sei Notre Dame ein Sinnbild für die Kirche aus lebendigen Steinen, für das heilige Volk Gottes.
4: E immagine della chiesa di pietre vive, del popolo santo di Dio.
3: In diesem Zusammenhang verglich Leo XIV. Die Vesper in der Kathedrale und die Jugendvigil im Pariser Stade de France Revue. Dies seien zwei völlig unterschiedliche Orte gewesen, sagte der Papst, und doch zwei sich ergänzende Ereignisse, die fast schon geistlich miteinander verbunden waren. Im Stadion habe er die neue Generation Frankreichs erlebt. Ihr Neusein bestehe nicht nur im Alter, sondern noch mehr im Geist, in der Freiheit des Herzens und des Glaubens. Die Jugendlichen hätten gesungen und gerufen, aber auch geschwiegen und zugehört. Aufmerksame und gerührte Gesichter habe er gesehen, die von Herzen zeugten, die nach Wahrheit und Liebe verlangen.
4: Allora, allora, ho detto con gioia. Voi siete i santi di Francia.
3: Zu ihnen habe ich voller Freude gesagt, ihr seid die Heiligen Frankreichs, berichtete Leo XIV. Die Nachtwache sei ein großes Zeichen der Hoffnung gewesen. Auch die Begegnung im Maison Bakita, einem Aufnahmehaus für Menschen in Not, gehört für den Papst in dieses Bild. Es sei einer der vielen Orte, Früchte des Evangeliums, an denen sich Menschen täglich dafür einsetzen, der Würde des Menschen mit Liebe zu dienen.
4: Rinascita.
3: Ein weiteres Zeichen der Wiedergeburt sieht Leo der 14. in der französischen Kirche in den Jugendlichen und Erwachsenen, die um die Taufe bitten. Zu dieser schönen Überraschung Gottes gehöre auch der Weg der Katechumenen und Neugetauften, den er bei seinem Besuch in Paris gewürdigt habe und zudem während seines Besuches auch eine Provinzialsynode stattfand, vor der er eine Ansprache gehalten hatte. Bei der Messe auf der Place de la Concorde habe sich für ihn schließlich die Wiedergeburt der Kirche auf besondere Weise gezeigt. Die liturgische Versammlung habe sich über den weitläufigen Platz und die Avenue des Champs-Élysées bis zum Triumphbogen und darüber hinaus erstreckt. Nach offiziellen Angaben hatten sich bis zum Ende der Messe 800.000 Teilnehmer eingefunden.
4: Ecco la vera ricostruzione.
3: Das ist der wahre Wiederaufbau, die Wiederherstellung der Kirche, die nur Gott durch die Fürsprache der Jungfrau Maria vollbringen kann.
4: Per intercessione della Vergine Maria.
3: Von Paris führte die Reise nach Lourdes. Dort verehrte Leo der 14. Maria als Mutter der Kirche. Zugleich verband er den Wallfahrtsort mit einer Botschaft der Hoffnung und der Erneuerung, besonders für Menschen, die an Leib und Geist leiden. Jedes menschliche Leben, in welchem Zustand auch immer, selbst in größter Gebrechlichkeit, bewahrt seine unantastbare Würde und verdient es, gepflegt, begleitet und mit menschlichem Mitgefühl sowie mit Hilfe der von der Wissenschaft angebotenen Mittel von seinem Leiden befreit zu werden. Lourdes sei deshalb für die ganze Welt ein Heiligtum der Zivilisation der Liebe. In Lourdes traf Leo der 14. auch Betroffene sexuellen Missbrauchs. Die Begegnung hob er in seinem Rückblick ausdrücklich hervor. Er habe die 7 Männer und Frauen, die er getroffen hatte, gebeten, ihm dabei zu helfen, auch anderen Betroffenen seinen Willen und den der gesamten Kirche zu vermitteln, ihnen zuzuhören und sie auf ihrem Weg der Heilung zu begleiten. Indem wir den in ihrem Leben verursachten Schmerz anerkennen und uns für die Prävention von Missbrauch einsetzen, müsse die Kirche ihren Weg weitergehen, sagte der Papst. Die dritte und letzte Etappe führte Leo den 14. nach Metz. Die Stadt liegt in einer Region Frankreichs und Europas, die vom Zweiten Weltkrieg schwer gezeichnet wurde. Zugleich erinnerte der Papst an Robert Schumann, einen der wichtigsten Inspiratoren des europäischen Einigungsprozesses.
4: Rinascita.
3: Auch hier griff Leo der 14. das Bild der Wiedergeburt auf. Das heutige Europa sei als Friedensprojekt nach der Zerstörung durch den Krieg entstanden. Man kann sagen, dass das, was mit dem Brand in der Kathedrale in Notre-Dame in Paris geschah, in Europa mit dem Zweiten Weltkrieg geschehen war. Und Europa wurde wiedergeboren, sagte der Papst, auf der Grundlage jener Prinzipien der Demokratie, der Solidarität und der Geschwisterlichkeit unter den Völkern, die viel ihren christlichen Wurzeln verdanken. Auch heute könne sich das europäische Projekt auf diesen Grundlagen und mit dieser Lebenskraft erneuern. In einer zunehmend globalisierten Welt komme dabei dem interreligiösen Dialog eine wichtige Rolle zu. Deshalb habe er in Metz Vertreter verschiedener religiöser Traditionen getroffen. In seiner Gegenwart verlasen und unterzeichneten sie den Aufruf von Metz für Dialog und Frieden. Zum Abschluss seines Rückblickes verwies Leo der 14. auf das Motto seiner apostolischen Reise,
4: Porque le monde est la vie.
3: Damit die Welt das Leben habe. Diese Worte Jesu fassten seine gesamte Heilsmission zusammen und hätten während der Reise den evangelischen Sinn jeder Begegnung in ihrer ganzen Fülle zum Ausdruck gebracht. Nun sollten sie auch das Gebet begleiten, sagte der Papst, wenn wir Gott darum bitten, dass dieses Gnadenereignis reichhaltige und dauerhafte Früchte trage.
4: Nel chiedere a Dio che questo evento di grazia porti frutti abbondanti e duraturi.
3: Für Radio Vatikan, Anne Preckel.
2: Bei seiner Generalaudienz hat Papst Leo auch eine Reihe von aktuellen Appellen formuliert. Sein erster Blick galt Äthiopien.
4: I am following with deep concern the situation in Tigray.
5: Mit großer Sorge verfolge ich die Lage in Tigray und in den angrenzenden Regionen Afar und Amhara, wo erneut Feindseligkeiten ausgebrochen sind. Ich richte meinen beherzten Appell an alle Parteien, den Weg des Dialogs zu wählen. Bewaffnete Konflikte lösten niemals Probleme, sondern verschlimmern sie nur und hinterlassen eine Spur aus Tod, Zerstörung und Groll.
4: Only honest engagement can lay the foundations.
5: Nur ein aufrichtiges Engagement kann die Grundlage für einen dauerhaften Frieden schaffen. Ich hoffe inständig, dass die internationale Gemeinschaft großzügig und rechtzeitig dazu beiträgt, dass alle humanitären Hilfsleistungen den Bedürftigen zugutekommen. In Tigray im Norden Äthiopiens sind aktuell die Kämpfe zwischen den Tigray-Kräften und der Zentralregierung wieder aufgeflammt. Damit ist das sowieso schon fragile Friedensabkommen von 2022 akut gefährdet. In dieser Gemengelage herrscht Sorge, dass Eritrea erneut eine Rolle spielen und der Konflikt sich auf weitere Regionen am Horn von Afrika ausweiten könnte. Zugleich verschärft sich die humanitäre Lage mit Verletzten, Vertreibungen und unterbrochenen Kommunikationswegen. Zuvor hatte Papst Leo in seinen Worten an die polnischen Pilger, an Vinzenz Levoniuk und seine 12 Gefährten erinnert. Diese griechisch-katholischen Gläubigen hatten sich am 24. Januar 1874 geweigert, ihre Pfarrkirche in Pratulin den russischen Behörden und damit der orthodoxen Kirche zu überlassen. Russische Soldaten eröffneten das Feuer auf die unbewaffneten Gläubigen. 13 von ihnen wurden getötet bzw. erlagen ihren Verletzungen.
4: Fino alle fusione del sangue.
5: Bis zum Blutvergießen verteidigten sie ihre Zugehörigkeit zur katholischen Kirche und die Gemeinschaft mit dem Nachfolger Petri, wobei sie ihrer östlichen Tradition treu blieben. Ihrer Fürsprache vertraue ich die Fragen der Einheit der Jünger Christi und die Katholiken an, die heute wegen ihres Glaubens verfolgt werden. Der heilige Johannes Paul II. Hatte die Märtyrer am 6. Oktober 1996 selig gesprochen. Ihr Gedenktag ist der 24. Januar. Außerdem erinnerte Papst Leo bei seiner Generalaudienz an 3 Nazi-Opfer, die am vergangenen Sonntag in Bologna selig gesprochen wurden.
4: Ubaldo Marchioni, Diocesano.
5: Ubaldo Marchioni, Diözesanpriester, Elia Comini, Salesianer und Martino Capelli, Dehonianer, die 1944 in einer dramatischen Phase des Zweiten Weltkriegs getötet wurden, weil die Nazitruppen ihr Wirken zugunsten der Gemeindemitglieder verachteten. Das höchste Opfer dieser Diener Gottes zeigt den Christen von heute den Mut, ihren Brüdern und Schwestern besonders in Zeiten der Prüfung nahezustehen.
4: Specialmente nel momento della prova.
5: Die 3 Kirchenleute wurden 1944 im Zusammenhang mit den Massakern von Montesole getötet, die international vor allem unter der Bezeichnung Massaker von Marzabotto bekannt sind. Für Radio Vatikan, Christine Seuss.
6: Hier einige Nachrichten, präsentiert von Gudrun Seiler. Vatikan. Die Religionsgemeinschaften können nach Einschätzung des vatikanischen Außenministers Erzbischof Paul Richard Gallagher angesichts zunehmender globaler Spannungen einen wichtigen Beitrag zu Frieden und Stabilität leisten. Unsere Aufgabe besteht darin, die Voraussetzungen zu schaffen, unter denen Frieden möglich ist, sagte Gallagher bei einer Konferenz in Rom. Zugleich müsse verhindert werden, dass Religionen für nationale oder ethnische Interessen instrumentalisiert würden. Deutschland, Vatikan. Bundesaußenminister Johann Badepfuhl besucht am Freitag den Vatikan. Das kündigte ein Sprecher des Auswärtigen Amtes in Berlin an. Nach seinen Angaben trifft Badepfuhl dort den Außenbeauftragten des Papstes, Erzbischof Paul Richard Gallagher. Deutschland. Der Bischof von Trier würde es begrüßen, wenn Papst Leo XIV. Und die Katholiken in Deutschland sich bei einem Papstbesuch in Deutschland gegenseitig kennenlernen könnten. Das ist für den Kontakt zwischen Deutschland und Rom ein ganz wichtiger Punkt, sagte Stefan Ackermann dem Kölner Domradio. Der Bischof äußerte sich mit Blick auf den Papstbesuch in Frankreich, bei dem er selbst in Metz zu Gast war.
2: Die Deutsche Bischofskonferenz hat sich bei ihrer Herbstvollversammlung in Fulda im Rahmen eines Studientags eingehend mit der in dem Mai veröffentlichten sozial ins

0: nicht zum bloßen Datenmaterial oder Faktor ökonomischer Verwertbarkeit degradiert werden. KI könne zwar bei der Krankheitsfrüherkennung oder der Arbeitserleichterung wertvolle Dienste leisten, sei jedoch keineswegs neutral, sondern transportiere stets Macht- und Entwicklerinteressen. Verantwortung für Entscheidungen im Bereich von Bildung, Arbeit oder Gesundheit dürfe daher niemals an Maschinen delegiert werden. Ebenso blickte Bischof Wilmer auf die Zukunft des Glaubens im Zeitalter des technologischen Wandels.
1: Also ich glaube nicht, dass wir als Kirche ersetzt werden, ganz sicher nicht. Ich glaube schon, dass KI unsere Religion verändern wird. Und ich bin fest davon überzeugt, wir brauchen nicht weniger Religion, wir brauchen eine veränderte Religion, sodass unser Denken, Handeln und Hoffen die Menschheit menschlicher macht und Licht für die Welt ist.
0: Der Vorsitzende der Publizistischen Kommission der Bischofskonferenz, Kardinal Reinhard Marx, hob die medienethischen Aspekte der Enzyklika hervor. Papst Leo mahne eine Ökologie der Kommunikation an, die auf verlässlichen, unabhängigen Journalismus und Medienkompetenz angewiesen sei. KI dynamisiere sowohl positive Potenziale als auch Gefahren, wie die ungefilterte Verbreitung von Fälschungen und Desinformation, was das gesellschaftliche Vertrauen nachhaltig beschädigen könne. Was die Anwendung der KI bei der Sakramentenspendung betrifft, antwortete Kardinal Marx.
2: Ja, die Begegnung von zwei Menschen können nur sakramental eine Würde haben. Nicht die Begegnung von einem Mensch mit einer Maschine. Das ist einfach klar. Und da ändert sich nichts, meiner Ansicht nach. Aber es ist in der Frage steckt ja auch, da sind Grauzonen. Ich erinnere etwa daran, dass natürlich jahrelang gekämpft wurde. Da gab es große Theologen auch, die meinten, man könne eine Messe nicht einfach zeitversetzt senden, ja, oder überhaupt übertragen. Man sollte bei der Wandlung, bei dem eucharistischen Hochgebet ein Bild zeigen, aber nicht das Geschehen im Fernsehen. Also die Debatten habe ich alle hinter mir. Oder ist das eigentlich theologisch richtig, dass der Heilige Vater dann den Ablass allen gibt, die da, was weiß ich, in China an der Theke stehen, oder wie? Da hat der Vatikan gesagt, Heiliger Stuhl, das Radio hindert uns nicht, den Segen so zu geben, dass er wirksam ist, auch in Los Angeles im Garten, ja.
0: Der Vorsitzende der Deutschen Kommission Justitia et Pax, Erzbischof Udo Benz, beleuchtete die Relevanz des Schreibens für die katholische Sozial- und Friedenslehre. Papst Leo verstehe die Soziallehre als lernenden Prozess, der sich kontinuierlich den neuen Gegebenheiten der Epochen stellen müsse.
3: Deutlich wird, digitale Technologien sind keineswegs immateriell. Hinter den Datenzentren, den Mikrochips und den KI-Systemen stehen auch Rohstoffe, Energie, menschliche Arbeitskraft, globale Produktionsketten und Machtverhältnisse. Technologischer Fortschritt ist also politisch zu gestalten. Die Frage ist, welche Regeln Institutionen und politischen Entscheidungen notwendig sind, damit das große Ziel KI nicht einigen wenigen, sondern dem globalen Gemeinwohl dient. Gerade hier bietet die Soziallehre keine technische Gebrauchsanweisung. Sie liefert Kriterien. Die Menschenwürde, das Gemeinwohl, die Solidarität, die Subsidiarität, Gerechtigkeit und Teilhabe, die allgemeine Bestimmung der Güter.
0: Für Radio Vatikan, Mario Galgano.
4: Das war unser Nachrichtenmagazin Treffpunkt Weltkirche. Vielen Dank, dass Sie mitgemacht haben. Am Mikrofon verabschiedet sich Stefan von Kempis. Machen Sie's gut. Hier ist Radio Vatikan. 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
5: 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Heute ist der 1. Oktober. Wir haben Donnerstag. In Kürze schauen wir auf die Heiligen des Tages.

0: Guten Morgen, Südtirol. Heute ist der 1. Oktober. Kirchenlehrer sind Theologen oder Heilige, die einen prägenden Einfluss auf die Theologie der christlichen Kirche hatten. Eine dieser großen Persönlichkeiten ist die heilige Theresia von Lisieux. Weitere Heilige des heutigen Tages sind Remigius, Emmanuel, Babo und Werner.
1: Theresia von Lisieux oder Theresia vom Kinde Jesus wurde am 2. Januar 1873 zu Alençon in der Normandie geboren. Sie trat 1888 in den Karmel von Lisieux ein, wo sie 1890 die Gelübde ablegte. Am 9. Juni 1895 brachte sie sich als Ganzopfer der Liebe des gnädigen Gottes dar. Ihre Lehre betont, dass die Liebe zu Gott an der Liebe zum Nächsten gemessen wird und dass eine unendliche barmherzige Liebe Gottes auch die Sünder erwartet. Theresia starb am 30. September 1897. Seit 1944 ist sie die zweite Patronin Frankreichs. Papst Johannes Paul II. Ernannte Theresia, die selbst nie ein akademisches Studium absolviert hatte und außer ihrer Biografie keine Schriften hinterlassen hat, 1998 zur Kirchenlehrerin. Dargestellt ist sie meist mit Kreuz und Rosen im Arm, so auch in der Kapuzinerkirche in Bozen und in Gomagoi. Remigius war gallo-romanischer Herkunft und wurde 458 Bischof von Reims. Nachdem er den Frankenkönig Chlodwig getauft hatte, begann Remigius mit der Glaubensverkündigung unter den Franken. Er gründete mehrere Bistümer in Frankreich und wird auch als Apostel der Franken bezeichnet. Sein Todestag war der 13. Jänner 533. Die dem heiligen Remigius geweihte Pfarrkirche von Ayers im Finchgau erinnert an die frühmittelalterliche Zeit, in welcher das Frankenreich auch in unserem Land Besitzungen hatte, die häufig unter den Schutz fränkischer Kirchenpatrone gestellt wurden. Emmanuel war ab 1290 Bischof von Cremona, wurde aber 1295 vertrieben und begab sich nach Advert in Friesland, wo er 1298 starb. An seinem Grab sollen sich einige Wunder ereignet haben. Babo, auch Alowin genannt, war zunächst ein Soldat, der ein lasterhaftes Leben führte. Erst der Tod seiner Frau und die Tugend seiner Tochter brachten ihn zur Besinnung. Er vertraute sich Bischof Amandus an, verkaufte sein Hab und Gut und schenkte den Erlös den Armen. Fortan lebte er als Einsiedler in einem hohlen Baum in der Nähe von Maastricht und tat mit einem Stein als Kopfkissen Buße. Babo trat später ins Kloster Blandinenberg in Gent ein. Dort starb er im Jahr 654. Babo ist der Patron der Falkner und gegen Keuchhusten. Werner war Prämonstratenser in Wilten bei Innsbruck und wurde 1300 zum Abt gewählt. Er wirkte durch seinen starken apostolischen und karitativen Einsatz beispielgebend für seine Mitbrüder. Schon zu Lebzeiten wurde er als heiligmäßiger Mann verehrt. Werner starb am 1. Oktober 1332.
0: Das war Claudia Prinoth mit dem Blick auf den heutigen Namenstags- und Heiligenkalender. 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

0: Juicy Newton, Angel of the Morning. Guten Morgen Südtirol, es ist jetzt 6:30, hier sind die Schlagzeilen.
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2: Guten Morgen, ich bin Gunde Bichler. Das Krisentelefon in Südtirol wird gut genutzt. Fast 5000 Anrufe waren es voriges Jahr, durchschnittlich 13 pro Tag. Es ist rund um die Uhr erreichbar und gratis. Ausgebildete Fachleute bieten Rat und Hilfe in allen Lebensfragen. Zusätzlich gibt es noch die Caritas Telefonseelsorge und Young and Direct. Zum Start ins neue Studienjahr wünscht die Südtiroler Hochschülerschaft allen Studierenden einen erfolgreichen Studienbeginn. Ein neuer und spannender Lebensabschnitt beginne, schreibt Vorsitzende Neha Bhati. Die Hochschülerschaft stehe mit Rat und Tat zur Seite und sei Ansprechpartner für Studierende in vielen Städten. Die künstliche Intelligenz ist mittlerweile aus den Seniorenwohnheimen nicht mehr wegzudenken. Sie unterstützt Pflegekräfte bei der Dokumentation, es gibt Sensoren, die Stürze erkennen und vieles mehr. Allerdings könne KI niemals die Menschen ersetzen, heißt es von den Seniorenwohnheimen am heutigen Welttag der Senioren. Nach dem vereitelten Anschlag auf ein Flugzeug, das von Dubai nach Israel unterwegs war, vermutet die israelische Regierung einen Einzeltäter. Es gebe keinen Hinweis darauf, dass ein Staat oder eine Terrororganisation dahinter stecke, heißt es aus Sicherheitskreisen in Israel. Der Co-Pilot hatte gestern den Piloten mit einem Messer attackiert und wollte die Maschine zum Absturz bringen. In der Eishockey League haben am Abend beide Südtiroler Mannschaften auswärts gewonnen. Der HCB Südtirol Alperia mit 4:1 gegen Salzburg, der HC Falkensteiner Pustertal gegen Graz ebenfalls mit 4:1.
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2: Guten Morgen, ich bin Gunde Bichler. Das Krisen.
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0: Marvin Broos war das und seine deutsche Version von Luca. Guten Morgen Südtirol, es ist jetzt 20 vor 7, Zeit zum Kurzinnehalten. Hier sind die Gedanken zum Tag von Daniel Schulte. Daniel Schulte ist Theologe, Seelsorger und der Leiter des Vereins Forum Vivid, das sich mit Lebenskunst, Spiritualität, Werten und alltäglicher Orientierung befasst. In seinen Gedanken geht es in dieser Woche um den Psalm 23.
1: Liebe Hörerinnen und Hörer, in den Betrachtungen der letzten Tage hat uns der Liederdichter David mit Psalm 23 folgende Bekenntnisse ins Herz gelegt. Der Herr ist mein Hirte, mir wird nichts mangeln. Er lagert mich auf grünen Auen und führet mich zu stillen Wassern. Heute fügen wir ein weiteres Bekenntnis aus diesem Psalm hinzu. Er erquicket meine Seele. Vor einigen Jahren fanden meine Frau und ich beim Spazierengehen in Nordengland ein Schaf, das in einer Mulde auf dem Rücken lag und alle vier Beine nach oben streckte. Zunächst darüber amüsiert, gingen wir weiter und berichteten davon dem Bauern, den wir kurz darauf trafen. Er bat uns, schnell zurückzugehen und dem Schaf wieder auf die Beine zu verhelfen, weil es das offenbar nicht alleine konnte und in der Gefahr war, zu ersticken. Gesagt, getan. Wir erquickten das Schaf. Denn genau das ist das Wort, das Psalm 23 hier verwendet. Der Hirte erquickt meine Seele. Er richtet mich wieder auf, wenn ich niedergeschlagen bin. Wer oder was auch immer mich aus der Balance geworfen hat, Jesus stellt mich wieder auf die Füße. Er lässt mich wieder durchatmen. Und er tut meiner Seele rundum gut. Meiner Gedankenwelt, meinen Empfindungen und meiner Entscheidungsfreudigkeit. Er erquicket meine Seele. Ja, mit der Seelsorge beim wunderbaren Hirten hat das Schaf aus Psalm 23 offenbar beste Erfahrungen gemacht. Und es weiß, allein mit sanften Worten und Streicheleinheiten ist es nicht immer getan. Der Hirte versteht genau, was unser wahres Problem ist und wo der Schuh drückt. Nicht zuletzt ist es oft so manche Schuld, die schwer auf uns lastet und uns gerne aus der Bahn wirft. Sei es meine eigene Schuld oder die anderer Menschen. Wie gut, dass es Jesus gibt und mit ihm das Geschenk der Vergebung. Vergebung, die ich empfangen und auch weitergeben darf. Bei allem, was der Hirte Jesus mir auch sonst gerne gibt, wenn es um Vergebung geht, da läuft er zur Bestform auf. Liebe Hörerinnen und Hörer, in diesem Sinne wünsche ich Ihnen einen erquicklichen Tag, in dem Wissen, dass Sie gut behütet sind.
0: Dankeschön, das war Daniel Schulte. 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Guten Morgen Südtirol, es ist nun 6.43 Uhr.

0: Judy Weiss war das, weil du wiederkommst. Gleich ist es 7:10 hier auf Radio Grüne Welle. Gibt's nun die Nachrichten und Informationen zu Verkehr und Wetter. Wir hören uns da wieder im Anschluss daran. In der zweiten Stunde Guten Morgen Südtirol geht es unter anderem um die 6 Seminaristen, die am kommenden Sonntag von Bischof Ivo Muser zu Diakonen geweiht wird. Wir haben das Kalenderblatt und Veranstaltungstipps vorbereitet und noch natürlich so einiges mehr. Also bis gleich, hier sind die Nachrichten.
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2: Tödlicher Unfall, weitere Ermittlungen in Bozen. Neue Regeln für Schüler, Dekret unterschrieben. Jetzt in der Früh hält sich wieder Hochnebel. Ich bin Gunde Bichler, guten Morgen.
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2: Nach dem tragischen Unfall vom Dienstag in Bozen sind noch viele Fragen offen. Wie berichtet, ist mitten im Stadtzentrum bei der Bushaltestelle vor dem Walterpark ein 3-jähriges Mädchen von einem Kleinlaster überrollt und tödlich verletzt worden. Kerzen, Blumen und Plüschtiere erinnern am Unfallort an den tragischen Tod. Jetzt laufen die Ermittlungen. Am Steuer des Lastwagens saß ein 43-Jähriger aus Albanien. Es ist noch nicht klar, ob das Fahrzeug überhaupt dazu berechtigt war, in der Fußgängerzone direkt vor dem Einkaufszentrum zu rangieren. Normalerweise werden die Geschäfte und Restaurants durch den Tunnel beliefert. Auf der Fläche neben den Bushaltestellen gilt eigentlich ein Halteverbot, das aber nicht immer eingehalten wird. Die Stadtpolizei hat deshalb in den vergangenen Wochen immer wieder Strafen ausgestellt. Die künstliche Intelligenz ist auch aus Seniorenheimen nicht mehr wegzudenken. Es gibt Sensoren, die Stürze erkennen, intelligente Matratzen, die Senioren automatisch umlagern und eine Pflegedokumentation, die von KI gestützt wird. Die Technologie kann also die Pflegekräfte entlasten. Sie wird sie aber niemals ersetzen. Das sagt Martina Ladurna, die Präsidentin des Verbands der Seniorenwohnheime Südtirols. Anlass ist der heutige Welttag der Senioren. Jetzt ist es fix. Ab dem nächsten Schuljahr werden in Italien die neuen Regeln von Ministerpräsidentin Meloni gelten. Am Abend hat Staatspräsident Mattarella das Dekret dazu unterschrieben, Marlies Winkler.
3: Damit treten zwei umstrittene Neuerungen in Kraft. Mädchen dürfen in der Schule ihr Gesicht nicht verhüllen, also keine Burka und Niqab tragen. Und in den Klassen wird es eine Obergrenze von 30% geben für ausländische Kinder, die nicht gut Italienisch können. Es wurde lange darüber diskutiert, ab wann ein Kind gut genug Italienisch kann. Die Regierung hat es jetzt so festgelegt. Die Kinder müssen mindestens 2 Jahre einen italienischen Kindergarten besucht haben. An den Mittel- und Oberschulen gilt, die Schülerinnen und Schüler müssen mindestens 3 Jahre an einer italienischen Schule gewesen sein. Auf Südtirol dürfte das Dekret kaum Auswirkungen haben, weil der Ausländeranteil insgesamt weit unter der 30%-Marke liegt.
2: Tausende Studierende in und aus Südtirol starten heute in ein neues Wintersemester. Damit beginnt ein neuer und spannender Lebensabschnitt, schreibt die Südtiroler Hochschülerschaft. Sie wünscht allen Studentinnen und Studenten einen erfolgreichen Start ins Studium. In dieser Zeit sei es besonders wichtig, Ansprechpartner zu haben, die mit Rat und Tat zur Seite stehen, schreibt SH-Vorsitzende Neha Bhati. Die Außenstellen der SH in Graz, Innsbruck, Wien, Salzburg, Südtirol und Bologna würden Unterstützung bieten, Orientierung und die Möglichkeit, rasch Anschluss zu finden. Und noch zum Sport. In der Eishockey League gab es am Abend für beide Südtiroler Mannschaften etwas zu feiern. Der HCB Südtirol Alperia hat auswärts gegen Salzburg mit 4:1 gewonnen. Dasselbe Ergebnis erzielte der HC Falkensteiner Pustertal auswärts in Graz. Die Wölfe haben ebenfalls mit 4:1 gewonnen. Und mit Hochnebel und Sonne starten wir in den Oktober. Es bleibt mild. Gleich hören Sie mehr zum Wetter.
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2: So wie der September zu Ende gegangen ist, so beginnt heute der Oktober in Südtirol. Jetzt in der Früh hält sich wieder eine dichte Hochnebeldecke, sie lockert nur teilweise auf. Untertags ziehen auch noch Schleierwolken durch. Die Sonne wird also nicht überall zu sehen sein. Es ist trotzdem mild, schon jetzt in der Früh messen wir 16 Grad in Bozen und Meran, 14 in Brixen, 12 in Bruneck und 8 Grad in Wolkenstein. Bis zum Nachmittag werden es 19 bis 25 Grad. Morgen Freitag wechseln sich Sonne und Wolken ab. Es bleibt nach wie vor zu warm für die Jahreszeit.
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10: Einen schönen guten Morgen aus der Landesverkehrsmeldezentrale wünscht Renate Stauder. Von der Brenner Autobahn und von den anderen Hauptstraßen Südtirols liegen uns momentan keine Störungsmeldungen vor. Gute Fahrt!

Karina Koller hat die zweite Stunde Guten Morgen Südtirol hier auf Radio Grüne Welle musikalisch eröffnet mit Mr. Rock'n'Roll. Es ist jetzt ganz genau 7 Uhr. Noch einmal wünsche ich Ihnen jetzt einen wunderschönen guten Tag. Herzlich willkommen in der zweiten Stunde des RGW Radioweckers. Heute ist Donnerstag, der 1. Oktober.

0: Guten Morgen, Südtirol. Es ist jetzt gleich 7:09 Uhr. Wir kommen nun hier im RGW Radio Wecker zu unserem nächsten Thema. 6 neue Seminaristen, aus Tansania, Indien und Ecuador sind in diesen Tagen in Brixen eingetroffen. Damit setzt die Diözese Bozen-Brixen das im Jahr 2021 gestartete Ausbildungsprojekt fort. Gleichzeitig steht die erste Gruppe vor einem wichtigen Schritt. 6 Seminaristen von den ursprünglich 12 werden am kommenden Sonntag, am 4. Oktober, im Dom von Brixen zu Diakonen geweiht. Auf die Frage, weshalb nur mehr 6 Kandidaten übrig geblieben sind, sagt Markus Molling, der Leiter des Priesterseminars in Brixen.
1: Nicht alle haben den Weg bei uns vollendet oder sind den Weg jetzt zumindest einmal, was das Studium betrifft, zu Ende gegangen. Das hat ganz unterschiedliche Gründe und in einigen Fällen mussten wir uns auch von diesen Kandidaten einfach trennen oder sie sind eben nach Hause zurückgekehrt, weil es nicht mehr möglich war, aus verschiedenen Gründen, dass sie bei uns eben fertig gemacht haben. Und das ist im Grunde genommen auch ein Prozess, der bei einheimischen Kandidaten vergleichsweise auch immer wieder stattfindet, dass es eben eine Auslese gibt. Die Seminarzeit bedeutet ja nicht, dass man, wenn man ins Seminar kommt, dass man dann schon automatisch zum Priester geweiht wird, sondern es ist eine Zeit der Überlegung, der Entscheidung. Und dann kann der Kandidat zur Entscheidung kommen, das ist doch nichts für mich, ich möchte einen anderen Weg einschlagen. Oder auch die Seminarleitung gemeinsam mit dem Bischof kann eben die Entscheidung treffen und sagen, nein, wir sehen dich nicht geeignet für dieses Projekt oder für diesen Weg und empfehlen dir dann den Austritt aus dem Seminar. Ich sehe das eigentlich als einen ganz normalen Prozess der Entscheidungsfindung. Wenn jemand, wie gesagt, ins Seminar eintritt, bedeutet das noch nicht, dass er automatisch zum Priester geweiht wird. Und in anderen diözösen Seminaren und auch in der Vergangenheit, wenn wir jetzt auf die Geschichte unseres Seminars schauen, war es auch immer so, dass nicht alle Leute, die das Studium begonnen haben, eben tatsächlich dann auch bis zur Weihe hin gekommen sind, auch weil manche sich auch selber entschieden haben, einen anderen Weg einzuschlagen. Und ich denke, das ist ein normaler Prozess und ich finde das auch gut, dass man das vor der Weihe tut und dass man sagt, okay, wenn man spürt, das ist nicht mein Weg, dass man dann eine andere Entscheidung trifft.
0: Sagt Hochwürden Markus Molling, der Leiter des Priesterseminars in Brixen. An diesem Sonntag also um 15 Uhr weiht Bischof Ivo Muser im Brixner Dom 6 Seminaristen aus Tansania und aus Indien zu Diakone. Wir übertragen die Feier hier auf Radio Grüne Welle ab 15 Uhr live.

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Das waren Santiano und wir schauen jetzt auf das historische Kalenderblatt des heutigen Tages, auf wichtige historische Ereignisse, die an einem 1. Oktober geschehen sind. Der Gründer der radikalen Palästinenserorganisation Hamas, Scheich Ahmed Yassin, wurde am 1. Oktober 1997 nach 10 Jahren Haft in Israel auf jordanischen Druck hin freigelassen. Der UNO-Sicherheitsrat hob am 1. Oktober 1996 alle Sanktionen gegen die Bundesrepublik Jugoslawien.

und gegen die bosnischen Serben auf. Leningrad hieß ab dem 1. Oktober 1991 offiziell wieder Sankt Petersburg. Der Deutsche Bundestag entzog am 1. Oktober 1982 dem damaligen Bundeskanzler Helmut Schmidt von der SPD das Vertrauen und wählte Helmut Kohl von der CDU zum neuen Kanzler. Ein Bombenanschlag in Teheran forderte am 1. Oktober 1982 80 Tote und etwa 700 Verletzte. Die erste Generalkonferenz der Internationalen Atomenergieorganisation wurde am 1. Oktober 1957 in Wien eröffnet. Wien ist bis heute der Sitz der IAEO. Auf dem Platz des Himmlischen Friedens in Peking rief Mao Zedong am 1. Oktober 1949 die Volksrepublik China aus. Am 1. Oktober 1881 ging das erste Elektrizitätswerk der Welt in Godalming in Großbritannien ans Netz. Der Strom wurde durch Generatoren erzeugt, die von Turbinen angetrieben wurden. Die Turbinen wiederum wurden durch das fließende Wasser des Flusses Wei angetrieben. Der im E-Werk produzierte Strom wurde in private Haushalte eingespeist und machte Godalming zur ersten Stadt der Welt mit elektrischer Straßenbeleuchtung. Erstmals konnte am 1. Oktober 1865 gezeigt werden, dass Photosynthese in grünen Pflanzenanteilen Stärke erzeugt. Der Botaniker Julius von Sachs publizierte seine Arbeit im Handbuch der Experimentalphysiologie der Pflanzen und entdeckte damit den wichtigsten Bestandteil der Nahrung, das Kohlenhydrat. Und König Heinrich II. Gründete am 1. Oktober 1007 aus Würzburger und Eichstätter Diözesangebieten das Bistum Bamberg. Soweit unser Blick auf das heutige historische Kalenderblatt, nachzulesen auch auf unserer Homepage im Internet unter rgw.it. Es ist jetzt 7.23 Uhr.

0: Wolfgang Petri und Wahnsinn. Guten Morgen Südtirol, es ist jetzt 7:30. Sie hören Radio Grüne Welle und hier sind die Schlagzeilen.
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2: Guten Morgen, ich bin Gunde Bichler. In Bozen laufen weiter die Ermittlungen nach dem tödlichen Unfall vom Dienstag. Ein 3-jähriges Mädchen ist mitten im Stadtzentrum von einem Kleinlaster überrollt und tödlich verletzt worden. Jetzt wird geprüft, warum sich der Laster dort aufgehalten hat. Es gilt in der Zone nämlich ein Halte- und Parkverbot. Das Verbot von Burka und Niqab an den Schulen in ganz Italien kommt. Es gilt ab dem kommenden Schuljahr. Am Abend hat Staatspräsident Mattarella das Dekret dazu unterschrieben. Es enthält auch eine Obergrenze von 30% an ausländischen Kindern pro Schulklasse. Das heißt von Kindern, die nicht ausreichend Italienisch können. Das Krisentelefon des Landes wird gut genutzt. Fast 5000 Anrufe waren es im vorigen Jahr. Geschulte Experten stehen rund um die Uhr mit Rat und Hilfe zur Seite. Weitere Ansprechpartner sind die Caritas Telefonseelsorge und Young & Direct. Nach dem Gewaltvorfall in einem Flugzeug von Dubai nach Israel spricht der israelische Ministerpräsident Netanyahu von einem Terroranschlag. Gleichzeitig dankte er den Piloten und den Passagieren, die geholfen hätten, den Anschlag zu vereiteln und die Maschine sicher zu landen. In Brixen dreht sich ab heute für 3 Tage lang alles um den Sport. Rund 500 Fachleute aus ganz Italien befassen sich mit neuen Entwicklungen in der Sportwissenschaft. Es geht dabei vor allem um den Alpenraum und seine Besonderheiten, aber auch um Leistungen und KI.
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Reinhard Fendrich, Macho Macho, guten Morgen Südtirol. 7.36 Uhr ist es nun. Hier sind die Veranstaltungstipps für den heutigen Donnerstag, dem 1. Oktober. Im Studio des Stadttheaters in Bozen wird heute Abend das Stück Eva schläft aufgeführt, ein packendes und emotionales Theaterstück nach dem Roman Eva dorme von Francesca Melandri. Das Stück erzählt die komplexe und oft schmerzhafte Beziehungsgeschichte einer Mutter und ihrer Tochter vor dem atemberaubenden, aber geschichtlich aufgeladenen Panorama Südtirols. Es spielen die Vereinigten Bühnen Bozen in Co-Produktion mit Theater aus Wien. Beginn ist um 19.30 Uhr. Im Anreiterkeller in Brixen ist heute ab 20 Uhr das Theaterstück Faulender Mond zu sehen. Es erzählt mit skurrilem Humor und großer Zärtlichkeit von zwei Frauen in einer Fleischerei, die trotz schwieriger Lebensumstände an ein besseres Morgen glauben. Die berührende Inszenierung verknüpft Einsamkeit, Freundschaft und gesellschaftliche Themen zu einem außergewöhnlichen Bühnenabend. Es spielen Brigitte Knapp und Viktoria Obermarzoner. Das Figurentheater Ingolstadt spielt um 17 Uhr im Theater im Hof in Bozen das Stück Pippi Langstrumpf. Eine lustige und turbulente Geschichte über Freundschaft und das stärkste Mädchen der Welt. Ein Stück für Kinder ab 2. Ein Orgelkonzert mit Marianne Paulin findet um 20.30 Uhr in der Pfarrkirche von Schenner statt. Sigrid Malknecht, Ebner und Katharina Weiß stellen heute Abend in der Bibliothek in Truden ihr neues Buch Starke Frauen, bewegende Geschichten vor. Beginn der Buchvorstellung ist um 19 Uhr. Im Filmclub Bozen sehen Sie heute um 17.45 Uhr den deutsch-österreichisch-französischen Film Gentle Monster. Ab 18 Uhr läuft die deutsche Tragikomödie Frau Winkler verlässt das Haus von Doris Dörri. Dieser Film erzählt von einem ungewöhnlichen Abschied und der Frage, was passiert, wenn ein vertrautes Leben plötzlich aus den Fugen gerät. Um 18.15 Uhr sehen Sie den italienischen Film Nessun Dolore von Gianni Amelio. Der österreichische Film Bruno, der junge Kreisky, läuft um 20.15 Uhr. Dieser Film erzählt von den frühen Jahren des späteren österreichischen Bundeskanzlers und zeichnet das Porträt eines jungen Mannes, der Politik und Gesellschaft nachhaltig prägen sollte. Ab 20.30 Uhr läuft im Filmclub Bozen dann der US-amerikanische Film Digger in Originalsprache mit italienischen Untertiteln. Im Ariston-Kino in Meran zeigt der Filmclub um 18 Uhr die französische Komödie Der Klang der Stradivari und um 20.30 Uhr sehen Sie den italienischen Film The Echo Chamber. Soweit unsere Veranstaltungstipps für den heutigen 1. Oktober.

0: Oldie aus den 60ern, Creedence Clearwater Revival. Am gestrigen Mittwoch ist die neue Ausgabe des katholischen Sonntagsblattes erschienen. Mein Kollege Felix Schiffelhuber hat darüber mit Chefredakteur Martin Lercher gesprochen.
1: Martin, die Titelgeschichte der neuen Ausgabe dreht sich in dieser Woche natürlich um den heiligen Franz von Assisi. Diesen Sonntag feiern wir ja seinen Gedenktag. Warst du eigentlich selber schon mal in Assisi?
2: Ja, ich war mehrmals in Assisi und ich muss sagen, die Atmosphäre dieser Stadt ist nach wie vor beeindruckend. Es gibt zwar sehr viele Pilger, aber auch viele Touristen. Also es ist schon teilweise überlaufen, aber es gibt noch stille Plätze mit ganz besonderer Atmosphäre.
1: Das musst du mir dann irgendwann einmal sagen, welche Plätze das sind. Assisi steht noch auf meiner religiösen Bucketlist, wie man das so schön sagt. Mit Pater Willibald Hopfgartner hat deine Kollegin Martina Reiner, die ehemalige Chefredakteurin des Sonntagsblatts, ein Interview über den heiligen Franziskus geführt. Was gefällt dir an diesem Interview?
2: Pater Willibald Hopfgartner, er ist ja selbst Franziskaner, also in der Lebensschule des heiligen Franziskus daheim. Und ich schätze ihn persönlich sehr, weil er ein sehr spiritueller Mensch ist, also der auch geistliche Inhalte gut vermitteln kann. Im Interview ist mir vor allem die Passage aufgefallen, die vom Titel des Buches ausgeht, wo die Liebe ist, ist keine Angst. Und Pater Willibald erklärt sehr gut, dass das heutige Zeitalter von Angst, Sorge und Krise und so weiter geprägt ist. Und der heilige Franziskus würde das sagen, habt Mut zu mehr Liebe, Liebe zu euch selbst, zu den Mitmenschen. Und dann wird auch eure Angst verfliegen. Und das gefällt mir einfach.
1: Das klingt nach einem Interview, das der Seele gut tut beim Lesen.
2: Auf jeden Fall. Interessant und aktuell finde ich auch, was Pater Willibald Hopfgartner über Franziskus als Friedensstifter sagt. Er sagt, Franziskus konnte sehr schlecht mit Konflikten, mit Streit und so weiter umgehen. Aber er hat nicht darunter gelitten, sondern er ist hingegangen und hat versucht, wirklich aktiv Frieden zu stiften. Und das, glaube ich, hat unsere Welt dringend notwendig.
1: Ja, der Meinung bin ich auch. Kommen wir nach Brixen. Dort werden diesen Sonntag 6 Seminaristen zu Diakonen geweiht und auch sonst tut sich im Priesterseminar so einiges. Du hast mit dem Regens, also dem Leiter des Priesterseminars, Markus Molin, gesprochen. Die größte Überraschung für mich, es gibt wieder Südtiroler unter den Seminaristen.
2: Ja, im vergangenen Jahr war die Meldung oft kein einziger Südtiroler mehr im Seminar. Das hat uns, glaube ich, alle etwas aufgeschreckt. Und Markus Molin kann sich darüber freuen, dass es inzwischen immerhin 2 Südtiroler gibt, die wieder im Priesterseminar überlegen, ob sie sich weihen lassen zum Priester, ob das Priestertum ihr richtiger Lebensweg ist. Er ist mit dieser Sache noch etwas diskret, also er möchte nicht, dass jetzt diese Südtiroler groß vorgestellt werden, weil er ganz zu Recht sagt, ein Eintritt ins Priesterseminar heißt noch nicht, dass jemand wirklich tatsächlich dann zum Entschluss kommt, das ist mein Lebensweg, dass also Priester wird, sondern das ist eine Zeit der Überlegung, das ist ein Kommen und Gehen auch im Priesterseminar von Brixen.
1: Sehr spannender Artikel auf jeden Fall. Mit großem Interesse lese ich immer eure Rubrik Die Welt und wir, geschrieben vom Journalisten Ulrich Ladurner. In dieser Woche erhebt er seine Feder gegen den russischen Präsidenten Wladimir Putin. Warum ist es euch als Kirchenzeitung eigentlich wichtig, dass ihr auch diese weltlichen Themen in den Fokus rückt?
2: Ja, ich glaube, als Kirchenzeitung haben wir auch die Aufgabe, die aktuellen Vorgänge aus der Sicht der christlichen Lehre, aus der Sicht des christlichen Glaubens auch einzuordnen und zu deuten. Und ich finde nicht nur diesen Artikel von Ulrich Ladurner sehr spannend, weil er sagt, der russische Diktator, er sagt Diktator,
1: den Wladimir, darf man ruhig so nennen, ja.
2: Ja, Wladimir Putin muss nicht mit Panzern nach Berlin kommen oder nach Paris, sondern er hat genug helfende Hände bereits in Europa und seine Strategie ist darauf aufgebaut, dass er das Schicksal Europas bestimmt und ich glaube, da müssen wir wirklich aufpassen.
1: Ja, das müssen wir. Selbstverständlich finden Sie in der neuen Ausgabe des katholischen Sonntagsblatts noch viele weitere interessante Artikel. Danke, Martin, dass du mit mir über ein paar davon gesprochen hast.
2: Danke, Felix, für die Einladung und euch noch gute Arbeit und viel Erfolg.
0: Ja, danke schön. Das war der Chefredakteur des katholischen Sonntagsblatts, Martin Lercher. 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

0: 10 vor 8.
1: Tödlicher Unfall in Bozen. Viele Fragen weiter offen. Gewaltvorfall im Flugzeug. Israel spricht von Terroranschlag. Und auch heute hält sich dichter Hochnebel. Ich bin Gunde Büchler. Guten Morgen.
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1: Nach dem tragischen Unfall vom Dienstag in Bozen sind noch viele Fragen offen. Wie berichtet ist, mitten im Stadtzentrum bei der Bushaltestelle vor dem Walterpark ein dreijähriges Mädchen von einem Kleinlaster überrollt und tödlich verletzt worden. Kerzen, Blumen und Plüschtiere erinnern am Unfallort an den tragischen Tod. Jetzt laufen die Ermittlungen. Am Steuer des Lastwagens saß ein 43-Jähriger aus Albanien. Es ist noch nicht klar, ob das Fahrzeug überhaupt dazu berechtigt war, in der Fußgängerzone direkt vor dem Einkaufszentrum zu rangieren. Normalerweise werden die Geschäfte und Restaurants durch den Tunnel beliefert. Auf der Fläche neben den Bushaltestellen gilt eigentlich ein Halteverbot, das aber nicht immer eingehalten wird. Die Stadtpolizei hat deshalb in den vergangenen Wochen immer wieder Strafen ausgestellt. Viele Eltern beschäftigt es, was ihre Kinder in den sozialen Medien treiben. WhatsApp macht es jetzt möglich, dass Eltern ihren Teenagern über die Schulter schauen können. Es gibt eine neue Kontrollfunktion. Sie ist für Jugendliche zwischen 13 und 18 Jahren gedacht. Eltern können einstellen, wer das Profilbild oder den Status sehen kann. Und sie bekommen eine Meldung, wenn ihr Kind einer WhatsApp-Gruppe beitritt. Wollen Kinder ihre Privatsphäre-Einstellungen am Konto ändern, müssen sie zuerst einen PIN-Code eingeben, der an das Elternteil geschickt wird. Die Einstellungen bleiben aber freiwillig. Eltern und Kinder müssen sie gemeinsam einrichten. Die neuen Regeln für die Schule von Ministerpräsidentin Meloni sind fix. Staatspräsident Mattarella hat das Dekret am Abend unterzeichnet. Es geht um das Verbot von Burka und Niqab an den Schulen und um eine Obergrenze von 30% ausländischer Kinder pro Schulklasse, die nicht gut Italienisch können. Beides tritt ab dem nächsten Schuljahr in Kraft. Für Südtirol wird es kaum Auswirkungen geben, weil bei uns der Anteil von Ausländerkindern pro Klasse unter 30% liegt. Wir schauen nach Israel. Da laufen weiter Ermittlungen zum mutmaßlichen Anschlag in einem Flugzeug. Im Flieger von Dubai nach Tel Aviv wäre es fast zu einer Katastrophe gekommen. Der israelische Ministerpräsident Netanyahu spricht von einem Terroranschlag. Er hat den angegriffenen Piloten als wahren Helden bezeichnet. Der Pilot habe trotz schwerer Stichverletzungen Widerstand geleistet und das Leben von 174 Menschen gerettet, sagt Netanyahu. Diana Kramer berichtet.
2: Der Co-Pilot soll den Piloten angegriffen haben, offenbar um das Flugzeug abstürzen zu lassen. Schwer verletzt soll es dem Piloten dann aber gelungen sein, die Cockpit-Tür zu öffnen. Passagiere konnten so den Angreifer überwältigen. Eine zweite Besatzung, die in der Kabine mitreiste, konnte die Maschine in Saudi-Arabien notlanden. Am Abend wurden die Passagiere mit einem Ersatzflugzeug nach Tel Aviv gebracht. Der Zustand des Piloten soll stabil sein, heißt es. Seine Schilderung könnte helfen, den Vorfall aufzuklären.
1: Brixen wird ab heute 3 Tage lang zum Treffpunkt der Sportwissenschaft. Rund 500 Fachleute aus Italien nehmen am Nationalkongress teil und diskutieren über aktuelle Entwicklungen in der Sportwissenschaft. Im Mittelpunkt steht der Alpenraum und seine Besonderheiten. Es geht um Sportpädagogik, Trainings- und Leistungsforschung, Sensorik und KI, aber auch Prävention und Gesundheit. Und wieder hält sich dichter Hochnebel, die Sonne tut sich schwer. Mehr zum Wetter hören Sie gleich.
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4: Mit Hochnebel, Sonne und Wolken geht's durch den Donnerstag. Auch heute hält sich eine Hochnebeldecke über Südtirol. Ein paar Auflockerungen gibt's momentan im Buchbustertal. Untertags ziehen auch noch Schleierwolken durch. Die Sonne kann sich deshalb nicht überall durchsetzen. Es ist weiterhin herbstlich mild. Auf 19 bis 25 Grad klettern die Werte bis zum Nachmittag. Jetzt in der Früh messen wir 15 Grad in Kaltern und Gargazon, 14 in Klausen und Natons, 11 Grad in Sand in Taufers und 12 in Sterzing. Morgen Freitag geht es weiter mit einer Mischung aus Sonne und Wolken. Es bleibt mild.
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5: Guten Morgen aus der Landesverkehrsmeldezentrale. Auf den Stadtzufahrten herrscht lebhafter Berufsverkehr. Zu Wartezeiten kommt es auf der Überitzer Straße in Richtung Bozen ab St. Michael-Eppern und der Meraner Kreuzung. Auf der Brenner Staatsstraße Richtung Bozen von Steinmarmwald bis Bozen Süd und im Bustertal bei Kien, St. Lorenzen und bei Bercher. Die Bustertaler Bahnlinie ist im Abschnitt Welsberg-Ohlang aufgrund eines Wildunfalls derzeit unterbrochen. Silke Andres wünscht allen unterwegs gute Fahrt.

Ja, heute ist ein guter Tag. Heute ist der 1. Oktober. Es ist ganz genau 8 Uhr. Noch einmal wünsche ich Ihnen jetzt einen wunderschönen guten Morgen. Herzlich willkommen hier bei Radio Grüne Welle in der dritten Stunde des RGW Radioweckers.

0: Jörg Stilsch war das. Guten Morgen, Südtirol. 8:09 ist es. Wir öffnen nun unseren Kleinanzeiger, den Trödelmarkt. Hier ist Claudia Meierhofer mit den heutigen Angeboten.
1: Zu kaufen gesucht wird ein Butterkübel aus Inox oder Holz mit Hand- oder Motorbetrieb. Zone ist Pustertal und die Rufnummer lautet 347 73 82 953. Gut erhaltene Babysachen, unter anderem auch eine Wintertuta, sind billig zu verkaufen. Ebenfalls verkauft wird ein ovaler Spielpuppenwagen. Plüschtiere und eine Kühlbox sind hingegen zu verschenken. Rufen Sie ab 15 Uhr an unter 347 96 54 389. In Nals ist eine Garage für ein bis zwei Autos zu vermieten. Telefon 0473 96 73 99. Ein Liebherr-Gefrierschrank ist gegen freiwillige Spende abzugeben. Telefon 389 45 05 560. Verkauft wird eine vierreihige steirische Harmonika Strasser in der Stimmung GCFB in super Zustand, und zwar wird sie verkauft wegen Nichtgebrauchs. Telefon 340 18 19 198. Eine neue Jacke Größe L wird verschenkt. Telefon 346 23 13 361. Ein Fernseher wird um 60 Euro verkauft, 40 x 60 cm. Ein E-Damenrad, wenig benutzt, mit guter Batterie, wird um 190 Euro abgegeben. Alles unter der Rufnummer 347 48 46 736. Ein E-Bike Frisbee 7, wenig gefahren und mit neuer Batterie, wird verkauft. Rufen Sie an unter 331 21 60 716. Jalousien für zwei Türen und für vier Fenster werden verschenkt. Es handelt sich dabei um Jalousien in Standardgröße. Die Rufnummer 0473 94 55 70. Und auf einem Bauernhof im Finchgau wird eine Frau zur Mithilfe gesucht. Rufen Sie an unter 379 37 53 661.
0: Danke, Claudia. Das waren die heutigen Trödelmarkt-Anzeigen. Wenn auch Sie eine Anzeige für den Trödelmarkt aufgeben möchten oder wenn Sie noch Fragen zu den eben gehörten Anzeigen haben, können Sie gerne hier bei uns anrufen unter der Nummer 0471 30 00 92 0471 30 00 92. Sie können die Anzeigen natürlich auch direkt von unserer Homepage aus aufgeben unter www.rgw.it. Da finden Sie alle eben gehörten Anzeigen zum Nachlesen. Private Verkaufsanzeigen, Kaufgesuche und Stellengesuche geben wir kostenlos durch.

Viertel nach acht ist es. Sie hören Radio Grüne Welle und guten Morgen Südtirol. In diesen Tagen ist ja eine 50-köpfige Pilgergruppe aus Südtirol auf den Spuren des heiligen Franziskus in Assisi. Begleitet von Bischof Ivo Moser und Generalvikar Eugen Rungaldir tauchen die Teilnehmerinnen und Teilnehmer tief in die Spiritualität.

0: heute ja auch. Und in dieser Zeit war er ein großer Suchender und er hat sich da führen lassen. Vom Heiligen Geist könnte man rückblickend sagen, und das ist auch das, was uns zuversichtlich stimmen kann, dass auch in unserer Zeit, wo sich so vieles verändert, Gott am Werk ist und dass er uns einen Weg zeigen wird, wie es auch weitergeht, auch mit unserer Kirche, mit unserem Glauben, mit unserem Leben. Und so ist dieser Heilige einer, der uns für unsere Zeit auch viel zu sagen hat. Sein Schwerpunkt war natürlich das Evangelium, weil er im Evangelium eine Lebensquelle gefunden hat, einen Weg, wie er leben will, aber auch einen Weg, wie er zu Gott findet. Und das ist auch für uns unser Lebensprogramm, dass wir unser Leben nach dem Wort Gottes ausrichten und auch in diesem Wort Orientierung für unser Leben finden.
1: Das war Generalvikar Eugen Rungaldier. Er befindet sich anlässlich des 800. Todestages des Heiligen Franziskus derzeit Gemeinschaft mit Bischof Ivo Musa und einer 50-köpfigen Pilgergruppe in Assisi.

0: Mara Kerschbaumer war das. Sie hören Radio Grüne Welle und guten Morgen Südtirol, 8.21 Uhr ist es. Wir schauen uns nun das Wetter in Südtirol an. Das zeigt sich heute Morgen ähnlich wie schon gestern und vorgestern, nämlich in vielen Teilen des Landes mit Hochnebel. Wie es weitergeht heute und vor allem auch in den nächsten Tagen mit dem Wetter in Südtirol, das erfahren wir nun direkt aus dem Landeswetterdienst.
1: Ein schwaches Hoch sorgt auch heute für ruhiges Herbstwetter. Die tiefen Luftschichten bleiben aber weiterhin feucht. Über vielen Tälern beginnt der Tag deshalb wieder mit Hochnebel. Im Laufe des Vormittags lockert er teilweise auf und macht der Sonne Platz. Später ziehen aber auch ein paar Schleierwolken durch. Und die Temperaturen steigen auf 20 bis

0: 25 Grad, knapp 10 Grad gibt es auf den Bergen 2000 Meter. Auch morgen geht es wechselnd bewölkt und nur zeitweise sonnig weiter. Deutlich mehr Sonne bringt dann das Wochenende. Nach Auflösung von morgendlichen Nebelfeldern überwiegt jeweils der Sonnenschein. Bei den Temperaturen ändert sich wenig. Die Höchstwerte reichen von 21 Grad im Wipptal bis rund 25 Grad im Unterland. Soweit die aktuellen Aussichten mit Philipp Tartarotti.
1: Ja, danke schön für diese Informationen aus dem Landeswetterdienst. Eigentlich sollte nun Musik von Monika Martin kommen. Die hat sich anscheinend anders überlegt. Deshalb nun Kim Wilde.

0: Andrea Jürgens war das und Playa Blanca. Sie hören Radio Grüne Welle und guten Morgen Südtirol. Es ist jetzt in wenigen Sekunden 8:30. Hier sind die Schlagzeilen.
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2: Guten Morgen, ich bin Gunde Bichler. Die Umweltschutzgruppe Finchgau plädiert für Fahrgemeinschaften auf dem Weg zur Arbeit und unterstützt eine neue App, die solche Fahrgemeinschaften zusammenbringt. Sie wurde von einem Meraner Verkehrsplaner erstellt. Durch Fahrgemeinschaften könne die Fahrt zur Arbeit stressfreier werden, sagen die Umweltschützer. Zum Start ins neue Uni-Jahr wünscht die Südtiroler Hochschülerschaft allen Studierenden einen guten Start ins neue Wintersemester. Damit beginne ein neuer und spannender Lebensabschnitt. Die SH stehe mit Rat und Tat zur Seite, biete Unterstützung und Orientierung. WhatsApp ermöglicht es jetzt Eltern, ihren jugendlichen Kindern über die Schulter zu schauen, und zwar mit einer neuen Kontrollfunktion. Eltern können einstellen, wer das Profilbild oder den Status sehen kann. Und sie bekommen eine Meldung, wenn ihr Kind einer WhatsApp-Gruppe beitritt. Israel spricht nach dem Gewaltvorfall in einem Flugzeug von einem Terroranschlag, geht aber von einem Einzeltäter aus. Das sagt Ministerpräsident Netanyahu. In einem Flugzeug, das von Dubai nach Israel unterwegs war, hatte der Co-Pilot den Piloten mit einem Messer angegriffen. Passagiere und andere Piloten, die zufällig an Bord waren, haben den Angreifer überwältigt und den Flieger sicher gelandet. In den USA ist eine Hinrichtung gescheitert. Im Bundesstaat Tennessee sollte zum ersten Mal seit 200 Jahren wieder eine Frau hingerichtet werden. Die 50-Jährige hat aber 2 Giftspritzen überlebt. Sie ist daraufhin ins Krankenhaus gebracht worden.
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0: Das waren die Bellamy Brothers. Sie hören Radio Grüner Valley und guten Morgen Südtirol zum nächsten Thema jetzt. Schwarz, heiß, koffeinhaltig, hergestellt aus Pflanzensamen und heißem Wasser. Die Rede ist, Sie vermuten es bereits, von Kaffee. Am heutigen 1. Oktober wird der internationale Tag des Kaffees begangen. Die Tasse Kaffee am Morgen oder bei der Arbeit gehört bei vielen von uns ja einfach zum Leben dazu. Aber Kaffeegenuss ohne schlechtes Gewissen ist eigentlich nur mit fair gehandelten Kaffeebohnen möglich. Claudio Meyerhofer spricht im nun folgenden Beitrag mit Brigitte Gritsch, Koordinatorin der Südtiroler Weltläden, über die wichtigsten Kriterien des fairen Kaffeehandels.
1: Die Bauern schließen sich zu einer Genossenschaft zusammen und sie bekommen eine Vorfinanzierung. Das ist schon mal in erster Linie ganz wichtig. Somit können sie sich selbst und die Mitarbeiterinnen und Mitarbeiter finanzieren. Gleichzeitig ist der Preis schon fixiert. Also sie wissen schon vor der Ernte, welchen Preis sie für eine Tonne Kaffee oder für einen Sack Kaffee bekommen werden. Wie gesagt, der Preis wird an der Börse spekuliert im Allgemeinen. Wenn eben der Preis dann, der Fairtrade-Preis, höher ist als der spekulierte Preis an der Börse, dann wird er klarerweise ausbezahlt. Steigt der Preis hingegen an der Börse, am Moment der Auszahlung geht Fairtrade mit. Also der Bauer kann nur gewinnen. Entweder er bekommt also den festgelegten Preis oder sogar noch etwas mehr, wenn dieser an der Börse steigen sollte. Zusätzlich gibt es dann noch Fairtrade-Prämien. Also es gibt Unterstützung auf ganzer Linie von den Fairtrade-Import-Organisationen. Das wären zum Beispiel Altro Mercato oder EZA oder GEPA in Deutschland. Und diese Importorganisationen sind in direkten Austausch mit den Genossenschaften vor Ort. Und es gibt somit keine Zwischenhändler, die noch zusätzlich verdienen möchten. Und das schafft einfach Sicherheit, langfristige partnerschaftliche Zusammenarbeit und auf der kann dann ein Kaffeebauer und eine Kaffeebäuerin bauen, weil sie dann ganz klar wissen, was sie bekommen werden, wenn sie dann noch biologisch anbauen, was in den meisten Fällen wirklich der Fall ist, ob sie jetzt zertifiziert sind oder nicht, das ist dann wieder noch eine andere Sache. Aber meistens wird es eben in Mischkultur dieser Kaffee angebaut und dementsprechend kann man sich sicher sein, dass diese Familien von diesem Kaffeeanbau leben können, sich noch zusätzlich mit Gemüseanbau und so weiter versorgen können und das, glaube ich, ist das Um und Auf, das wir alle möchten.
0: Sie hörten Brigitte Gritsch, Koordinatorin der Südtiroler Weltläden. Weltweit werden jeden Tag über 2 Milliarden Tassen Kaffee in den verschiedensten Variationen getrunken. Kaffee gehört in Italien übrigens zum Kulturgut. Insbesondere Espresso ist ein fester Bestandteil des täglichen Lebens hierzulande. Aus diesem Grund darf er auch nicht zu teuer verkauft werden. Allerdings zeichnet sich in Italien ein klares Nord-Süd-Gefälle ab. In Bozen trinkt man den teuersten Espresso, während man den günstigsten in Messina auf Sizilien bekommt.

Ja, ein Holding, neu aufbereitet von Madeleine Rausch. Das war Liebeskummer, lohnt sich nicht. Es ist nun 8.45 Uhr, 8:45, 8:45. In 5 Minuten gibt's hier auf Radio Grüne Welle die nächsten Nachrichten. Um 9 Uhr übertragen wir live aus dem Bozener Dom die Heilige Messe. Und danach geht's mit Claudia Meierhofer durch das heutige Vormittagsprogramm. Mein Name ist Florian Mayer und das war nun Guten Morgen Südtirol am Donnerstag, dem 1. Oktober. Ich danke auch im Namen des ganzen Teams fürs Zuhören. Wünsche Ihnen noch einen schönen und angenehmen Donnerstag. Wir hören uns dann wieder in aller Frische morgen in der Früh. Auf Wiederhören.

0: 10 vor 9.
1: Fahrgemeinschaften, Umweltschützer im Finchgau unterstützen neue App. Wildunfall, Zugausfälle und Verspätungen im Bustertal. Und dichter Hochnebel hält sich. Ich bin Gunde Bichler. Guten Morgen.
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1: Die Umweltschutzgruppe Finchgau unterstützt Fahrgemeinschaften für den Weg zur Arbeit. Dadurch könnte der Verkehr vor allem zu Stoßzeiten in der Früh und am Abend reduziert werden, sagen die Umweltschützer. Außerdem könne Geld gespart werden. Der Meraner Verkehrsexperte Sergio Fedele hat jetzt zusammen mit einem Start-up-Team eine App entwickelt, die Fahrer und Mitfahrer zusammenbringt. Sie nennt sich LightRide. Und die Umweltschutzgruppe Finchgau arbeitet mit Betrieben und Organisationen zusammen, um diese App bekannt zu machen. Im Bustertal gibt es schon wieder Ausfälle und Verspätungen. Grund dafür ist ein Wildunfall auf der Bahnlinie. Zwischen Weißberg und Ohlang ist der Unfall heute früh passiert. Ein Zug musste evakuiert werden. Verletzte gibt es keine. Derzeit fallen Züge aus, es fahren Ersatzbusse. Und auch im Finchgau von Mals nach Meran ist ein Zug ausgefallen. Auch hier fahren Busse. Viele Eltern beschäftigt es, was ihre Kinder in den sozialen Medien treiben. WhatsApp macht es jetzt möglich, dass Eltern ihren Teenagern über die Schultern schauen können. Es gibt jetzt eine neue Kontrollfunktion. Sie ist für Jugendliche zwischen 13 und 18 Jahren gedacht. Eltern können etwa einstellen, wer das Profilbild oder den Status sehen kann, und sie bekommen eine Meldung, wenn ihr Kind einer WhatsApp-Gruppe beitritt. In den USA ist bei der ersten geplanten Hinrichtung einer Frau im Bundesstaat Tennessee zu Komplikationen gekommen. Ihre Anwälte erklären, dass sie trotz der Verabreichung von 2 Giftspritzen nicht für tot erklärt worden sei. Sie ist in eine Klinik gebracht worden. Der Vollstreckung der Todesstrafe war bis zuletzt ein erbitterter Rechtsstreit vorausgegangen. Er ist sogar bis zum obersten Gericht gegangen. Dina Eck berichtet aus den USA.
2: Nach dem Machtwort aus dem Supreme Court gingen die Vollstrecker schnell ans Werk. Aber die Hinrichtung verlief nicht glatt. Nach der Verabreichung von 2 tödlichen Spritzen sei Christa Pike noch am Leben gewesen, erklärten ihre Anwälte. Die Mordtat liegt mehr als 30 Jahre zurück. Als 18-Jährige hatte die Frau gemeinsam mit 2 anderen Teenagern eine Bekannte gefoltert und getötet. Ein Berufungsgericht hatte das Todesurteil zuvor außer Kraft gesetzt und die Rechtmäßigkeit des Verfahrens in Frage gestellt.
1: Im Parlament in Rom steht in den kommenden Tagen eine wichtige Abstimmung an, und zwar die Wahlreform. Sie braucht noch eine letzte Zustimmung der Abgeordnetenkammer. Sollte das nicht passieren, dann wird es Neuwahlen geben. Ministerpräsidentin Meloni hat nämlich die Vertrauensfrage gestellt. Und noch immer hält sich Hochnebel, er lockert nur langsam auf. Dazu ist es mild. Gleich hören Sie mehr zu den Temperaturen.
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1: Jeden Tag in der Früh ein ähnliches Bild. Hochnebel hält sich über Südtirol, die Sonne blitzt nur stellenweise durch. Wer das Glück hat, über der dichten Nebeldecke zu sein, kann schon die Sonne genießen. Später lockert es überall auf, am Nachmittag ziehen ein paar Schleierwolken durch. Es wird wieder sehr mild mit 19 bis 25 Grad. Schon jetzt messen wir 16 Grad in Auer, 13 in Laas und Franzensfeste, 14 Grad in Völs und 10 in Toblach. Morgen Freitag geht es weiter mit einer freundlichen Mischung aus Sonne und Wolken und herbstlich milden Temperaturen.
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8: 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Schönen guten Morgen aus der Landesverkehrsmeldezentrale. Ich bin Manuel Scutellaro. Auf der Landesstraße Gumma bei Gumma kommt es zu Behinderungen wegen Bergungsarbeiten von einem Schwerfahrzeug. Und die Pustertaler Bahnlinie wurde zwischen Welsberg und Olang nach einem Unfall wieder geöffnet. Es kommt noch zu Verspätungen und Zugausfällen. Unterwegs, gute und sichere Fahrt.

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Wir schalten nun live in den Bozner Dom und übertragen von dort die Heilige Messe.

Wir singen aus dem Gotteslob Nummer 419, erste, dritte und fünfte Strophe, tief im Schoß meiner Mutter gewoben. Und als Antwortpsalm Nummer 72.

0: Im Namen des Vaters und des Sohnes und des Heiligen Geistes.
1: Amen.
0: Die Gnade und der Friede unseres Herrn sei mit euch.
1: Und mit deinem Geiste.
0: Wir feiern heute den Gedenktag der heiligen Theresia von Lisieux, genannt vom Kinde Jesu. Sie stammte aus der Normandie und trat in jungen Jahren in den Karmel ein. In ihren Aufzeichnungen Geschichte einer Seele beschreibt sie ihren Lebensweg der Hingabe an Gott und an die Mitmenschen, wie sie in den kleinen Gesten des täglichen Lebens zeigen kann. Die letzten Jahre ihres Lebens waren mit körperlichen und seelischen Leiden geprägt. Sie starb im Alter von 24 Jahren, 1897. 1997 wurde sie zur Kirchenlehrerin erhoben. Wir bitten um ihre Fürsprache für uns heute, damit wir auch in den kleinen Gesten des täglichen Lebens die Nähe Gottes und der Mitmenschen erfahren und weiterschenken. Ich begrüße euch wieder recht herzlich zum Gottesdienst hier im Dom und alle, die mitfeiern im ganzen Land, und wünsche euch allen einen gesegneten Tag. Wir sammeln unsere Anliegen. Herr Jesus Christus, du rufst die Menschen, dir zu folgen. Herr, erbarme dich.
1: Herr, erbarme dich.
0: Herr Jesus Christus, du sendest sie als deine Boten. Christus, erbarme dich.
1: Christus, erbarme dich.
0: Herr Jesus Christus, du gibst ihnen Mut, dich zu bekennen. Herr, erbarme dich.
1: Herr, erbarme dich.
0: Nachlass, Vergebung und Verzeihung unserer Sünden gewähre uns der allmächtige und barmherzige Herr.
1: Amen.
0: Lasset uns beten. Großer Gott, du rufst Menschen in deine Nähe, die nichts von sich selbst erwarten, sondern alles von dir erhoffen. Führe auch uns den Weg der Demut und der Kindergottschaft, Gotteskindschaft, den du der heiligen Theresia gezeigt hast. Vollende auf ihre Fürsprache auch unser Leben in deiner Herrlichkeit. Darum bitten wir durch Christus, unseren Herrn.
2: Lesung aus dem Buch Jesaja. Freut euch mit Jerusalem und jauchzt in ihr alle, die ihr sie liebt. Jubelt mit ihr alle, die ihr um sie trauert, auf dass ihr trinkt und satt werdet an der Brust ihrer Tröstungen, auf dass ihr schlürft und euch labt an der Brust ihrer Herrlichkeit. Denn so spricht der Herr: Siehe, wie einen Strom leite ich den Frieden zu ihr, und die Herrlichkeit der Nationen wie einen rauschenden Bach, auf das ihr trinken könnt. Auf der Hüfte werdet ihr getragen, auf Knien geschaukelt. Wie einen Mann, den seine Mutter tröstet, so tröste ich euch. In Jerusalem findet ihr Trost. Ihr werdet das sehen und euer Herz wird jubeln und eure Knochen werden sprossen wie frisches Grün. So offenbart sich die Hand des Herrn an seinen Knechten. Wort des lebendigen Gottes.

0: sei gepriesen, Vater, Herr des Himmels und der Erde. Du hast das Geheimnis des Reiches den Unmündigen offenbart.
1: Halleluja, Halleluja.
0: Der Herr sei mit euch.
2: Und mit deinem Geiste.
0: Aus dem heiligen Evangelium nach Matthäus.
2: Ehre sei dir, o Herr.
0: In jener Stunde kamen die Jünger zu Jesus und fragten: Wer ist denn im Himmelreich der Größte? Da rief er ein Kind herbei, stellte es in ihre Mitte und sagte: Amen, Amen, ich sage euch, wenn ihr nicht umkehrt und werdet wie die Kinder, werdet ihr nicht in das Himmelreich kommen. Wer sich so klein macht wie dieses Kind, der ist im Himmelreich der Größte. Und wer ein solches Kind in meinem Namen aufnimmt, der nimmt mich auf. Evangelium unseres Herrn Jesus Christus.
2: Lob sei dir, Christus.
0: Herr Jesus Christus, du hast gesagt, die Ernte ist groß, aber der Arbeiter sind wenige. Darum bitten wir.
3: Erwecke in jungen Menschen den christlichen Glauben und stärke sie damit zu leben. Wir bitten dich, erhöre uns.
4: Wir bitten dich, erhöre uns.
3: Schenke unseren Familien das Vertrauen zu Gott und zueinander.
4: Wir bitten dich, erhöre uns.
3: Gib den jungen Menschen den Mut, sich für den geistlichen Beruf zu entscheiden.
4: Wir bitten dich, erhöre uns.
3: Erleuchte die theologischen Lehrer, damit sie den Studenten Licht auf dem Weg sein können.
4: Wir bitten dich, erhöre uns.
3: Schenke denen, die du berufen hast, den Mut, deinem Ruf zu folgen.
4: Wir bitten dich, erhöre uns.
3: Wir feiern die Heilige Messe mit Gedenken an Konrad Obkircher als Jahrtag, mit Gedenken an Hubert und Silly Anneck, Eltern, Geschwister und Enkel Simon. Wir beten auch für die Verstorbenen der letzten Tage. Aus der Presse kennen wir folgende Namen: Josef Petermeier, St. Pauls, Andreas Bichler, Aldein, Beniamino Muscatello, Eppan und Mathilde Barbieri, Derlan. Herr, nimm sie auf in dein Reich des Friedens und des Lichtes und schenke ihnen die ewige Freude bei dir.
4: Wir bitten dich, erhöre uns.
0: Heiliger Gott, du hast uns in deine Kirche gerufen. Höre uns, wenn wir dich um Berufe für unsere Gemeinden bitten, und erhöre unser Gebet. Durch Christus, unseren Herrn.
4: Amen.

0: Lasst uns beten, dass mein und euer Opfer Gott, dem allmächtigen Vater, gefalle. Wir preisen dich, Herr, denn du bist groß in deinen Heiligen. Das Leben der heiligen Theresia hat dir wohlgefallen. Nimm mit diesen Gaben auch unseren Dienst an. Wir bitten darum durch Christus, unseren Herrn.
1: Amen. Zum Sanctus und Agnus Dei singen wir die Nummern 711, 3 und 4.
0: Der Herr sei mit euch.
1: Und mit deinem Geiste.
0: Erhebet die Herzen.
1: Wir haben sie beim Herrn.
0: Lasset uns danken dem Herrn, unserem Gott.
1: Das ist würdig und recht.
0: In Wahrheit ist es würdig und recht, dir, allmächtiger Vater, zu danken und in den Heiligen deine Größe zu rühmen. Inmitten der Kirche berufst du Menschen, sich Christus zu weihen und mit ganzer Hingabe das Himmelreich zu suchen. In ihnen offenbarst du deinen Ratschluss, uns Menschen die ursprüngliche Heiligkeit neu zu schenken und uns schon jetzt mit Freude an den Gütern der kommenden Welt zu erfüllen. Durch unseren Herrn Jesus Christus. Durch ihn preisen die Himmel und Erde, Engel und Menschen und singen wie aus einem Munde das Lob deiner Herrlichkeit.

Ja, du bist heilig, großer Gott. Du bist der Quell aller Heiligkeit. Darum bitten wir dich, sende deinen Geist auf diese Gaben herab und heilige sie, damit sie uns werden Leib und Blut deines Sohnes, unseres Herrn Jesus Christus. Denn am Abend, an dem er ausgeliefert wurde und sich aus freiem Willen dem Leiden unterwarf, nahm er das Brot, sagte Dank, brach es, reichte es seinen Jüngern und sprach: Nehmet und esset alle davon, das ist mein Leib, der für euch hingegeben wird.

Ebenso nahm er nach dem Mahl den Kelch, dankte wiederum, reichte ihn seinen Jüngern und sprach: Nehmet und trinket alle daraus, das ist der Kelch des neuen und ewigen Bundes, mein Blut, das für euch und für alle vergossen wird, zur Vergebung der Sünden. Tut dies zu meinem Gedächtnis.

Geheimnis des Glaubens. Darum, gütiger Vater, feiern wir das Gedächtnis des Todes und der Auferstehung deines Sohnes und bringen dir so das Brot des Lebens und den Kelch des Heiles dar. Wir danken dir, dass du uns berufen hast, dir zu dienen. Wir bitten dich, schenke uns Anteil an Christi Leib und Blut und lass uns eins werden durch den Heiligen Geist. Gedenke deiner Kirche auf der ganzen Erde, vollende dein Volk in der Liebe, vereint mit unserem Papst Leo, unserem Bischof Ivo und allen Bischöfen, unseren Priestern und Diakonen, Ordensleuten, Missionaren, Männern und Frauen, die zu einem Dienst in der Kirche bestellt sind. Gedenke unserer verstorbenen Brüder und Schwestern, die entschlafen sind, in der Hoffnung, dass sie auferstehen. Nimm sie und alle, die in deiner Gnade aus dieser Welt geschieden sind, in dein Reich auf, wo sie dich schauen von Angesicht zu Angesicht. Vater, erbarme dich über uns alle, damit uns das ewige Leben zuteil wird, in der Gemeinschaft mit der seligen Jungfrau und Gottesmutter Maria, mit dem heiligen Josef, mit deinen Aposteln, mit der heiligen Theresia und mit allen, die bei dir Gnade gefunden haben, von Anbeginn der Welt, dass wir dich loben und preisen durch deinen Sohn, Jesus Christus. Durch ihn und mit ihm und in ihm ist dir Gott, allmächtiger Vater, in der Einheit des Heiligen Geistes, alle Herrlichkeit und Ehre, jetzt

0: jetzt und in Ewigkeit. Dem Wort unseres Herrn und Erlösers gehorsam und getreu seiner göttlichen Weisung wagen wir zu sprechen. Vater unser im Himmel, geheiligt werde dein Name, dein Reich komme, dein Wille geschehe, wie im Himmel so auf Erden. Unser tägliches Brot gib uns heute und vergib uns unsere Schuld, wie auch wir vergeben unseren Schuldigen. Und führe uns nicht in Versuchung, sondern erlöse uns von dem Bösen. Erlöse uns, Herr, allmächtiger Vater, von allem Bösen. Gib Frieden in unseren Tagen. Komm uns zu Hilfe mit deinem Erbarmen. Bewahre uns vor Verwirrung und Sünde, damit wir voll Zuversicht das Kommen unseres Erlösers, Jesus Christus, erwarten. Der Herr hat zu seinen Aposteln gesagt: Frieden hinterlasse ich euch, meinen Frieden gebe ich euch. Deshalb bitten wir, Herr Jesus Christus, schau nicht auf unsere Sünden, sondern auf unseren Glauben und auf den Glauben deiner Kirche. Schenke ihr nach deinem Willen Einheit und Frieden. Der Friede des Herrn sei allezeit mit euch.
1: Und mit deinem Geist.

Seht das gebrochene Brot, Jesus Christus, das Lamm Gottes. Es nimmt hinweg die Sünde der Welt. Herr, ich bin nicht würdig, dass du eingehst unter mein Dach, aber sprich nun ein Wort, so wird meine Seele gesund.

0: So spricht der Herr: Wenn ihr nicht umkehrt und wie die Kinder werdet, könnt ihr nicht in das Himmelreich kommen. Lasset uns beten. Barmherziger Gott, das Sakrament, das wir nun empfangen haben, wecke auch in uns die Kraft der Liebe, damit wir uns dir ganz anheimgeben und nach dem Beispiel der heiligen Theresia dein Erbarmen für alle Menschen erflehen. Darum bitten wir durch Christus, unseren Herrn.
1: Amen.
0: Der Herr sei mit euch.
1: Und mit deinem Geist.
0: Es segne und begleite uns durch den Tag der allmächtige Gott, der Vater, der Sohn und der Heilige Geist.
1: Amen.
0: Geht hin und lebt in Frieden.
1: Dank sei Gott, dem Herrn.

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0: Vergelt's Gott! Heute ist Donnerstag, der 1. Oktober. Am Mikrofon begrüßt Sie herzlich Claudia Meierhofer. Schauen wir nun gemeinsam auf den heutigen Namenstags- und Heiligenkalender. Kirchenlehrer sind Theologen oder Heilige, die einen prägenden Einfluss auf die Theologie der christlichen Kirche hatten. Eine dieser großen Persönlichkeiten ist die heilige Theresia von Lisieux. Weitere Heilige des heutigen Tages sind Remigius, Emanuel, Bavo und Werner. Mehr über Leben und Wirken dieser Persönlichkeiten erfahren wir nun von Claudia Prenot.
5: Theresia von Lisieux oder Theresia vom Kinde Jesus wurde am 2. Januar 1873 zu Alençon in der Normandie geboren. Sie trat 1888 in den Karmel von Lisieux ein, wo sie 1890 die Gelübde ablegte. Am 9. Juni 1895 brachte sie sich als Ganzopfer der Liebe des gnädigen Gottes dar. Ihre Lehre betont, dass die Liebe zu Gott an der Liebe zum Nächsten gemessen wird und dass eine unendliche barmherzige Liebe Gottes auch die Sünder erwartet. Theresia starb am 30. September 1897. Seit 1944 ist sie die zweite Patronin Frankreichs. Papst Johannes Paul II. Ernannte Theresia, die selbst nie ein akademisches Studium absolviert hatte und außer ihrer Biografie keine Schriften hinterlassen hat, 1998 zur Kirchenlehrerin. Dargestellt ist sie meist mit Kreuz und Rosen im Arm, so auch in der Kapuzinerkirche in Bozen und in Gomagoi. Remigius war gallo-romanischer Herkunft und wurde 458 Bischof von Reims. Nachdem er den Frankenkönig Chlodwig getauft hatte, begann Remigius mit der Glaubensverkündigung unter den Franken. Er gründete mehrere Bistümer in Frankreich und wird auch als Apostel der Franken bezeichnet. Sein Todestag war der 13. Jänner 533. Die dem heiligen Remigius geweihte Pfarrkirche von Ayers im Finchgau erinnert an die frühmittelalterliche Zeit, in welcher das Frankenreich auch in unserem Land Besitzungen hatte, die häufig unter den Schutz fränkischer Kirchenpatrone gestellt wurden. Emanuel war ab 1290 Bischof von Cremona, wurde aber 1295 vertrieben und begab sich nach Advert in Friesland, wo er 1298 starb. An seinem Grab sollen sich einige Wunder ereignet haben. Bavo, auch Alowin genannt, war zunächst ein Soldat, der ein lasterhaftes Leben führte. Erst der Tod seiner Frau und die Tugend seiner Tochter brachten ihn zur Besinnung. Er vertraute sich Bischof Amandus an, verkaufte sein Hab und Gut und schenkte den Erlös den Armen. Fortan lebte er als Einsiedler in einem hohlen Baum in der Nähe von Maastricht und tat mit einem Stein als Kopfkissen Buße. Bavo trat später ins Kloster Blandinenberg in Gent ein. Dort starb er im Jahr 654. Bavo ist der Patron der Falkner und gegen Keuchhusten. Werner war Prämonstratenser in Wilten bei Innsbruck und wurde 1300 zum Abt gewählt. Er wirkte durch seinen starken apostolischen und karitativen Einsatz beispielgebend für seine Mitbrüder. Schon zu Lebzeiten wurde er als heiligmäßiger Mann verehrt. Werner starb am 1. Oktober 1332.
0: Das war alles Wissenswerte zu den heutigen Tagesheiligen. Den soeben gehörten Text können Sie natürlich auch jederzeit nachlesen auf unserer Homepage. Jetzt halten wir kurz inne mit den Gedanken zum Tag. In dieser Woche werden sie von Daniel Schulte gestaltet. Er ist Theologe, Seelsorger und Leiter des Vereins Forum Vivid in Meran, das sich mit Lebenskunst, Spiritualität, Werten und alltäglicher Orientierung befasst.
1: Liebe Hörerinnen und Hörer, in den Betrachtungen der letzten Tage hat uns der Liederdichter David mit Psalm 23 folgende Bekenntnisse ins Herz gelegt. Der Herr ist mein Hirte, mir wird nichts mangeln. Er lagert mich auf grünen Auen und führet mich zu stillen Wassern. Heute fügen wir ein weiteres Bekenntnis aus diesem Psalm hinzu. Er erquicket meine Seele. Vor einigen Jahren fanden meine Frau und ich beim Spazierengehen in Nordengland ein Schaf, das in einer Mulde auf dem Rücken lag und alle vier Beine nach oben streckte. Zunächst darüber amüsiert, gingen wir weiter und berichteten davon dem Bauern, den wir kurz darauf trafen. Er bat uns, schnell zurückzugehen und dem Schaf wieder auf die Beine zu verhelfen, weil es das offenbar nicht alleine konnte und in der Gefahr war, zu ersticken. Gesagt, getan. Wir erquickten das Schaf. Denn genau das ist das Wort, das Psalm 23 hier verwendet. Der Hirte erquickt meine Seele. Er richtet mich wieder auf, wenn ich niedergeschlagen bin. Wer oder was auch immer mich aus der Balance geworfen hat, Jesus stellt mich wieder auf die Füße. Er lässt mich wieder durchatmen. Und er tut meiner Seele rundum gut, meiner Gedankenwelt, meinen Empfindungen und meiner Entscheidungsfreudigkeit. Er erquicket meine Seele. Ja, mit der Seelsorge beim wunderbaren Hirten hat das Schaf aus Psalm 23 offenbar beste Erfahrungen gemacht. Und es weiß, allein mit sanften Worten und Streicheleinheiten ist es nicht immer getan. Der Hirte versteht genau, was unser wahres Problem ist und wo der Schuh drückt. Nicht zuletzt ist es oft so manche Schuld, die schwer auf uns lastet und uns gerne aus der Bahn wirft. Sei es meine eigene Schuld oder die anderer Menschen. Wie gut, dass es Jesus gibt und mit ihm das Geschenk der Vergebung. Vergebung, die ich empfangen und auch weitergeben darf. Bei allem, was der Hirte Jesus mir auch sonst gerne gibt, wenn es um Vergebung geht, da läuft er zur Bestform auf. Liebe Hörerinnen und Hörer, in diesem Sinne wünsche ich Ihnen einen erquicklichen Tag. In dem Wissen, dass sie gut behütet sind.
0: Vielen Dank, Daniel Schulte. Wenn Sie mögen, gibt's die Gedanken zum Tag natürlich auch zum Nachhören auf unserer Webseite in der Audiothek unter rgw.it. Mittlerweile ist es genau 20 Minuten vor 10. Es gibt jetzt etwas Musik und dann um 10 vor 10 die nächsten Kurznachrichten.

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4: Zugausfälle im Bustertal. Wildunfall ist Ursache. Volkswagen setzt Sparkurs fort. Tarifverträge gekündigt. Und es lockert immer mehr auf. Ich bin Gunde Bichler. Schönen Donnerstagvormittag.
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4: Im Bustertal gibt es schon wieder Ausfälle und Verspätungen bei den Zügen. Grund dafür ist ein Wildunfall. Zwischen Weißberg und Ohlang ist der Unfall heute früh passiert. Ein Zug musste evakuiert werden, Verletzte gibt es nicht. Derzeit fallen Züge aus, es fahren Ersatzbusse. Und auch im Finchgau von Mals nach Meran ist ein Zug ausgefallen, auch dort fahren Busse. Die Feuerwehren sind zu einem Einsatz nach Gumma ausgerückt. Dort ist vor kurzem der Anhänger eines LKWs umgekippt. Die Zugmaschine steht noch auf der Straße. Im Einsatz sind die Freiwillige Feuerwehr Gumma und die Bozener Berufsfeuerwehr. Sie ist mit einem Kranwagen vor Ort. Die Seniorenheime in Südtirol laden heute am Welttag der Senioren zu einem Tag der Begegnung ein. In vielen Heimen wird der Tag gemeinsam mit den Bewohnern gefeiert. Von Oktoberfest bis Wallfahrt ist alles dabei, sogar ein Oldtimer-Rennen, und zwar in St. Martin im Passaia. Unterdessen richtet die Generation 60+ in der SVP den Blick auf jene Themen, die ältere Menschen beschäftigen. Sicherung der Pensionen, steigende Lebenshaltungskosten und leistbares Wohnen. Die Umweltschutzgruppe Finchgau unterstützt Fahrgemeinschaften für den Weg zur Arbeit. Der Meraner Verkehrsexperte Sergio Fedele hat jetzt zusammen mit einem Start-up-Team eine App entwickelt, die Fahrer und Mitfahrer zusammenbringt. Sie nennt sich Lightride. Und die Umweltschutzgruppe Finchgau arbeitet mit Betrieben und Organisationen zusammen, um diese App bekannt zu machen. In Deutschland muss der Autobauer Volkswagen kräftig sparen und hat deshalb fast alle Tarifverträge gekündigt. Als Grund nennt der Konzern den enormen Kostendruck, unter anderem durch günstige chinesische Konkurrenz. Morten Krüger berichtet.
5: Durch die fristgerechte Kündigung zum Jahreswechsel will VW verschiedene Regelungen in den Tarifverträgen nachverhandeln. Oder, wie VW sagt, mit Blick auf den Kostendruck anpassen. Erste Auswirkungen könnten Beschäftigte ab Januar spüren. Da kann es um Arbeitsbedingungen gehen, Arbeitszeit oder Zulagen. Nicht betroffen ist aber die vereinbarte Beschäftigungssicherung bis 2030. Gewerkschaft und Betriebsrat kündigen heftigen Widerstand an. IG Metall-Chef Gröger spricht von einem üblen Foul an der Belegschaft.
4: Wir schauen zu einem ungewöhnlichen Fall nach Amerika. Dort sollte im Bundesstaat Tennessee eine Frau hingerichtet werden. Dabei ist aber etwas schiefgegangen und die Frau hat überlebt. Sie hat 2 Giftspritzen verabreicht bekommen, ist dadurch aber nicht gestorben und wurde anschließend in ein Krankenhaus gebracht. Die 50-Jährige war zum Tod verurteilt worden, weil sie in den 1990er Jahren einen Mann ermordet hat. In Tennessee wäre es die erste Hinrichtung einer Frau seit 200 Jahren gewesen. Und so langsam verziehen sich die Hochnebel, die Sonne setzt sich durch. Gleich hören Sie die weiteren Aussichten.
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4: Die Sonne kann sich in Südtirol immer mehr durchsetzen. Die Hochnebel verziehen sich so langsam. Strahlend schön wird es heute allerdings nicht. In den nächsten Stunden ziehen ein paar Schleierwolken durch. Und es wird wieder sehr mild bei 19 bis 25 Grad. Momentan messen wir 12 Grad in St. Walburg, 11 in Derenten, 14 am Ritten, 16 Grad in Salurn und 15 in Völs. Morgen Freitag geht es weiter mit Sonne und Wolken im Wechsel.
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10: Einen schönen Vormittag aus der Landesverkehrsmeldezentrale wünscht Renate Stauder. Die Landesstraße Gummach ist wegen Bergungsarbeiten nach einem Unfall gesperrt. Eine Einbahnregelung wegen Arbeiten gibt es unter anderem auf der Gadachtaler Staatsstraße bei Zwischenwasser und bei Picolein und auf der Passaira Staatsstraße zwischen Rifian und Saltaus. Rechnen Sie mit Verzögerungen und Wartezeiten. Gute Fahrt.
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11: Ich grüße Sie ganz herzlich heute am Donnerstag. Es ist der 1. Oktober. Ja, und heute gibt's gleich mehrere Schwerpunkte. Heute ist zum Beispiel der Internationale Tag der älteren Menschen, bekannt auch als Welttag der Senioren. Dann ist heute Welttag des Kaffees und ein weiterer ganz wichtiger Punkt in der heutigen Sendung ist die diözesane Pilgerreise mit Bischof Ivo und Generalvikar Eugen nach Assisi und zwar anlässlich des 800. Todes. Des Tages des heiligen Franziskus. In wenigen Minuten hören Sie einige ganz persönliche Eindrücke unserer Pilgerinnen und Pilger. Jetzt gibt's aber erstmal Musik und damit wünsche ich Ihnen einen schönen Donnerstagvormittag.

0: Mit Schwung sind wir hineingestartet in diesen Donnerstagvormittag. Es ist der 1. Oktober. Ja, und wie Sie wissen und wie wir ja auch schon berichtet haben, sind in diesen Tagen mehrere Pilgergruppen aus Südtirol auf den Spuren des heiligen Franziskus in Assisi unterwegs. Eine 50-köpfige Pilgergruppe wird begleitet von Bischof Ivo Moser und Generalvikar Eugen Rungaldier. Die Wallfahrt führt zu mehreren Orten, die eng mit dem Leben des heiligen Franziskus verbunden sind. Mit dabei ist zum Beispiel auch Josef Mitterrutzner aus Natz. Hier sind seine Eindrücke.
1: Also, ich bin dabei, weil ich im christlichen Glauben lebe, gemeinsam mit meiner Frau. Und weil es heuer der 800. Todestag von Franziskus ist und da ihn Franziskus irgendwo verheiratet. Ich war letztes Jahr gemeinsam mit meiner Frau in Rom, wir zwei alleine, was ein heiliges Jahr war. Ich war vor 30 Jahren mit meinem Onkel in Rom, mit alles Nichten und Neffen, gemeinsam auch so eine Pilgerreise. Und aus dem Grund bin ich eigentlich jetzt alles. Und das war eigentlich geplant, das mit ihm nochmal zu machen. Leider Gottes ist nicht mehr dazu gekommen, weil er seit verstorben ist. Das ist mein Onkel, der Onkel Josef, der Generalvikar, der alte, Michael. Und ja, und deswegen wollte ich den jetzt, die Pilgerreise, weil das meine Frau gesehen hat im Sonntagsblattl, hat sie mir gesagt und gesagt, das machen wir.
0: Auf die Frage, was ihn jetzt besonders beeindruckt hat, sagt Josef Mitterrutzner.
1: Ja, das Gesamtpaket. So. Ah, die erste Station in La Verna schon, das mit dem Franziskus oben, das war eine richtig tolle Sache. Und da einfach noch einen Einblick in sein Leben zu kriegen, was, wie er gelebt hat, wie das entstanden ist, dass er als reicher Mensch zur Armut gekommen ist und sein ganzer Lebensstil, das hat mich beeindruckt, das zu sehen und das sein Leben gestalten hat. Praktisch. Und vielleicht sollte man öfter mir selber alle zusammen so einen Lebensstil wieder ein bisschen führen, weil wir vielleicht alle mittlerweile haben zu viel verwendet. Also, wie gesagt, die ganzen Städte, ja, die ganzen Ortschaften, das Assisi, das ist einfach sehenswert und ist einfach schön. Weil, was echt so, sei es historisch, die Kirchen, alles, was die früher geleistet haben, das ist einfach, ich glaube, das ist gigantisch. Und das folgt mir.
0: Danke für diese Eindrücke. Das war Josef Mitterrutzner aus Natz. Er ist zurzeit in Assisi auf Pilgerreise. Auch mit dabei ist Schwester Monika Molling. Sie ist Tertiarschwester. Hier in Assisi fließen ja die Wege des heiligen Franziskus und der heiligen Clara zusammen. Zwei Heilige, die auch das Fundament dieser Ordensgemeinschaft bilden. Welche Gefühle und Gedanken stehen hier heute an diesem heiligen Ort für Sie im Vordergrund?
2: Ja, also Clara kann ich nur mit Franziskus verbinden und also die haben uns viel zu sagen. Die sind für mich einfach große Vorbilder, Wegweiser, Menschen, die in Liebe und Hingabe für Christus gelebt haben und für die Menschen. Die haben etwas uns zu sagen, wie man Gemeinschaft lebt und wie man andere auch mitnimmt auf dem Weg.
0: Dankeschön, Schwester Clara Molling. In diesen Tagen ist ja eine 50-köpfige Pilgergruppe aus Südtirol auf den Spuren des heiligen Franziskus in Assisi, begleitet von Bischof Ivo Moser und Generalvikar Eugen Rungaldier, tauchen die Teilnehmerinnen und Teilnehmer in die Spiritualität des Friedensheiligen ein. Hier noch ein paar Eindrücke von unserem Bischof Ivo.
3: Franziskus gehört mit Sicherheit zu den herausragendsten Gestalten unserer Glaubensgeschichte. Und auch 800 Jahre nach seinem Tod bleibt er aktuell. Die großen Themen, die er von seiner Christusbeziehung her versucht hat zu leben, waren Dialog, Frieden, Versöhnung, Ehrfurcht vor dem Schöpfer und vor allen seinen Geschöpfen, Liebe zur Kirche. Und alles hat sein Fundament in Jesus Christus. Franziskus hat einmal gesagt, es gibt drei Geheimnisse unseres Glaubens, die mein Leben verändert haben. Die Armut und Wehrlosigkeit des Kindes in der Krippe, die Armut und Wehrlosigkeit Jesu am Kreuz und die Armut und Wehrlosigkeit Jesu in seiner Eucharistie. Franziskus bleibt aktuell und er hat uns viel zu sagen, auch in den großen Herausforderungen und Fragen unserer Zeit.
0: Vielen Dank an Bischof Ivo Moser. Die 50-köpfige Pilgergruppe, die in diesen Tagen in Assisi und Laverna war, kehrt heute nach Südtirol zurück. Bilder und Videos zu dieser Pilgerreise finden Sie auf unserer Facebook-Seite.
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0: 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Es ist 21:15 und wir befinden uns nicht irgendwo am Meer, sondern direkt hier in Bozen im Zentrum neben dem Bozener Dom im Live-Studio von Radio Grüne Welle. Und hier geht's weiter mit dem nächsten Thema. Seit 2001 ist Vera Tronti-Harpf in der Südtiroler Volksanwaltschaft tätig. Die Juristin, Rechtsexpertin und Mediatorin ist seit kurzem die Verantwortliche für den Bereich Seniorinnen und Senioren. Heute ist, wie vorhin schon gesagt, der Internationale Tag der älteren Menschen bzw. Welttag der Senioren. Über ihre Tätigkeit sagt Frau Tronti:
1: Seit 2001 arbeite ich als Juristin in der Volksanwaltschaft und ich habe mit allen Volksanwälten und Volksanwältinnen zusammengearbeitet, bis auf den ersten, leider zu früh verstorbenen Volksanwalt Dr. Heinold Steger. Und die Tätigkeit hat sich in den letzten Jahren sehr entwickelt. Also vor allem, muss ich sagen, im Bereich Seniorinnen und Senioren war der Prozentsatz der Kundinnen, die sich an uns gewandt haben, ist stetig gestiegen.
2: Darüber sprechen wir noch. Jetzt noch mal kurz zu Ihnen, zu Ihrer Ausbildung. Erzählen Sie uns darüber.
1: Ich bin also eine Juristin, habe das Anwaltspraktikum absolviert, habe dann auch eine postuniversitäre Ausbildung in Verwaltungsrecht, Strafrecht und Zivilrecht gemacht, bin geprüfte Mediatorin und führe auch regelmäßig Mediationen im Bereich Zivil- und Handelsrecht durch seit vielen Jahren. Und in der Volksanwaltschaft, also ich habe nicht nur in der Volksanwaltschaft gearbeitet, ich war auch in der Verwaltung tätig, in verschiedenen Ressorts und in verschiedenen Funktionen.
2: Also es sind alles Dinge, die Sie brauchen können für Ihre jetzige Tätigkeit, oder würde ich sagen?
1: Ja, absolut, absolut. Vor allem, wenn ich an das Gesetz denke, die eben, wo diese Stelle der Verantwortlichen vorgesehen ist. Es ist ein sehr weites Feld, das nicht nur die öffentliche Verwaltung umfasst, sondern auch eben Zivilrecht und ein sehr weites Feld, und ich bin froh, dass ich auf diese Erfahrung zurückgreifen kann.
2: Warum haben Sie sich denn eigentlich für diese Beauftragung beworben?
1: Ja,

0: Ja, mittlerweile schon.
1: Warum ist das so?
0: Zum einen sicherlich hängt es mit dem demografischen Wandel zusammen, aber nicht nur, denn es ist einfach ein Fakt, dass Seniorinnen und Senioren sind ein aktiver Teil der Gesellschaft und sie sind ein nicht wegzudenkender Teil der Gesellschaft. Also sie bringen sich ein in den Familien. Denken wir Schule, wie viel vor den Schulen Opas und Omas stehen. Seniorinnen und Senioren schenken ihre Zeit für Vereine und Verbände. Die würden nicht funktionieren, schlichtweg, wenn es nicht diese Seniorinnen gäbe, die ihre Zeit zur Verfügung stellen. Und somit natürlich ist ein weites Feld und Senioren heutzutage sind agil, reisen, bilden sich fort, bauen ihren Hof, ihre Wohnung um. Also das hängt auch sicherlich damit zusammen.
1: Und haben also viele Anliegen, haben ja auch einige Schwierigkeiten, denn sonst würden sie nicht zu Ihnen kommen.
0: Klar, ja, also die Palette ist sehr weit gefächert. Das geht nicht nur um Pflege und Gesundheit, wie man vielleicht meinen möchte. Es geht um Raumordnung, Wohnen, digitale Medien, Sachwalterschaft, Achtung vor Betrugsfällen, Hofübergabe, Betriebsübergabe. Also es ist ein wirklich querbeet, ein weites Feld.
2: Das sagt Vera Tronti-Harp, die Verantwortliche für den Bereich Seniorinnen und Senioren bei der Volksanwaltschaft des Landes. Einen längeren Ausschnitt aus dem Gespräch mit der Juristin, Rechtsexpertin und Mediatorin hören Sie am Donnerstag, 8. Oktober ab 11 Uhr bei Radio Grüne Welle am Vormittag. Und wie gesagt, heute ist der Welttag der Senioren.

0: Amsterdam.
1: Sie hören Radio Grüne Welle am Vormittag. Wir sind nicht in Amsterdam, sondern hier in Bozen in Südtirol und direkt beim heutigen Welttag des Kaffees. Denn den gibt es auch, wie gesagt, neben dem Internationalen Tag der älteren Menschen, der auch heute am 1. Oktober begangen wird. Ja, die Tasse Kaffee am Morgen oder bei der Arbeit gehört bei vielen von uns einfach dazu. Aber Kaffeegenuss ohne schlechtes Gewissen ist eigentlich nur mit fair gehandelten Kaffeebohnen möglich. Im folgenden Beitrag spreche ich mit Brigitte Gritsch, Koordinatorin der Südtiroler Weltläden, über die wichtigsten Kriterien des fairen Kaffeehandels.
2: Die Bauern schließen sich zu einer Genossenschaft zusammen und sie bekommen eine Vorfinanzierung. Das ist schon mal in erster Linie ganz wichtig. Somit können sie sich selbst und die Mitarbeiterinnen und Mitarbeiter finanzieren. Gleichzeitig ist der Preis schon fixiert. Also sie wissen schon vor der Ernte, welchen Preis sie für eine Tonne Kaffee oder für einen Sack Kaffee bekommen werden. Wie gesagt, der Preis wird an der Börse spekuliert im Allgemeinen. Wenn eben der Preis dann, der Fairtrade-Preis, höher ist als der spekulierte Preis an der Börse, dann wird er klarerweise ausbezahlt. Steigt der Preis hingegen an der Börse, am Moment der Auszahlung geht Fairtrade mit. Also der Bauer kann nur gewinnen. Entweder er bekommt also den festgelegten Preis oder sogar noch etwas mehr, wenn dieser an der Börse steigen sollte. Zusätzlich gibt es dann noch Fairtrade-Prämien. Also es gibt Unterstützung auf ganzer Linie von den Fairtrade-Importorganisationen. Das wären zum Beispiel Altro Mercato oder EZA oder GEPA in Deutschland. Und diese Importorganisationen sind in direkten Austausch mit den Genossenschaften vor Ort. Und es gibt somit keine Zwischenhändler, die noch zusätzlich verdienen möchten. Und das schafft einfach Sicherheit, langfristige partnerschaftliche Zusammenarbeit, und auf der kann dann ein Kaffeebauer und eine Kaffeebäuerin bauen, weil sie dann ganz klar wissen, was sie bekommen werden, wenn sie dann noch biologisch anbauen, was in den meisten Fällen wirklich der Fall ist, ob sie jetzt zertifiziert sind oder nicht, das ist dann wieder noch eine andere Sache. Aber meistens wird es eben in Mischkultur dieser Kaffee angebaut und dementsprechend kann man sich sicher sein, dass diese Familien von diesem Kaffeeanbau leben können, sich noch zusätzlich mit Gemüseanbau und so weiter versorgen können. Und das, glaube ich, ist das Um und Auf, das wir alle möchten.
1: Sie hörten Brigitte Gritsch, Koordinatorin der Südtiroler Weltläden. Weltweit werden täglich über 2 Milliarden Tassen Kaffee in den verschiedensten Variationen getrunken. Kaffee gehört in Italien übrigens zum Kulturgut. Insbesondere Espresso ist ein fester Bestandteil des täglichen Lebens. Aus diesem Grund darf er nicht zu teuer verkauft werden. Allerdings zeichnet sich in Italien ein klares Nord-Süd-Gefälle ab. In Bozen trinkt man den teuersten Espresso ca. 1,50 Euro, während man ihn in Messina auf Sizilien am günstigsten bekommt, und zwar für ca. 1,10 Euro. Passend dazu gibt's natürlich Musik und dazu auch noch Musik aus Südtirol. Er besingt hier den Kaffee, der Doggy Sink. Den kennen Sie sicher, das ist Markus Doggy Dorfmann, einer der bekanntesten Liedermacher Südtirols. Und gleich im Anschluss öffnen wir die Tore unseres Trödelmarktes. Gutes Zuhören.

0: schalt gleich mal die Radio auf. Schau, ob ein paar gute Musik ist. Der Dogi. Selbst. Sein Bert, der Dog heint sicher gut. Der Dogi,
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2: Zu kaufen gesucht wird ein Butterkübel aus Inox oder Holz mit Hand- oder Motorbetrieb. Zone ist Pustertal und die Rufnummer lautet 347 73 82 953. Gut erhaltene Babysachen, unter anderem auch eine Wintertuta, sind billig zu verkaufen. Ebenfalls verkauft wird ein ovaler Spielpuppenwagen. Plüschtiere und eine Kühlbox sind hingegen zu verschenken. Rufen Sie ab 15 Uhr an unter 347 96 54 389. In Nals ist eine Garage für ein bis zwei Autos zu vermieten. Telefon 0473 96 73 99. Ein Liebherr-Gefrierschrank ist gegen freiwillige Spende abzugeben. Telefon 389 45 05 560. Verkauft wird eine vierreihige steirische Harmonika Strasser in der Stimmung GCFB in super Zustand, und zwar wird sie verkauft wegen Nichtgebrauchs. Telefon 340 18 19 198. Eine neue Jacke Größe L wird verschenkt. Telefon 346 23 13 361. Ein Fernseher wird um 60 Euro verkauft, 40 x 60 cm. Ein E-Damenrad, wenig benutzt, mit guter Batterie, wird um 190 Euro abgegeben. Alles unter der Rufnummer 347 48 46 736. Ein E-Bike Frisbee 7, wenig gefahren und mit neuer Batterie, wird verkauft. Rufen Sie an unter 331 21 60 716. Jalousien für zwei Türen und für vier Fenster werden verschenkt. Es handelt sich dabei um Jalousien in Standardgröße. Die Rufnummer 0473 94 55 70. Und auf einem Bauernhof im Finchgau wird eine Frau zur Mithilfe gesucht. Rufen Sie an unter 379 37 53 661. Das waren die Durchsagen im heutigen Trödelmarkt. 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

0: Sie haben sie natürlich erkannt, das war Niki hier bei Radio Grüne Welle am Vormittag, 20 Minuten vor 11. Und wie gesagt, einer der Schwerpunkte im heutigen Vormittagsprogramm ist natürlich die Pilgerreise einer 50-köpfigen Gruppe hier aus Südtirol nach Assisi. Dort sind sie auf den Spuren des heiligen Franz von Assisi. Begleitet wird die Gruppe von Bischof Ivo Moser und von Generalvikar Eugen Rungaldier. Welche Impulse uns der heilige Franziskus für unseren ganz persönlichen Alltag in Südtirol schenken kann, das fasst nun Generalvikar Eugen Rungaldier in einem kurzen persönlichen Bericht für uns zusammen.
1: Der heilige Franziskus ist ein sehr populärer Heiliger, aber ich finde auch, dass er ein sehr aktueller Heiliger ist, weil er in einer Zeit gelebt hat, die der unserigen sehr ähnlich ist, eine Zeit des Umbruchs, der großen Veränderungen, das gilt heute ja auch. Und in dieser Zeit war er ein großer Suchender und er hat sich da führen lassen. Vom Heiligen Geist könnte man rückblickend sagen, und das ist auch das, was uns zuversichtlich stimmen kann, dass auch in unserer Zeit, wo sich so vieles verändert, Gott am Werk ist und dass er uns einen Weg zeigen wird, wie es auch weitergeht, auch mit unserer Kirche, mit unserem Glauben, mit unserem Leben. Und so ist dieser Heilige einer, der uns für unsere Zeit auch viel zu sagen hat. Sein Schwerpunkt war natürlich das Evangelium, weil er im Evangelium eine Lebensquelle gefunden hat, einen Weg, wie er leben will, aber auch einen Weg, wie er zu Gott findet. Und das ist auch für uns unser Lebensprogramm, dass wir unser Leben nach dem Wort Gottes ausrichten und auch in diesem Wort Orientierung für unser Leben finden.
0: Sie hörten Generalvikar Eugen Rungaldier. Er befindet sich, wie gesagt, anlässlich des 800. Todestages des heiligen Franziskus gemeinsam mit Bischof Ivo und einer 50-köpfigen Pilgergruppe in Assisi.

So schön kann Musik aus Südtirol klingen. Das waren die drei Hofers-Schwestern oder die drei Hofer-Schwestern. Sie nennen sich Hofers aus dem Passaiertal. Es ist 10 Uhr und 46 Minuten. Ein Musikstück gibt's jetzt noch. Dann folgen die Kurznachrichten um 10 vor 11. Und dann ab 11 Uhr sprechen wir natürlich nochmal weiter über den heutigen Schwerpunkt hier in der Sendung. Das ist das Pilgern und genauer gesagt die Pilgerreise nach Assisi anlässlich des 800. Todestages des heiligen Franziskus. Weiterhin gutes Zuhören und bis gleich.

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1: Betrügerische SMS. Sanitätsbetrieb warnt. Rekordsommer. Gletscher in den Alpen weiter auf Rückzug. Es lockert immer mehr auf. Ich bin Gunde Pichler. Schönen Vormittag.
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1: Es sind wieder betrügerische SMS im Umlauf im Namen des Sanitätsbetriebs. Darin werden Bürger aufgefordert, dringend eine Telefonnummer zu kontaktieren, weil es eine angebliche persönliche Mitteilung gebe oder Probleme im Zusammenhang mit der Gesundheitskarte. Das teilt der Sanitätsbetrieb mit. Er warnt jetzt vor dieser Betrugsmasche und sagt, es würden keine SMS versendet für solche Mitteilungen. Außerdem würden telefonisch keine Daten zur Gesundheit oder Infos über die Karte abgefragt. Und etwaige Mitteilungen würden nur über offizielle Kanäle des Sanitätsbetriebs erfolgen. Solche SMS sollten deshalb grundsätzlich mit Vorsicht behandelt werden. Auf der Pustertaler Bahnlinie rollt der Zugverkehr langsam wieder an, nach dem Wildunfall heute früh zwischen Weißberg und Ohlang. Die Züge fahren jetzt nach und nach wieder. Trotzdem kann es noch zu Verspätungen und Ausfällen kommen. Das teilt die Betreibergesellschaft Star mit. Alle Infos dazu gibt's auf der Webseite von Südtirol Mobil. Die Inflation in Italien steigt weiter an. Auch im September gibt es ein Plus. Um 0,7% ist die Teuerungsrate nach oben gegangen im Vergleich zum August und um 4,2% auf Jahresbasis. Das teilt das Istat mit. Vor allem die hohen Energiepreise lassen die Inflation momentan kräftig ansteigen. Es sind die höchsten seit 3 Jahren. Auch die Güter des täglichen Bedarfs wie Lebensmittel, Haushalt und Gesundheit steigen weiter rasant an. Hitzewellen und wenig Schnee setzen den Gletschern in den Alpen massiv zu. Allein in der Schweiz sind heuer rund 5,5% des Eisvolumens geschmolzen. Das bestätigen Gletscherforscher aus der Schweiz jetzt in einer neuen Studie. Christiane Oelrich berichtet aus Genf.
2: 2026 rückt fast an das Rekordjahr 2022 heran. Die vergangenen 5 Jahre waren verheerend. In der Zeit ist fast doppelt so viel Eis verloren gegangen wie in den 5 Jahren davor. Warum? Es ist der Klimawandel. Mit wenig Schnee wie im vergangenen Winter und anhaltenden Hitzewellen wie im Sommer. Unter solchen Bedingungen haben die Alpengletscher langfristig keine Überlebenschance, heißt es in dem Bericht.
1: Das große Problem, weniger Gletscher bedeutet auch weniger Schmelzwasser für Flüsse und Trinkwasser. Auch bei uns in Südtirol gehen die Gletscher immer weiter zurück. Das Land Südtirol unterstützt das aktive Altern. Älter werden habe sich verändert, sagt dazu Soziallandesrätin Rosemarie Palmer. Seniorinnen und Senioren würden heute länger aktiv bleiben und am gesellschaftlichen Leben teilnehmen. Dazu gehöre immer mehr eine digitale Welt, deren Hürden seien oft noch hoch, sagt Palmer. Deshalb bietet das Land Unterstützungen bei der digitalen Kompetenz mit Anlaufstellen in vielen Gemeinden. Dabei helfen Tutoren, sich besser in der digitalen Welt zurechtzufinden. Und der Hochnebel verzieht sich so langsam, die Sonne scheint und wärmt auf. Gleich hören Sie mehr dazu.
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1: Ein sonniger und freundlicher 1. Oktober ist das heute in Südtirol. Die Hochnebeldecke bekommt immer mehr Risse und die Sonne setzt sich durch. Am Nachmittag ziehen ein paar Schleierwolken über den Himmel. Und es ist wieder sehr mild. 16 Grad hat es momentan in Jenesien und Oberfintel, 14 in Sandintaufer, 17 Grad in St. Martin in Passaia und 11 in Wolkenstein. Bis zum Nachmittag werden es noch 19 bis 25 Grad. Morgen Freitag geht es weiter mit vielen Wolken und etwas Sonne.
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9: Aus der Landesverkehrsmeldezentrale begrüßt Sie Silke Andres. Die Landesstraße zwischen Gummer und dem Kreisverkehr Bircherbruck ist wegen Bergungsarbeiten weiterhin gesperrt. Die Umleitung erfolgt über Steineck oder Welschnofen. All unterwegs, gute Fahrt!
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0: Claudia Meierhofer.
1: Ja, und ich grüße Sie noch einmal ganz herzlich. Schon sind wir im zweiten Teil unseres Vormittagsprogrammes. 11:04. Heute ist Donnerstag, der 1. Oktober. Das waren schon mal die wichtigsten Eckdaten. Jetzt gibt's Musik von Uwe Busse. Und danach sage ich Ihnen dann, was wir noch an Themen für Sie vorbereitet haben. Weiterhin gutes Zuhören.

Wie heute ja schon mehrmals erwähnt, sind zurzeit mehrere Pilger unterwegs in Assisi. Eine diözesane Pilgergruppe mit Bischof Ivo Musa, wie gesagt. Und es ist auch noch eine Gruppe der Pilgergemeinschaft Südtirol unterwegs. Auch die werden wir in den kommenden Minuten hier zu Wort kommen lassen. Dann ein weiteres Thema, über das wir auch noch sprechen, ist der Gedenktag an den seligen Josef Maier Nusser. Dieser wird ja auch begangen an diesem Wochenende. Und was haben wir dann noch für Sie vorbereitet? Wie immer auch ein Blick auf den Veranstaltungskalender. Und zwar schauen wir da drauf dann gegen 11:30. Jetzt geht's aber erstmal weiter mit Musik. Hier ist Dolly Parton für Sie.

0: 800 Jahre nach dem Tod des heiligen Franziskus machen sich zahlreiche Pilgerinnen und Pilger aus Südtirol auf den Weg nach Assisi. So ist die Pilgergemeinschaft Südtirol derzeit mit mehreren Gruppen unterwegs, auf verschiedenen Routen durch Mittelitalien, alle mit demselben Ziel, am 2. Oktober gemeinsam in Assisi anzukommen. Eine von ihnen ist Ariane. Sie ist in Cortona gestartet und wandert von dort aus nach Assisi.
1: Unsere erste Etappe war am Dienstag, in 21. September, von Crotone nach Punta Novaccia am Trasimeno-See. Wir sind gleich in der Früh noch ein Frühstück in Crotone gestartet, wo wir am Tag davor die Einsiedelei von Franz von Assisi besucht haben. Gegen der Mittagszeit sind wir einen kleinen Passanstieg von 340 Höhenmeter gemacht und auf der anderen Seite dann runter zum Trasimeno-See, wo wir dann direkt am See in sein Nachtquartier bezogen haben. Etwas ganz Besonderes auf diesem Weg war, dass wir ganz zufällig eine romanische Kirche gefunden haben, die dem heiligen Michael geweiht war, und zwar genau am Tag des heiligen Michaels. Jetzt haben wir uns der Pater Paul eine kleine Andacht und einen kleinen Impuls für den Tag geben. Interessant finde ich auf dem Weg, dass man in so kurzer Zeit zu fremden Menschen eine ganz besondere Beziehung aufbauen kann. Was mich in Assisi erwartet, kann ich bis jetzt noch nicht sagen, aber ich werde sicher mit ganz vielen Eindrücken und viel Dankbarkeit wieder zurück nach Südtirol.
0: Sie hörten die Pilgerin Ariane. Sie ist gerade mit der Pilgergemeinschaft Südtirol unterwegs nach Assisi. Wie gesagt, anlässlich des 800. Todestages des heiligen Franziskus. Musik.

0: Neben der 50-köpfigen Pilgergruppe mit Bischof Ivo Moser und Generalvikar Eugen Rungaldier, die sich zurzeit schon in Assisi befinden, sind auf verschiedenen Routen derzeit aber noch Pilgerinnen und Pilger der Pilgergemeinschaft Südtirol unterwegs nach Assisi. Die Gruppen kommen aus unterschiedlichen Richtungen und wollen am 2. Oktober, also morgen, gemeinsam in der Stadt des heiligen Franziskus ankommen. Eine der Routen führt von Gubbio nach Assisi. Mit dabei ist auch Barbara Lobis-Ploner.
1: In Gubbio gibt es eine Erzählung vom heiligen Franziskus, die fast nicht zu glauben ist. Aber wenn man im Weg von Franziskus ein bisschen weiß, er war in Gefangenschaft und da hat er ein tiefes Erlebnis gehabt, das ihn sehr geprägt hat. Und zwar, wem möchtest du dienen? Dem Herrn oder dem Diener? Und er war ja eigentlich ganz ein verwöhnter Bub, er hatte alles gehabt. Und dann hat er aber gemerkt, in seinem Leben muss es vielleicht noch mehr geben. Oder er macht sich mal wenigstens auf den Weg, besonders noch zu suchen. Und dadurch, dass er sich das Herz geöffnet hat für die Liebe Gottes, ist er reich beschenkt gewesen, geworden. Und somit ist er auch nach Gubbio gekommen. Und in Gubbio hat es einen Wolf gegeben, der die Bevölkerung wirklich in Angst und Schrecken versetzt hat. Und er hat sich dann wirklich gesagt, okay, ich hilf, da muss ich das, muss ich richten. Und er hat sich dann mit dem Wolf getroffen und hat dem Tier einfach das Gefühl gegeben, du bist nicht ein Problem, sondern das können wir lösen. Und er hat dann gesagt zum Wolf, schau, ich sehe, du hast volle Hunger. Ich kann mir gut vorstellen, wenn dir die Bevölkerung genug zum Essen gibt, dass du dann nimmer der sein musst. Und genau so ist passiert. Seine übergroße Liebe, die er geschenkt hat gekriegt, aber die er auch sich schenken hat lassen, war es möglich, dass er das auch dann nach außen gewirkt hat und für uns auch jetzt in der heutigen Zeit einfach ein Vorbild ist und wir einfach mit Freude die 800 Jahre feiern und glücklich sein, dass er den Weg der Liebe gegangen ist.
0: Sie hörten Barbara Lobis-Ploner. Sie nimmt am Sternpilgern der Pilgergemeinschaft Südtirol teil und ist derzeit auf dem Weg nach Assisi.

0: sind.
1: Das war Musik aus Südtirol, das Hilfsprojekt Nähe hilft heilen. Mit dem Titel hier gehört, genauso wie ich bin. Sie hören Radio Grünewelle am Vormittag, es ist 11 Uhr und 21. Wir haben heute ja fast ausschließlich über den heiligen Franz von Assisi gesprochen. Der Gedenktag wird ja am Wochenende auch begangen. Aber jetzt noch zu einem anderen wichtigen und mutigen Mann aus unserer Geschichte, dem gebürtigen Bozner Josef Meyer Nusser. Vor 82 Jahren verweigerte er den Eid auf Adolf Hitler und wurde dafür vom nationalsozialistischen Regime zum Tode verurteilt. Diesen Samstag, also am 3. Oktober, begeht die katholische Kirche seinen Gedenktag. Warum gerade dieses Datum? Das hat mein Kollege Felix Schiffelhuber den Seelsorgeamtsleiter Reinhard Demetz gefragt.
2: Dieses Datum wurde ausgewählt aufgrund der Eidesverweigerung. Dazu gibt es natürlich auch eine interessante Geschichte. Josef Meyer Nusser hat eigentlich am 4. Oktober den Eid auf Adolf Hitler verweigert. Dann wäre jetzt eigentlich der Gedenktag dort gut gelegen. Dort gibt es allerdings harte Konkurrenz, den heiligen Franz von Assisi, den man schlecht verdrängen kann. Und deshalb ist der 3. geworden. Und dazu kann man sich auch was Interessantes dazu denken, nämlich man findet das auch in den Zeugnissen von Genossen, die dort mit waren in der Ausbildung, dass er vor allem am Abend des 3. Oktober sich auch zu dieser Entscheidung durchgedrungen hat. Das heißt, am 4., als er dann den Eid tatsächlich verweigert hat, stand die Entscheidung schon und ist wohl am 3. Oktober gefallen.
3: Also wir gedenken eigentlich seiner Entscheidung am 3. Oktober.
2: Genau, so kann man es sagen. Ehrlicher ist aber zu sagen, 4. Oktober war besetzt, dann hat man das nächste freie Datum ganz in der Nähe genommen und das passt ja zusammen auch mit dem Prozess. Damit wird auch eben der Akzent darauf gelegt, dass es nicht einfach irgendwo aus dem Bauch heraus war, sondern eine wohlüberlegte Entscheidung.
3: Seit Josef Meyer Nusser 1944 eben diesen Eid auf Adolf Hitler verweigert hat, hat sich viel in unserer Gesellschaft getan. Inwiefern ist er uns heute noch oder kann er uns heute noch ein Vorbild sein?
2: Er ist ein Vorbild, weil er aus einem reifen Gewissen heraus eine Entscheidung getroffen hat, Nein zu sagen zu einem Unrechtssystem.

0: Und das ist heute nach wie vor ein wichtiges Thema. Wir erleben auch heute immer wieder Unrechtssysteme, die auftauchen und sich dann die Frage stellt, wer steht auf, wer sagt Nein und wann sagt man Nein. Bei Josef Mayer-Nusser könnte man zum Beispiel auch sagen, es war doch relativ spät. Aber als der Zeitpunkt gekommen war, hat er es getan und dadurch wird er auch zu einem Vorbild. Die Frage für uns ist ganz interessant, wann ist es Zeit, Nein zu sagen? Und auf das Leben von Josef Mayer-Nusser hingeschaut, erkennt man auch, was die Vorbereitung dazu ist. Es ist ein Leben im Dienst an den Armen, im Dienst an der Gerechtigkeit, im Dienst am Evangelium, das auch dieses Zeugnis vorbereitet hat.
1: Und auch, ob wir bereit sind, die Konsequenzen zu tragen, so wie Josef Mayer-Nusser.
0: Ganz genau, das ist eben so die Frage, bin ich theoretisch für ein Nein oder stehe ich auch für Gerechtigkeit, Menschenrechte ein, wenn es mir selber dann irgendwann wehtut. Es muss ja nicht gleich das Martyrium sein, aber oft bedeutet Nein sagen, nicht mitmachen bei falschen Entwicklungen, auch persönliche Einbußen und bin ich dazu bereit.
2: Sie hörten Seelsorgeamtsleiter Reinhard Demetz im Gespräch mit Felix Schiffelhuber. Diesen Samstag lädt die Plattform Gedenktag Josef Mayer-Nusser zu einem zweisprachigen Gedenkgottesdienst in den Bozner Dom ein. Dabei wird auch ein Text von Josef Mayer-Nusser vorgetragen. Das Gedenken endet mit Gebet und Segen bei seinem Grab im Dom. Im Anschluss sind alle zu einem kleinen Umtrunk in der Propstei eingeladen.

0: Im Original natürlich von ABBA, hier die deutsche Version soeben gehört. Das war die Gruppe Wind. In einer Minute ist es 11:30, das heißt Zeit für den nächsten Fixpunkt hier bei Radio Grüne Welle am Vormittag. Das ist natürlich der Blick auf den Veranstaltungskalender. Ja, und was heute am Donnerstag, 1. Oktober in Südtirol so geboten wird, das erfahren wir jetzt von meinem Kollegen Florian Mayer.
1: Im Studio des Stadttheaters in Bozen wird heute Abend das Stück Eva schläft aufgeführt. Ein packendes und emotionales Theaterstück nach dem Roman Eva Dorme von Francesca Melandri. Das Stück erzählt die komplexe und oft schmerzhafte Beziehungsgeschichte einer Mutter und ihrer Tochter vor dem atemberaubenden, aber geschichtlich aufgeladenen Panorama Südtirols. Es spielen die Vereinigten Bühnen Bozen in Kooperation mit Theater aus Wien. Beginn ist 19.30 Uhr. Im Anreiterkeller in Brixen ist heute ab 20 Uhr das Theaterstück Faulender Mond zu sehen. Es erzählt mit skurrilem Humor und großer Zärtlichkeit von zwei Frauen in einer Fleischerei, die trotz schwieriger Lebensumstände an ein besseres Morgen glauben. Die berührende Inszenierung verknüpft Einsamkeit, Freundschaft und gesellschaftliche Themen zu einem außergewöhnlichen Bühnenabend. Es spielen Brigitte Knapp und Viktoria Obermarzoner. Das Figurentheater Ingolstadt spielt ab 17 Uhr im Theater im Hof in Bozen das Stück Pippi Langstrumpf. Eine lustige und turbulente Geschichte über Freundschaft und das stärkste Mädchen der Welt. Das Stück ist geeignet für Kinder ab 2. Ein Orgelkonzert mit Marian Polin findet ab 20.30 Uhr in der Pfarrkirche in Schenna statt. Sigrid Malknecht-Ebner und Katharina Weiß stellen heute Abend in der Bibliothek in Truden ihr neues Buch Starke Frauen, bewegende Geschichten vor. Beginn ist 19 Uhr. Im Filmclub Bozen sehen Sie 17.45 Uhr den deutsch-österreichisch-französischen Film Gentle Monster. Ab 18 Uhr läuft die deutsche Tragikomödie Frau Winkler verlässt das Haus von Doris Dörri. Dieser Film erzählt von einem ungewöhnlichen Abschied und der Frage, was passiert, wenn ein vertrautes Leben plötzlich aus den Fugen gerät. Um 18.15 Uhr wird der italienische Film Nessun Dolore von Gianni Amelio gezeigt. Der österreichische Film Bruno, der junge Kreisky, läuft 20.15 Uhr. Er erzählt von den frühen Jahren des späteren österreichischen Bundeskanzlers und zeichnet das Porträt eines jungen Mannes, der Politik und Gesellschaft nachhaltig prägen sollte. Ab 20.30 Uhr sehen Sie im Filmclub Bozen den amerikanischen Film Digger in Originalsprache mit italienischen Untertiteln. Im Ariston-Kino in Meran zeigt der Filmclub um 18 Uhr die französische Komödie Der Klang der Stradivari. Ab 20.30 Uhr läuft der italienische Streifen The Echo Chamber.
0: Vielen Dank, Florian. Das waren also die Veranstaltungstipps für den heutigen Donnerstag. Es wird wieder so einiges geboten in Südtirol. Wenn Sie sich das soeben Gehörte nochmal ganz in Ruhe anschauen wollen, Sie finden die Veranstaltungstipps zum Nachlesen natürlich auf unserer Homepage.

0: bleiben oder gehen, wir können es uns aussuchen. Hier besungen von Howard Carpendale. Ich bleibe noch ein bisschen bis zum Ende unseres Vormittagsprogrammes. Jetzt schauen wir aber erstmal auf die Themen oder auf einige der Themen, die dann in den ausführlichen Nachrichten hier behandelt werden. Immer mehr Pflegebedürftige wird KI die Heime und Angehörigen entlasten. Touristenausweichlauf, wie weit der Protest gegen zu viele Gäste gehen darf. Und Betrüger lassen sich ja immer wieder was einfallen. Das wissen wir ja. Bei uns in Südtirol gibt es eine solche neue Masche. Betrüger stellen sich an den Straßenrand und tun so, als hätten sie eine Panne. Marlies Winkler.
1: Die Betrüger versuchen, sich Mitleid zu erhaschen. Sie stehen also neben der Straße, tun so, als hätten sie eine Panne oder als wäre ihnen der Benzin ausgegangen. Wer stehen bleibt, wird dann bedrängt, so lange, bis er oder sie das Geld herausrückt. Wir sprechen heute mit einem Polizisten über diese neue Betrugsmasche, wo in Südtirol sie zu finden ist und was wir am besten tun, wenn es uns selbst passiert. Das alles gleich bei uns im Südtirol-Journal Mittagsmagazin.
0: Vielen Dank für diesen Blick auf die Themen. Die ausführlichen Nachrichten hören Sie bei uns um 10 vor 12.
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Mit sehr feinen Klängen geht es hier durch den Vormittag bei Radio Grüne Welle. 9 Sendeminuten haben wir, die füllen wir natürlich noch mit Musik. Gleich hören Sie Stefan Waggershausen und Viktor Laszlo und den krönenden Abschluss, den überlassen wir Musik aus Südtirol, genauer gesagt Max von Milland. Ja, und damit verabschiede ich mich von Ihnen, liebe Hörerinnen und Hörer. Heute am Donnerstag, 1. Oktober, übrigens der internationale Tag der älteren Menschen und der Welttag des Kaffees. Ich wünsche Ihnen eine angenehme Mittagszeit, einen schönen restlichen Donnerstag und ich freue mich auf ein Wiederhören. Machen Sie es gut und auf Wiederhören, sagt Claudia Meierhofer.

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1: Guten Tag, ich bin Marlies Winkler. Der erste Meraner Touristenausweichlauf. Wie weit dürfen Proteste gegen den Übertourismus gehen? Und immer mehr Pflegebedürftige, wie Technik und die KI Angehörige entlasten können. Proteste gegen Übertourismus gibt es bei uns in Südtirol immer wieder. Immer mehr Menschen haben einfach genug von den immer weiter steigenden Gästezahlen. Erst vor kurzem wurde in der Nähe von Meran das Motorrad eines deutschen Touristen mit Overtourism-Aufklebern zugepflastert. Und übermorgen ist schon die nächste Protestaktion geplant, dieses Mal in aller Öffentlichkeit, mit einem Protestlauf, Florian Scheringer.
2: Rompi heißt die Bürgergruppe, die den Lauf organisiert. Ihr Anliegen, der Tourismus dürfe die Meraner in ihrem Alltag nicht mehr so stark einschränken. Wenn man zu Stoßzeiten durch die Stadt geht, komme man vor lauter Urlaubern kaum mehr vorwärts. Genau deshalb soll es am Samstag eben den sogenannten Touristenausweichlauf geben. Die Teilnehmer wollen sich durch die Touristenmassen schlängeln, einmal quer durch die Meraner Altstadt. Sie wollen provozieren und den Urlaubern direkt zeigen, was sie von ihnen halten. Für den Lauf gibt es sogar ein Regelwerk, das sich eher wie Satire liest. Das Anrempeln, Bespucken oder Beißen von Touristen sei verboten. Sehr wohl erlaubt sei es aber, seinen Unmut laut zu äußern. Die Meraner Tourismusreferentin Barbara Hölzel sagt zu der Aktion:
3: Ich habe Verständnis für die Initiative, ich habe weniger Verständnis für die Aktion selbst. Aktionismus finde ich immer ein bisschen gefährlich, weil es Feindbilder schafft. Und weil es auch ein bisschen die Dialogbereitschaft aufhält, sage ich jetzt einmal. Deshalb für Aktionismus im gewissen Sinne habe ich jetzt wenig Bereitschaft. Ich rufe auch auf, dass es respektvoll zugeht, dass sich die Teilnehmer daran auch halten und Respekt zeigen.
2: Im Gegensatz zu vielen anderen Protestaktionen, die sich meist gegen die Politik richten, lassen die Teilnehmer ihren Ärger dieses Mal direkt an den Touristen aus. Ist das der richtige Weg, Tourismusreferentin Hölzel?
3: Nein, das ist absolut nicht der richtige Weg. Vor allem wir sind alle Touristen, wir alle reisen selbst und möchten auch eine gewisse Gastfreundschaft erleben, so auch unser Tourist hier in Meran. Deshalb ist die Initiative, die jetzt direkt den Touristen angreift, vielleicht nicht der richtige Ort und nicht der passende Ort. Ich würde es vielmehr an die Behörden, an die Verbände und an die Gemeinde natürlich richten.
2: Der Lauf ist natürlich längst nicht die erste Aktion gegen den Übertourismus in Südtirol. Im ganzen Land gibt es immer wieder Proteste, Plakate, Graffitis, Demos. Ich habe bei Tourismuslandesrat Luis Walcher nachgefragt, was er von Aktionen wie dem zugeklebten Motorrad hält. Geht das zu weit?
4: Ich habe nie etwas gegen Protest, denn es müssen nicht alle die gleiche Meinung haben. Im Gegenteil, ich glaube, wenn man anfängt, Sachen zu beschädigen und zu bekleben, wo danach jemand einen Schaden hat, das geht für mich eigentlich zu weit und verbessert auch nicht die Situation. Ich glaube, wir müssen viel mehr aufzeigen. Und das würde ich auch durchaus von Protestierenden erwarten, dass sie mir als Landesrat einige Hinweise geben, wo wir besser werden können.
2: Ihm sei Dialog lieber als Aktivismus. Als Lösungsansatz verweist Walcher auf den Bettenstopp. Dass das touristische Wachstum nur begrenzt und nicht rückgängig gemacht wird, ist den Protestgruppen aber lange nicht genug. Sie fordern eine Rückkehr zu ruhigeren Zeiten. Sie wollen, dass man im Meran wieder ohne Urlaubermassen spazieren gehen kann.
1: Immer mehr Menschen brauchen Pflege. In Südtirol sind es derzeit 16.000, in 10 Jahren werden es aber voraussichtlich schon über 20.000 sein. Die gute Nachricht, neue Technologien und die künstliche Intelligenz können auch in der Pflege für Entlastung sorgen. Das sagt Rita Obkircher, die Innovationsbeauftragte im Verband der Südtiroler Seniorenwohnheime.
5: Da kommen Sensoren zum Einsatz, die das Sturzrisiko unserer Bewohner erkennen und eventuell auch schon frühzeitig mitteilen, je nachdem wie das Programm eingestellt wird, oder spätestens wenn ein Sturz stattgefunden hat, werden die Mitarbeiter über Glockenruf, kann man sich vorstellen, informiert, dass in diesem Zimmer nachzuschauen ist.
1: Und diese Systeme werden immer besser. Sie lernen und erkennen bei den einzelnen Heimbewohnern, wenn etwas anders ist als sonst. Rita Obkircher nennt ein Beispiel.
5: Ein Bewohner steht üblicherweise 2x in der Nacht auf, zur Toilette zu gehen. Nun zeigt uns das System auf, er geht 5, 6, 7 Mal zur Toilette. Das lässt uns schon darauf schließen, dass vielleicht eine Blasenentzündung vorhanden sein könnte.
1: Allerdings ist es ja so, dass der Großteil der Pflegebedürftigen in Südtirol nicht in einem Seniorenwohnheim unterkommt. Mehr als die Hälfte wird zu Hause gepflegt. So groß angelegte Sensorensysteme wie in den Wohnheimen sind da natürlich nicht möglich. Es gibt aber andere Möglichkeiten, sagt Obkircher.
5: Wir haben vom intelligenten Türschloss bis zum Medikamentendispenser, der den Betroffenen erinnert, jetzt ist Mittag, jetzt nehmen Sie bitte Ihre Tabletten ein. Also es gibt eine Vielfalt an Möglichkeiten von Sensorik und KI auch schon zu Hause.
1: Gerade diese KI-Medikamentenboxen und Matratzen mit Sensoren kommen in Südtirols Haushalten schon zum Einsatz, sagt Ursula Thaler. Sie ist die Obfrau der Sozialgenossenschaft Humanitas 24, die Hauspflege anbietet. Einige Angehörige sind auch erfinderisch und versuchen sich selbst mit neuer Technik bei der Pflege zu helfen.
3: Wenn hier technikaffine Angehörige sind, die sich hier auch interessieren und die das irgendwo gelesen oder gesehen haben, dann interessieren sie sich dafür, weil natürlich hier die Angehörigen auf diesem Ohr kein Taub sind und das nicht interessiert, dann findet es natürlich auch nicht Einzug in die Familien.
1: Ein springender Punkt sind die Kosten. Matten mit Sensoren kosten rund 120 Euro. Betten, die mit Robotik ausgestattet sind, kosten dann schon gut und gerne mal um die 5.000 Euro.
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1: Es sind wieder betrügerische SMS im Umlauf im Namen des Sanitätsbetriebs. Darin werden Bürger aufgefordert, dringend eine Telefonnummer zu kontaktieren, weil es angeblich eine persönliche Mitteilung gebe oder Probleme im Zusammenhang mit der Gesundheitskarte. Gunde Biechler mit den Kurznachrichten.
12: Ja, der Sanitätsbetrieb warnt jetzt vor dieser Betrugsmasche und sagt, es würden keine SMS versendet für solche Mitteilungen. Außerdem würden telefonisch keine Daten zur Gesundheit oder Infos über die Karte abgefragt. Und etwaige Mitteilungen würden nur über offizielle Kanäle des Sanitätsbetriebs erfolgen. Solche SMS sollten deshalb grundsätzlich mit Vorsicht behandelt werden. Auf der Pustertaler Bahnlinie rollt der Zugverkehr langsam wieder an nach dem Wildunfall heute früh zwischen Weißberg und Ohlang. Die Züge fahren jetzt nach und nach wieder. Trotzdem kann es noch zu Verspätungen und Ausfällen kommen. Das teilt die Betreibergesellschaft Star mit. Alle Infos dazu gibt's auf der Webseite von Südtirol Mobil. Die Inflation in Italien steigt weiter an. Auch im September gibt es ein Plus. Um 0,7% ist die Teuerungsrate nach oben gegangen im Vergleich zum August und um 4,2% auf Jahresbasis. Das teilt das Istat mit. Vor allem die hohen Energiepreise lassen die Inflation momentan kräftig ansteigen. Es sind die höchsten seit 3 Jahren. Auch die Güter des täglichen Bedarfs wie Lebensmittel, Haushalt und Gesundheit steigen weiter rasant an. Viele Eltern beschäftigt es, was ihre Kinder in den sozialen Medien treiben. WhatsApp macht es jetzt möglich, dass Eltern einsehen können in die Profile ihrer Kinder. Es gibt nämlich eine neue Kontrollfunktion. Sie ist für Jugendliche zwischen 13 und 18 Jahren gedacht. Eltern können einstellen, wer das Profilbild oder den Status sehen kann. Und sie bekommen eine Meldung, wenn ihr Kind einer WhatsApp-Gruppe beitritt.
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12: Die 300 größten Betriebe in Südtirol stehen weiterhin gut da. Das geht aus dem neuen Wirtschaftsmagazin Südtirol Panorama hervor. Alle zusammengerechnet kommen im vorigen Jahr auf einen Erlös von 33 Milliarden Euro. Das sind um über 2 Milliarden mehr als ein Jahr zuvor. Allerdings gibt es einen neuen Trend. Die Erlöse steigen und die Gewinne gehen zurück. Deutlich gestiegen sind etwa die Personalkosten. Keine Veränderung gibt es an der Spitze des Firmenrankings. Die Asberg Service GmbH ist weiterhin das umsatzstärkste Unternehmen hier bei uns, gefolgt von der Energiegesellschaft Alperia und CETEC Global Industries, das ist die frühere Leitner-Gruppe. Schauen wir noch auf die Börsen in Europa. Sie sind im Minus, MIP-Index in Mailand und DAX in Frankfurt mit jeweils 1%.
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13: Mehrere Autofahrer in Südtirol sind dieser fiesen Betrugsmasche schon zum Opfer gefallen. Sie halten an, um einem anscheinend liegen gebliebenen Auto zu helfen. Dessen Insassen sind aber Betrüger, die in Wahrheit gar keine Panne haben. Sie nutzen die Hilfsbereitschaft der Autofahrer voll aus. Mein Kollege Florian Scheringer hat darüber mit Alexander Wiest von der Staatspolizei gesprochen.
2: Herr Wiest, weiß die Polizei von dieser Betrugsmasche? Ist Ihnen die bekannt?
14: Ja, die Betrugsmasche ist bekannt. Da wird eine Panne vorgetäuscht oder jemand, was einfach stehen geblieben ist, weil er kein Benzin mehr hat. Der versucht halt, die Verkehrsteilnehmer aufzuhalten, möglichst wo wenig Verkehr, Durchgangsverkehr ist, wo sie dann die Leute bedrängen, um eben auf Geld auszugehen. Dass man 50 Euro, 100 Euro gibt wegen Benzintank etc. etc.
2: Und wenn Sie davon vielleicht mitbekommen, vielleicht eine Meldung bekommen bei der Polizei, wie gehen Sie da dagegen vor?
14: Also, es wird, wenn eine Meldung kommt von der Polizei, dann wird sofort eine Streife hingeschickt, um zu kontrollieren. Und meistens, wenn wir im Vorort sind, dann sind wir wieder schon weg oder es ist nicht mehr vorzufinden.
2: Und wenn ich das jetzt mitbekomme als Autofahrer, da steht ein Auto, das ist offenbar liegen geblieben. Wie soll ich mich da richtigerweise verhalten?
14: Also wir sollen Hausverstand einschalten. Wir sind ja im Jahr 2026, jeder hat ein Handy. Deswegen, dass jemand eine Panne hat und sich nicht mehr selber was zu helfen, ist sehr, sehr rar. Und wenn man wirklich Zweifel hat, dann kann man ja stehen bleiben. Nicht aussteigen von Auto, kurz den Fensterspalt aufmachen, der Person eben fragen, was sie möchte und eventuell einen Notruf wählen. Und wenn man sagt, man wählt jetzt den Notruf, dann sind die meisten schon weg.
2: Und wenn man jetzt wirklich vielleicht in diese, ich nenne es mal in diese Falle geraten sollte und man wirklich bedrängt wird von jemandem am Straßenrand, wie sollte man sich dann da am besten verhalten, wenn man vielleicht noch im Auto drin sitzt?
14: Also wenn man im Auto noch drin sitzt, natürlich also die Autotüren alle schließen, Fenster alle schließen und einfach dann wegfahren und dann wegfahren, die Polizei verständigen. Wenn man ausgestiegen ist und die Leute die so bedrängen, dann sollte man versuchen, Aufmerksamkeit zu erregen, dass man vielleicht um Hilfe schreit, laut um Hilfe schreit, dass andere Verkehrsteilnehmer eben aufmerksam werden oder vielleicht Passanten aufmerksam werden.
2: Und wenn man so einen Betrug dann wirklich zum Opfer fallen sollte, einem die Betrüger Geld abnehmen oder stehlen, was sollte man dann danach machen?
14: Also am besten Fall immer zur Anzeige bringen, das heißt Foto machen von Kennzeichen, Foto machen von den Personen und bei der nächstgelegenen Polizeidienststelle zur Anzeige bringen.
13: Das rät Alexander Wiest von der Staatspolizei. In den sozialen Medien kursieren auch schon Fotos von einigen dieser Betrüger. Sie haben im Bustertal und auch im Burggrafenamt zugeschlagen. Es ist aber in allen Landesteilen Vorsicht geboten.
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13: Die Hochnebel halten sich in einigen Landesteilen noch hartnäckig. In den nächsten Stunden sollte es aber noch weiter auflockern und verbreitet sonnig werden. Die Temperaturen dazu bleiben überdurchschnittlich warm für die Jahreszeit mit Höchstwerten von 19 bis 24 Grad. Philipp Dattarotti vom Landeswetterdienst. Wie geht es denn morgen und in den nächsten Tagen weiter?
15: Ja, auch morgen am Freitag gibt es in Südtirol eine Mischung aus dichteren Wolken, die von Westen her durchziehen und sonnigen Phasen. Am Wochenende verstärkt sich der Hochdruckeinfluss dann wieder und nach Auflösung von örtlichem Hochnebel scheint verbreitet die Sonne. Dazu bleibt es sehr mild für die Jahreszeit mit Höchstwerten von 20 bis 25 Grad.
13: Das war das Südtirol-Journal Mittagsmagazin vom Donnerstag. Wenn Sie mögen, dann hören wir uns morgen wieder zur selben Zeit. Ich bin Marlies Winkler. Ich wünsche Ihnen noch einen feinen Nachmittag. Machen Sie es gut.
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16: aus der Landesverkehrsmeldezentrale begrüßt Sie Silke Andres. Die Landesstraße zwischen Gummer und dem Kreisverkehr Bircherbruck ist wegen Bergungsarbeiten weiterhin gesperrt. Die Umleitung erfolgt über Steineck oder Welschnofen. All unterwegs. Gute Fahrt.

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1: Einen schönen Nachmittag aus der Landesverkehrsmeldezentrale wünscht Renate Stauder. Die Landesstraße ist zwischen Gummer und dem Kreisverkehr Pirchabruck wegen Bergungsarbeiten nach einem Unfall weiterhin gesperrt. Auf der Landesstraße bei Sienich kommt es zu kurzen Behinderungen nach einem Unfall. Gute Fahrt!
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0: 10 vor 2.
1: Stichtag beim Bettenstopp. Zahl der neuen Hotelbetten ist aber noch unklar. Polizei warnt Autofahrer vor neuer Betrugsmasche. Das Wetter sorgt wieder für milde Herbsttemperaturen. Ich bin Sabrina Fleischmann. Guten Nachmittag.
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1: Die Frist für die Verlängerung des Bettenstopps ist offiziell abgelaufen. Wer heute keine Genehmigung hat, darf keine neuen Hotelbetten mehr bauen. Außer in Gemeinden, die nicht so touristisch sind. Jetzt geht es an die Auswertung, sagt Tourismuslandesrat Luis Walcher.
2: Der Rat der Gemeinden hat von uns, der Gemeindeverband, die Aufgabe bekommen, jetzt von allen Gemeinden die Daten zu sammeln. Und ich hoffe, dass wir in den nächsten 2-3 Wochen gemeinsam einen Überblick bekommen. Und den werden wir auch offen und transparent kommunizieren, damit alle wissen, was noch uns bevorsteht. Aber wir werden auch wissen, wie viele Betten Südtirol hat.
1: In den strukturschwachen Gemeinden hatten die Gemeinderäte noch bis gestern die Möglichkeit, die bereits ausgewiesenen Tourismuszonen zu verlängern. Derzeit versuchen Betrüger an Geld zu kommen, indem sie eine Panne mit dem Auto vortäuschen und anhaltende Autofahrer bedrängen. Sie geben an, kein Benzin mehr zu haben und fordern aggressiv Geld. Die Polizei weiß von dieser Masche. Sie zu bekämpfen sei aber nicht immer leicht, sagt Alexander Wiest von der Staatspolizei.
3: Wenn eine Meldung kommt an der Polizei, dann wird sofort eine Streife hingeschickt, um zu kontrollieren. Und meistens, wenn wir im Vorort sind, dann sind wir wieder schon weg oder es ist nicht mehr vorzufinden.
1: Wiest rät zur Vorsicht. Wenn man anhält, sollte man nicht gleich aussteigen, sondern das Fenster nur einen Spalt öffnen. Und wenn man dann wirklich bedrängt werden sollte, sofort wegfahren und die Polizei rufen. Der öffentliche Nahverkehr in Südtirol verliere immer mehr das Vertrauen der Menschen, das sagt das Team K. Während die Landesregierung das Bild eines modernen Mobilitätslandes zeichne, würden tausende Südtiroler jeden Tag etwas anderes erleben. Verspätete Züge, Ausfälle, fehlende Informationen und unzuverlässige Anschlüsse. Deshalb fordert das Team K Antworten von Landesrat Alf Reider und der Südtiroler Transportstrukturen AG. Wer die Verkehrswende ernst nehmen müsse, dafür sorgen, dass Bus und Bahn pünktlich und zuverlässig funktionieren, sagt das Team K. Jetzt im Oktober startet wieder die Dauerzählung des AStA zusammen mit den Gemeinden. Erhoben werden Daten zur Bevölkerung und zu Wohnungen und zwar mit einem Fragebogen. Die Zählung wird jedes Jahr mit einer ausgewählten Gruppe pro Gemeinde gemacht. Die Ausgewählten werden ab Mitte November kontaktiert. Es bestehe Auskunftspflicht, deshalb sei es wichtig, daran teilzunehmen, heißt es von der AStA. Der ehemalige Geher Alex Schwarzer wird nun doch die Öffnung und Analyse der B-Probe beantragen. Diesen Kurswechsel hat sein Anwalt Gerhard Brandstätter bekannt gegeben. Schwarzer verzichtet aber auf die C-Probe mit dem restlichen Urin. Im April war Schwarzer bei den deutschen Meisterschaften im Straßengehen positiv getestet worden. Er bestreitet aber, gedopt zu haben. Auch im Oktober wärmt die Sonne noch auf. Gleich mehr zu den aktuellen Temperaturen.
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7: Die Sonne hat nicht ganz freie Bahn. Es ziehen immer wieder Wolken durch, aber die Temperaturen sind mild. In Branzoll werden aktuell 24 Grad gemessen. 23 sind es in Farm, 21 in Bruneck, 19 in Eiersim, Finchgau und 18 in Genesien. Auch morgen Freitag erwartet uns ein Mix aus Sonne und Wolken bei feinen Herbsttemperaturen.
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9: Hier ist die Landesverkehrsmeldezentrale. Die Landesstraße zwischen Gumont und dem Kreisverkehr Bircherbruck wird in Kürze wieder für den Verkehr geöffnet. Die Bergungsarbeiten sind beendet. Allen unterwegs, gute Fahrt!
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0: 10 vor 3.
1: Finale beim Südtiroler Jugendort des Jahres. Warnung an Autofahrer vor neuer Betrugsmasche. Das Wetter ist freundlich und mild. Ich bin Sabrina Fleischmann. Guten Nachmittag.
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1: Die Suche nach dem Südtiroler Jugendwort des Jahres geht in die nächste Runde. Eine Jury hat unter den Vorschlägen die Top 5 ausgewählt. Es sind alles englische Begriffe und zwar Ragebite, Crazy, Low-Key, Peak und 6-7. Florian Scheringer, was bedeuten diese Wörter?
2: Ragebait steht für jemanden provozieren oder ärgern. Crazy ist verrückt. Peak heißt top, also besser geht's nicht. Und low-key steht für unterschwellig. 6-7 hat eigentlich keine Bedeutung und wird von Jugendlichen nach Belieben verwendet. Ab heute kann online über diese 5 Wörter abgestimmt werden. Mitmachen können alle zwischen 14 und 20 Jahren. Die Online-Wahl läuft noch bis zum 12. Oktober. 2 Tage später wird dann das Ergebnis bekannt gegeben.
1: Die Wahl für ein eigenes Südtiroler Jugendwort wird heuer zum ersten Mal organisiert. Weitere Infos gibt es auf der Homepage von Youthword. Die Polizei warnt vor einer neuen Betrugsmasche im Straßenverkehr. Betrüger simulieren eine Panne und bedrängen Autofahrer, die anhalten, um von ihnen Geld zu bekommen. Vor allem an Landstraßen mit wenig Verkehr kommt es vor. Was tun also, wenn man ein offenbar liegen gebliebenes Auto sieht und helfen will? Alexander Wiest von der Staatspolizei empfiehlt:
3: Nicht aussteigen von Auto, kurz den Fensterspalt aufmachen, der Person eben fragen, was sie möchte und eventuell einen Notruf wählen. Und wenn man sagt, man wählt jetzt den Notruf, dann sind die meisten schon weg.
1: Und sollte man wirklich bedrängt werden, dann sollte man sofort Fenster und Türen schließen und wegfahren und wenn möglich Fotos von den Betrügern und deren Kennzeichen machen und dann bei der nächsten Polizeistation Anzeige erstatten. Jetzt im Oktober startet wieder die Dauerzählung des AStA zusammen mit den Gemeinden. Erhoben werden Daten zur Bevölkerung und zu Wohnungen und zwar mit einem Fragebogen. Die Zählung wird jedes Jahr mit einer ausgewählten Gruppe pro Gemeinde gemacht. Die Ausgewählten werden ab Mitte November kontaktiert und es besteht Auskunftspflicht. In Brixen gibt es jetzt eine eigene Bezirksgruppe für junge Handwerker. Dadurch soll es mehr Austausch vor Ort geben. Mit der neuen Anlaufstelle wird den jungen Handwerkern die Möglichkeit geboten, sich aktiv einzubringen, neue Kontakte zu knüpfen und gemeinsame Aktivitäten auf die Beine zu stellen. Wegen der eskalierenden Schulproteste in Frankreich kommt die Regierung in Paris heute zu einer Krisensitzung zusammen. Seit Tagen protestieren Schülerinnen und Schüler gegen marode Gebäude, überfüllte Klassen und zu wenig Lehrpersonen. Nicht alle demonstrieren friedlich. Allein gestern wurden mehr als 600 junge Leute festgenommen. Ihnen werden unter anderem Brandstiftung und Angriffe auf Polizeibeamte vorgeworfen. Und heute haben sich die Proteste auch auf Universitäten ausgeweitet. Wir genießen die Oktobersonne. Mehr zum Wetter gleich.
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1: Wolken auf den Bergen und Sonne über den Tälern, so geht's durch den Nachmittag bei feinen Temperaturen. Bei der Leimburg im Unterland werden aktuell fast 25 Grad gemessen. 24 sind es in Sinig bei Meran, 23 in Aturns, 22 in Oberfintel und 23 sind es im Flersch. Auch morgen am Freitag ziehen immer wieder Wolken durch, dazwischen gibt es aber auch sonnige Abschnitte und feine Herbsttemperaturen.
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8: Schönen guten Nachmittag aus der Landesverkehrsmeldezentrale. Ich bin Manuel Scutellaro. Auf der Finchgauer Staatsstraße in Richtung Meran stockt es wegen Überlastung zwischen Plaus und Rabland. Und kurze Wartezeiten wegen Bauarbeiten gibt es im Finchgau zwischen Kortsch und Laas, auf der Jaufenpassstraße bei Kalch sowie im Gardertal bei Zwischenwasser. Gute Fahrt!
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1: Zu kaufen gesucht wird ein Butterkübel aus Inox oder Holz mit Hand- oder Motorbetrieb. Zone ist Pustertal und die Rufnummer lautet 347 73 82 953. Gut erhaltene Babysachen, unter anderem auch eine Winterthuta, sind billig zu verkaufen. Ebenfalls verkauft wird ein ovaler Spielpuppenwagen. Plüschtiere und eine Kühlbox sind hingegen zu verschenken. Rufen Sie ab 15 Uhr an unter 347 96 54 389. In Nals ist eine Garage für ein bis zwei Autos zu vermieten. Telefon 0473 96 73 99. Ein Liebherr-Gefrierschrank ist gegen freiwillige Spende abzugeben. Telefon 389 45 05 560. Verkauft wird eine vierreihige steirische Harmonika Strasser in der Stimmung GCFB in super Zustand, und zwar wird sie verkauft wegen Nichtgebrauchs. Telefon 340 18 19 198. Eine neue Jacke Größe L wird verschenkt. Telefon 346 23 13 361. Ein Fernseher wird um 60 Euro verkauft, 40 x 60 cm. Ein E-Damenrad, wenig benutzt, mit guter Batterie, wird um 190 Euro abgegeben. Alles unter der Rufnummer 347 48 46 736. Ein E-Bike Frisbee 7, wenig gefahren und mit neuer Batterie, wird verkauft. Rufen Sie an unter 331 21 60 716. Jalousien für zwei Türen und für vier Fenster werden verschenkt. Es handelt sich dabei um Jalousien in Standardgröße. Die Rufnummer 0473 94 55 70. Und auf einem Bauernhof im Finchgau wird eine Frau zur Mithilfe gesucht. Rufen Sie an unter 379 37 53 661. Das waren die Durchsagen im heutigen Trödelmarkt. 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

0: 10 vor 4.
1: Protest gegen zu viele Touristen in Meran wird am Samstag gelaufen. Abstimmung über Südtirols Jugendwort des Jahres. Das Wetter verwöhnt uns mit Oktobersonne. Ich bin Sabrina Fleischmann, guten Nachmittag.
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1: In Meran wollen Tourismuskritiker ein Zeichen setzen gegen den Übertourismus. Und zwar planen sie eine direkte Konfrontation mit den Urlaubern mit einem sogenannten Touristenausweichlauf. Am Samstag wollen die Teilnehmer quer durch die Altstadt laufen und sich dabei durch die Menschenmassen schlängeln. Die Meraner Tourismusstadträtin Barbara Hölzl sagt zu der Aktion:
2: Aktionismus finde ich immer ein bisschen gefährlich, weil es Feindbilder schafft. Und weil es auch ein bisschen die Dialogbereitschaft aufhält, sage ich jetzt einmal. Deshalb für Aktionismus in diesem Sinne habe ich jetzt wenig Bereitschaft. Ich rufe auch auf, dass es respektvoll zugeht, dass sich die Teilnehmer daran auch halten und Respekt zeigen.
1: Beim Protestlauf gibt es ein paar kuriose Regeln. Anrempeln, beißen und spucken auf die Touristen ist verboten. Auch Waffen sind laut den Organisatoren nicht erwünscht. Seinen Unmut darf man aber lautstark äußern. Am Samstagvormittag findet der Protestlauf statt. Die Suche nach dem Südtiroler Jugendwort des Jahres geht ins Finale. Eine Jury hat unter den Vorschlägen die Top 5 ausgewählt. Es sind die englischen Begriffe Ragebait, Crazy, Low-Key, Peak und 6-7. Ab heute kann online über diese 5 Wörter abgestimmt werden. Mitmachen können alle zwischen 14 und 20 Jahren. Die Online-Wahl läuft noch bis zum 12. Oktober. 2 Tage später wird dann das Ergebnis bekannt gegeben. Ein Defibrillator kann im Notfall Leben retten. Öffentlich zugängliche Geräte können von jedem benutzt werden. Man braucht keine Schulung dafür und jeder Schritt wird genau erklärt. Bei dem Herzstillstand kann damit die Zeit bis zum Eintreffen der Rettungskräfte überbrückt werden. In Bozen wird das Netzwerk an öffentlichen Defis ausgebaut. Es gibt jetzt 3 neue. Einen in der Claudia-Augusta-Straße, einen an der Kreuzung Turinstraße-Romstraße und einen in der Reschenstraße jeweils vor der Sparkasse. In Nordtirol ist wieder ein Wolf zum Abschuss freigegeben worden. Er soll auf einer Alm einen Ziegenbock gerissen haben. Tierschützer protestieren und sagen, dass nicht der Wolf schuld sein muss. In einem anderen Fall wurde ein Wolf abgeschossen und danach hat sich herausgestellt, dass ein Goldschakal die 6 Ziegen gerissen hatte. In Nordtirol ist auch ein Bär unterwegs. Er hat im August bei Pfunz ein Pony gerissen. Das konnte jetzt durch genetische Untersuchungen bestätigt werden. Bei uns in Südtirol wurde ein Bär zuletzt in Eppern und Kortatsch durch Fotofallen nachgewiesen. Risse oder andere Schäden wurden nicht gemeldet. Das Wetter herbstelt heute, gleich die Einzelheiten.
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1: Die Sonne ist gut dabei und das merkt man auch an den Temperaturen. In Schlanders werden aktuell 23 Grad gemessen. In Salurn sind es 22, Mühlendorfers meldet 21, Sarntein 20 und in St. Valentin auf der Heide hat es aktuell 16 Grad. Auch morgen am Freitag gibt es feine Herbsttemperaturen mit Höchstwerten bis zu 25 Grad bei einer Mischung aus Sonne und Wolken.
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6: Einen schönen Nachmittag aus der Landesverkehrsmeldezentrale wünscht Renate Stauder. Von der Brenner Autobahn und von den anderen Hauptstraßen Südtirols liegen uns momentan keine Störungsmeldungen vor. Gute Fahrt!
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1: Heute haben wir Donnerstag, den 1. Oktober. Im Studio des Stadttheaters in Bozen wird heute Abend das Stück Eva schläft aufgeführt. Ein packendes und emotionales Theaterstück nach dem Roman Eva dorme von Francesca Melandri. Das Stück erzählt die komplexe und oft schmerzhafte Beziehungsgeschichte einer Mutter und ihrer Tochter vor dem atemberaubenden, aber geschichtlich aufgeladenen Panorama Südtirols. Es spielen die Vereinigten Bühnen Bozen in Kooperation mit Theater aus Wien. Beginn ist um 19.30 Uhr. Im Anreiterkeller in Brixen ist heute ab 20 Uhr das Theaterstück Faulender Mond zu sehen. Es erzählt mit skurrilem Humor und großer Zärtlichkeit von zwei Frauen in einer Fleischerei, die trotz schwieriger Lebensumstände an ein besseres Morgen glauben. Die berührende Inszenierung verknüpft Einsamkeit, Freundschaft und gesellschaftliche Themen zu einem außergewöhnlichen Bühnenabend. Es spielen Brigitte Knapp und Viktoria Obermarzoner. Das Figurentheater Ingolstadt spielt ab 17 Uhr im Theater im Hof in Bozen das Stück Pippi Langstrumpf. Eine lustige und turbulente Geschichte über Freundschaft und das stärkste Mädchen der Welt. Das Stück ist geeignet für Kinder ab 2. Ein Orgelkonzert mit Marian Polin findet ab 20.30 Uhr in der Pfarrkirche in Schenner statt. Sigrid Malknecht-Ebner und Katharina Weiß stellen heute Abend in der Bibliothek in Truden ihr neues Buch Starke Frauen, bewegende Geschichten vor. Beginn ist um 19 Uhr. Im Filmclub Bozen sehen Sie um 17.45 Uhr den deutsch-österreichisch-französischen Film Gentle Monster. Ab 18 Uhr läuft die deutsche Tragikomödie Frau Winkler verlässt das Haus von Doris Dörri. Dieser Film erzählt von einem ungewöhnlichen Abschied und der Frage, was passiert, wenn ein vertrautes Leben plötzlich aus den Fugen gerät. Um 18.15 Uhr wird der italienische Film Nessun Dolore von Gianni Amelio gezeigt. Der österreichische Film Bruno, der junge Kreisky, läuft um 20.15 Uhr. Er erzählt von den frühen Jahren des späteren österreichischen Bundeskanzlers und zeichnet das Porträt eines jungen Mannes, der Politik und Gesellschaft nachhaltig prägen sollte. Ab 20.30 Uhr sehen Sie im Filmclub Bozen den amerikanischen Film Digger in Originalsprache mit italienischen Untertiteln. Im Ariston-Kino in Meran zeigt der Filmclub um 18 Uhr die französische Komödie Der Klang der Stradivari. Ab 20.30 Uhr läuft der italienische Streifen The Echo Chamber. Soweit unsere Veranstaltungstipps für den heutigen Donnerstag.

0: 10 vor 5.
1: Die Gesundheit-Hotline ist gut angelaufen. In Meran wird gegen Übertourismus protestiert mit einem Lauf durch das Stadtzentrum. Das Wetter ist angenehm mild. Ich bin Sabrina Fleischmann. Guten Nachmittag.
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1: Seit Mitte September gibt es die neue Gesundheitshotline im Gesundheitsbezirk Bozen und die erste Zwischenbilanz fällt positiv aus. Fast 1300 Anrufe sind unter der Nummer 116-117 eingegangen. Das sind im Durchschnitt 90 Anfragen pro Tag. An den Wochenenden war die Nachfrage größer. Die Hotline ist zuständig für nicht dringende gesundheitliche Anliegen. Sie klärt die Beschwerden ab und verweist dann weiter an die richtige Anlaufstelle. Für Notfälle ist weiterhin die 112 bzw. die Notaufnahme im Krankenhaus zuständig. Wenn sich das Pilotprojekt der Gesundheitshotline bewährt, soll sie auf das ganze Land ausgedehnt werden. Mit einem Protestlauf will eine Meraner Bürgerinitiative ihrem Ärger über den Übertourismus sozusagen freien Lauf lassen. Am Samstagvormittag laufen die Teilnehmer quer durch die Altstadt und wollen sich dabei demonstrativ durch die Urlauber schlängeln. Für diese Form des Protests hat die Meraner Tourismusstadträtin Barbara Hölzel kein Verständnis.
2: Nein, das ist absolut nicht der richtige Weg. Vor allem wir sind alle Touristen, wir alle reisen selbst und möchten auch eine gewisse Gastfreundschaft erleben, so auch unser Tourist hier in Meran. Deshalb ist die Initiative, die jetzt direkt den Touristen angreift, vielleicht nicht der richtige Ort und nicht der passende Ort. Ich würde es vielmehr an die Behörden, an die Verbände und an die Gemeinde natürlich richten.
1: Die Touristen seien der falsche Adressat für den Protest, findet Hölzel. Ein Defibrillator kann im Notfall Leben retten. Öffentlich zugängliche Geräte können von jedem benutzt werden. Bei einem Herzstillstand kann damit die Zeit bis zum Eintreffen der Rettungskräfte überbrückt werden. In Bozen wird das Netzwerk an öffentlichen Defis ausgebaut. Es gibt jetzt drei neue. Einen in der Claudia-Gusta-Straße, einen an der Kreuzung Turinstraße-Romstraße und einen in der Reschenstraße, jeweils vor der Sparkasse. Die Landesstraße nach Gummer war heute 6 Stunden lang lahmgelegt und für den Verkehr gesperrt. Um 8 Uhr in der Früh war in einer Kehre der Anhänger eines Lastwagens umgekippt und die Bergung war sehr aufwendig. Zunächst musste der Anhänger mit dem Kran aufgerichtet werden, dann wurde das Futtermittel umgepumpt und erst danach konnte der Anhänger abtransportiert werden. Erst kurz vor 14 Uhr waren die Arbeiten abgeschlossen und die Straße wieder frei. Im Einsatz waren die Bozener Berufsfeuerwehr, die Freiwillige Feuerwehr von Gummer, der Straßendienst und die Ortspolizei. Sonne und Wolken stehen auf dem Wetterprogramm. Die weiteren Aussichten gleich.
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4: Was machst du so dieses Wochenende?
5: Eigentlich wollte ich nur einmal in die Stadt gehen, aber dann habe ich überlegt, vielleicht noch mal runter ans Meer, nach Apulien.
4: Ah, schön.
5: Aber dann dachte ich mir, und wenn ich nach Barcelona fliege? Oder warum nicht nach Thailand oder nach Tokio, auf die Malediven? Du, am Ende mache ich so, ich bin 80 Tage unterwegs und reise einmal um die Welt.
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1: Die Webcams zeigen Wolken auf den Bergen und Sonne über den Tälern und die und das merkt man auch bei den Temperaturen. In Barbien werden aktuell 22 Grad gemessen, in Bozen sind es 25, in Bruneck 23. Kovara meldet 18, in Jenisen sind es 19 und am Karabas werden kühlere 14 Grad gemessen. Morgen am Freitag geht es weiter mit Sonne, Wolken und feinen Herbsttemperaturen.
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11: Aus der Landesverkehrsmeldezentrale begrüßt Sie Silke Andres. Bei einer Autobahn in Richtung Süden zwischen Klausen und Bozen noch 2 Kilometer Stau nach einem Unfall. So langsam beginnt der Abendverkehr, rechnen Sie bei den Stadt-Ein- und Ausfahrten mit Verzögerungen. Allen unterwegs, gute Fahrt!

0: 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Eine Zeitangabe, es ist 17 Uhr. Aus der Propsteikapelle in Bozen übertragen wir nun die Andacht.
1: Im Namen des Vaters und des Sohnes und des Heiligen Geistes. Amen. Wir beten den Rosenkranz mit den trostreichen Geheimnissen, danach die Andacht Lebendiges Brot, 675,8. Ich wiederhole, 675,8 Lebendiges Brot. Ich glaube an Gott, den Vater,
2: den Allmächtigen, den Schöpfer des Himmels und der Erde, und an Jesus Christus, seinen eingeborenen Sohn, unseren Herrn, empfangen durch den Heiligen Geist, geboren von der Jungfrau Maria, gelitten unter Pontius Pilatus, gekreuzigt, gestorben und begraben, hinabgestiegen in das Reich des Todes, am dritten Tage auferstanden von den Toten, aufgefahren in den Himmel. Er sitzt zu Rechten Gottes des allmächtigen Vaters. Von dort wird er kommen, zu richten die Lebenden und die Toten. Ich glaube an den Heiligen Geist, die heilige katholische Kirche, Gemeinschaft der Heiligen, Vergebung der Sünden, Auferstehung der Toten und das ewige Leben. Amen.
1: Vater unser, der du bist im Himmel, geheiligt werde dein Name, dein Reich komme, dein Wille geschehe, wie im Himmel, so auch auf Erden.
2: Unser tägliches Brot gib uns heute und vergib uns unsere Schuld, wie auch wir vergeben unseren Schuldigen. Und führe uns nicht in Versuchung, sondern erlöse uns von den Bösen.
1: Gegrüßet seist du, Maria, voll der Gnade, der Herr ist mit dir. Du bist gebenedeit unter den Frauen und gebenedeit ist die Frucht deines Leibes, Jesus, der uns den Glauben vermehre.
2: Heilige Maria, Mutter Gottes, bitte für uns Sünder, jetzt und in der Stunde unseres Todes. Amen.
1: Gegrüßet seist du, Maria, voll der Gnade, der Herr ist mit dir. Du bist gebenedeit unter den Frauen und gebenedeit ist die Frucht deines Leibes, Jesus, der uns die Hoffnung stärke.
2: Heilige Maria, Mutter Gottes, bitte für uns Sünder, jetzt und in der Stunde unseres Todes. Amen.
1: Gegrüßet seist du, Maria, voll der Gnade, der Herr ist mit dir. Du bist gebenedeit unter den Frauen und gebenedeit ist die Frucht deines Leibes, Jesus, der uns die Liebe entzünde.
2: Heilige Maria, Mutter Gottes, bitte für uns Sünder, jetzt und in der Stunde unseres Todes. Amen.
1: Ehre sei dem Vater, dem Sohn und dem Heiligen Geist.
2: Wie im Anfang, so auch jetzt und alle Zeit und in Ewigkeit. Amen.
1: Vater unser, der du bist im Himmel, geheiligt werde dein Name, dein Reich komme, dein Wille geschehe, wie im Himmel, so auch auf Erden.
2: Unser tägliches Brot gib uns heute und vergib uns unsere Schuld, wie auch wir vergeben unsere Schuldigen. Und führe uns nicht in Versuchung, sondern erlöse uns von den Bösen.
1: Gegrüßet seist du, Maria, voll der Gnade, der Herr ist mit dir. Du bist gebenedeit unter den Frauen. Und gebenedeit ist die Frucht deines Leibes, Jesus, der als König herrscht.
2: Heilige Maria, Mutter Gottes, bitte für uns Sünder, jetzt und in der Stunde unseres Todes. Amen.
1: Gegrüßet seist du, Maria, voll der Gnade, der Herr ist mit dir. Du bist gebenedeit unter den Frauen. Und gebenedeit ist die Frucht deines Leibes, Jesus, der als König herrscht.
2: Heilige Maria, Mutter Gottes, bitte für uns Sünder, jetzt und in der Stunde unseres Todes. Amen.
1: Gegrüßet seist du, Maria, voll der Gnade, der Herr ist mit dir. Du bist gebenedeit unter den Frauen. Und gebenedeit ist die Frucht deines Leibes, Jesus, der als König herrscht.
2: Heilige Maria, Mutter Gottes, bitte für uns Sünder, jetzt und in der Stunde unseres Todes. Amen.
1: Gegrüßet seist du, Maria, voll der Gnade, der Herr ist mit dir. Du bist gebenedeit unter den Frauen. Und Ungewendet ist die Frucht deines Leibes, Jesus, der als König herrscht.
2: Heilige Maria, Mutter Gottes, bitte für uns Sünder, jetzt und in der Stunde unseres Todes. Amen.
1: Gegrüßet seist du, Maria, voll der Gnade, der Herr ist mit dir. Du bist gewendet unter den Frauen. Ungewendet ist die Frucht deines Leibes, Jesus, der als König herrscht.
2: Heilige Maria, Mutter Gottes, bitte für uns Sünder, jetzt und in der Stunde unseres Todes. Amen.
1: Gegrüßet seist du, Maria, voll der Gnade, der Herr ist mit dir. Du bist gewendet unter den Frauen. Ungewendet ist die Frucht deines Leibes, Jesus, der als König herrscht.
2: Heilige Maria, Mutter Gottes, bitte für uns Sünder, jetzt und in der Stunde unseres Todes. Amen.
1: Gegrüßet seist du, Maria, voll der Gnade, der Herr ist mit dir. Du bist gewendet unter den Frauen. Ungewendet ist die Frucht deines Leibes, Jesus, der als König herrscht.
2: Heilige Maria, Mutter Gottes, bitte für uns Sünder, jetzt und in der Stunde unseres Todes. Amen.
1: Gegrüßet seist du, Maria, voll der Gnade, der Herr ist mit dir. Du bist gewendet unter den Frauen. Und gewendet ist die Frucht deines Leibes, Jesus, der als König herrscht.
2: Heilige Maria, Mutter Gottes, bitte für uns Sünder, jetzt und in der Stunde unseres Todes. Amen.
1: Gegrüßet seist du, Maria, voll der Gnade, der Herr ist mit dir. Du bist gewendet unter den Frauen. Und gewendet ist die Frucht deines Leibes, Jesus, der als König herrscht.
2: Heilige Maria, Mutter Gottes, bitte für uns Sünder, jetzt und in der Stunde unseres Todes. Amen.
1: Gegrüßet seist du, Maria, voll der Gnade, der Herr ist mit dir. Du bist gewendet unter den Frauen. Und gewendet ist die Frucht deines Leibes, Jesus, der als König herrscht.
2: Heilige Maria, Mutter Gottes, bitte für uns Sünder, jetzt und in der Stunde unseres Todes. Amen.
1: Ehre sei dem Vater, dem Sohn und dem Heiligen Geist.
2: Wie im Anfang, so auch jetzt und alle Zeit und in Ewigkeit. Amen. Vater unser.

0: Unser tägliches Brot gib uns heute und vergib uns unsere Schuld, wie auch wir vergeben unseren Schuldigern. Und führe uns nicht in Versuchung, sondern erlöse uns von dem Bösen.
1: Gegrüßet seist du, Maria.

0: Heilige Maria, Mutter Gottes, bitte für uns Sünder, jetzt und in der Stunde unseres Todes. Amen.
1: Gegrüßet seist du, Maria, voller Gnade, der Herr ist mit dir. Du bist gebenedeit unter den Frauen und gebenedeit ist die Frucht deines Leibes, Jesus, der in seiner Kirche lebt und wird.
0: Heilige Maria, Mutter Gottes, bitte für uns Sünder, jetzt und in der Stunde unseres Todes. Amen.
1: Gegrüßet seist du, Maria, voller Gnade, der Herr ist mit dir. Du bist gebenedeit unter den Frauen und gebenedeit ist die Frucht deines Leibes, Jesus, der in seiner Kirche lebt und wird.
0: Heilige Maria, Mutter Gottes, bitte für uns Sünder, jetzt und in der Stunde unseres Todes. Amen.
1: Gegrüßet seist du, Maria, voller Gnade, der Herr ist mit dir. Du bist gebenedeit unter den Frauen und gebenedeit ist die Frucht deines Leibes, Jesus, der in seiner Kirche lebt und wirkt.
0: Heilige Maria, Mutter Gottes, bitte für uns Sünder, jetzt und in der Stunde unseres Todes. Amen.
1: Gegrüßet seist du, Maria, voller Gnade, der Herr ist mit dir. Du bist gebenedeit unter den Frauen und gebenedeit ist die Frucht deines Leibes, Jesus, der in seiner Kirche lebt und wirkt.
0: Heilige Maria, Mutter Gottes, bitte für uns Sünder, jetzt und in der Stunde unseres Todes. Amen.
1: Gegrüßet seist du, Maria, voller Gnade, der Herr ist in dir. Du bist gebenedeit unter den Frauen und gebenedeit ist die Frucht deines Leibes, Jesus, der in seiner Kirche lebt und wirkt.
0: Heilige Maria, Mutter Gottes, bitte für uns Sünder, jetzt und in der Stunde unseres Todes. Amen.
1: Gegrüßet seist du, Maria, voller Gnade, der Herr ist mit dir. Du bist gebenedeit unter den Frauen und gebenedeit ist die Frucht deines Leibes, Jesus, der in seiner Kirche lebt und wirkt.
0: Heilige Maria, Mutter Gottes, bitte für uns Sünder, jetzt und in der Stunde unseres Todes. Amen.
1: Gegrüßet seist du, Maria, voller Gnade, der Herr ist mit dir. Du bist gebenedeit unter den Frauen und gebenedeit ist die Frucht deines Leibes, Jesus, der in seiner Kirche lebt und wirkt.
0: Heilige Maria, Mutter Gottes, bitte für uns Sünder, jetzt und in der Stunde unseres Todes. Amen.
1: Gegrüßet seist du, Maria, voller Gnade, der Herr ist mit dir. Du bist gebenedeit unter den Frauen und gebenedeit ist die Frucht deines Leibes, Jesus, der in seiner Kirche lebt und wirkt.
0: Heilige Maria, Mutter Gottes, bitte für uns Sünder, jetzt und in der Stunde unseres Todes. Amen.
1: Gegrüßet seist du, Maria.

0: Heilige Maria, Mutter Gottes, bitte für uns Sünder, jetzt und in der Stunde unseres Todes. Amen. Ehre sei dem Vater, dem Sohn und dem Heiligen Geist.
1: Wie im Anfang, so auch jetzt und alle Zeit und in Ewigkeit. Amen.
0: Vater unser, der du bist im Himmel, geheiligt werde dein Name, dein Reich komme, dein Wille geschehe, wie im Himmel, so auch auf Erden.
1: Unser tägliches Brot gib uns heute und vergib uns unsere Schuld. Ja, wir vergeben unseren Schuldigern und führe uns nicht in Versuchung, sondern erlöse uns von dem Bösen.
0: Gegrüßet seist du, Maria, voll der Gnade, der Herr ist mit dir. Du bist gebenedeit unter den Frauen und gebenedeit ist die Frucht deines Leibes, Jesus, der wiederkommen wird in Herrlichkeit.
1: Heilige Maria, Mutter Gottes, bitte für uns Sünder, jetzt und in der Stunde unseres Todes. Amen.
0: Gegrüßet seist du, Maria, voll der Gnade, der Herr ist mit dir. Du bist gebenedeit unter den Frauen. Und gebenedeit ist die Frucht deines Leibes, Jesus, der wiederkommen wird in Herrlichkeit.
1: Heilige Maria, Mutter Gottes, bitte für uns Sünder, jetzt und in der Stunde unseres Todes. Amen.
0: Gegrüßet seist du, Maria, voll der Gnade, der Herr ist mit dir. Du bist gebenedeit unter den Frauen. Und gebenedeit ist die Frucht deines Leibes, Jesus, der wiederkommen wird in Herrlichkeit.
1: Heilige Maria, Mutter Gottes, bitte für uns Sünder, jetzt und in der Stunde unseres Todes. Amen.
0: Gegrüßet seist du, Maria, voll der Gnade, der Herr ist mit dir. Du bist gebenedeit unter den Frauen. Und gebenedeit ist die Frucht deines Leibes, Jesus, der wiederkommen wird in Herrlichkeit.
1: Heilige Maria, Mutter Gottes, bitte für uns Sünder, jetzt und in der Stunde unseres Todes. Amen.
0: Gegrüßet seist du, Maria, voll der Gnade, der Herr ist mit dir. Du bist gebenedeit unter den Frauen und gebenedeit ist die Frucht deines Leibes, Jesus, der wiederkommen wird in Herrlichkeit.
1: Heilige Maria, Mutter Gottes, bitte für uns Sünder, jetzt und in der Stunde unseres Todes. Amen.
0: Gegrüßet seist du, Maria, voll der Gnade, der Herr ist mit dir. Du bist gebenedeit unter den Frauen. Und gebenedeit ist die Frucht deines Leibes, Jesus, der wiederkommen wird in Herrlichkeit.
1: Heilige Maria, Mutter Gottes, bitte für uns Sünder, jetzt und in der Stunde unseres Todes. Amen.
0: Gegrüßet seist du, Maria, voll der Gnade, der Herr ist mit dir. Du bist gebenedeit unter den Frauen. Und gebenedeit ist die Frucht deines Leibes, Jesus, der wiederkommen wird in Herrlichkeit.
1: Heilige Maria, Mutter Gottes, bitte für uns Sünder, jetzt und in der Stunde unseres Todes. Amen.
0: Gegrüßet seist du, Maria, voll der Gnade, der Herr ist mit dir. Du bist gebenedeit unter den Frauen. Und gebenedeit ist die Frucht deines Leibes, Jesus, der wiederkommen wird in Herrlichkeit.
1: Heilige Maria, Mutter Gottes, bitte für uns Sünder, jetzt und in der Stunde unseres Todes. Amen.
0: Gegrüßet seist du, Maria, voll der Gnade, der Herr ist mit dir. Du bist gebenedeit unter den Frauen. Und gebenedeit ist die Frucht deines Leibes, Jesus, der wiederkommen wird in Herrlichkeit.
1: Heilige Maria, Mutter Gottes, bitte für uns Sünder, jetzt und in der Stunde unseres Todes. Amen.
0: Gegrüßet seist du, Maria, voll der Gnade, der Herr ist mit dir. Du bist gebenedeit unter den Frauen. Und gebenedeit ist die Frucht deines Leibes, Jesus, der wiederkommen wird in Herrlichkeit.
1: Heilige Maria, Mutter Gottes, bitte für uns Sünder, jetzt und in der Stunde unseres Todes. Amen.
0: Ehre sei dem Vater, dem Sohn und dem Heiligen Geist.

0: Unser tägliches Brot gib uns heute und vergib uns unsere Schuld, wie auch wir vergeben unseren Schuldigern. Und führe uns nicht in Versuchung, sondern erlöse uns von den Bösen.
1: Gegrüßet seist du, Maria, voll der Gnade, der Herr ist mit dir. Du bist gebenedeit unter den Frauen, und gebenedeit ist die Frucht deines Leibes, Jesus, der Richter wird die Lebenden und die Toten.
0: Heilige Maria, Mutter Gottes, bitte für uns Sünder, jetzt und in der Stunde unseres Todes, sei.
1: Gegrüßet seist du, Maria, voll der Gnade, der Herr ist mit dir. Du bist gebenedeit unter den Frauen, und gebenedeit ist die Frucht deines Leibes, Jesus, der Richter wird die Lebenden und die Toten.
0: Heilige Maria, Mutter Gottes, bitte für uns Sünder, jetzt und in der Stunde unseres Todes. Amen.
1: Gegrüßet seist du, Maria, voll der Gnade, der Herr ist mit dir. Du bist gebenedeit unter den Frauen, und gebenedeit ist die Frucht deines Leibes, Jesus, der Richter wird die Lebenden und die Toten.
0: Heilige Maria, Mutter Gottes, bitte für uns Sünder, jetzt und in der Stunde unseres Todes. Amen.
1: Gegrüßet seist du, Maria, voll der Gnade, der Herr ist mit dir. Du bist gebenedeit unter den Frauen, und gebenedeit ist die Frucht deines Leibes, Jesus, der Richter wird die Lebenden und die Toten.
0: Heilige Maria, Mutter Gottes, bitte für uns Sünder, jetzt und in der Stunde unseres Todes. Amen.
1: Gegrüßet seist du, Maria, voll der Gnade, der Herr ist mit dir. Du bist gebenedeit unter den Frauen, und gebenedeit ist die Frucht deines Leibes, Jesus, der Richter wird die Lebenden und die Toten.
0: Heilige Maria, Mutter Gottes, bitte für uns Sünder, jetzt und in der Stunde unseres Todes. Amen.
1: Gegrüßet seist du, Maria, voll der Gnade, der Herr ist mit dir. Du bist gebenedeit unter den Frauen, und gebenedeit ist die Frucht deines Leibes, Jesus, der Richter wird die Lebenden und die Toten.
0: Heilige Maria, Mutter Gottes, bitte für uns Sünder, jetzt und in der Stunde unseres Todes. Amen.
1: Gegrüßet seist du, Maria, voll der Gnade, der Herr ist mit dir. Du bist gebenedeit unter den Frauen, und gebenedeit ist die Frucht deines Leibes, Jesus, der Richter wird die Lebenden und die Toten.
0: Heilige Maria, Mutter Gottes, bitte für uns Sünder, jetzt und in der Stunde unseres Todes. Amen.

0: Heilige Maria, Mutter Gottes, bitte für uns Sünder, jetzt und in der Stunde unseres Todes. Amen.
1: Gegrüßet seist du, Maria, voller Gnade, der Herr ist mit dir. Du bist gnädig.

0: Heilige Maria, Mutter Gottes, bitte für uns Sünder, jetzt und in der Stunde unseres Todes. Amen. Ehre sei dem Vater, dem Sohn und dem Heiligen Geist.
1: Die Anfang, so auch jetzt und alle Zeit, in der Ewigkeit. Amen.
0: Vater unser, der bist im Himmel, geheiligt werde dein Name. Dein Reich komme, dein Wille geschehe, wie im Himmel, so auch auf Erden.
1: Unser tägliches Brot gib uns heute und vergib uns unsere Schuld, wie auch wir vergeben unseren Schuldigern. Und führe uns nicht in Versuchung, sondern erlöse uns von dem Bösen.
0: Gegrüßet seist du, Maria, voll der Gnade, der Herr ist mit dir. Du bist gebenedeit unter den Frauen, und gebenedeit ist die Frucht deines Leibes, Jesus, der alles vollenden wird.
1: Heilige Maria, Mutter Gottes, bitte für uns Sünder, jetzt und in der Stunde unseres Todes. Amen.
0: Gegrüßet seist du, Maria, voll der Gnade, der Herr ist mit dir. Du bist gebenedeit unter den Frauen, und gebenedeit ist die Frucht deines Leibes, Jesus, der alles vollenden wird.
1: Heilige Maria, Mutter Gottes, bitte für uns Sünder, jetzt und in der Stunde unseres Todes. Amen.
0: Gegrüßet seist du, Maria, voll der Gnade, der Herr ist mit dir. Du bist gebenedeit unter den Frauen, und gebenedeit

0: den Frauen. Und gebenedeit ist die Frucht deines Leibes, Jesus, der alles vollenden wird.
1: Heilige Maria, Mutter Gottes, bitte für uns Sünder, jetzt und in der Stunde unseres Todes. Amen.
0: Gegrüßet seist du, Maria, voll der Gnade, der Herr ist mit dir. Du bist gebenedeit unter den Frauen. Und gebenedeit ist die Frucht deines Leibes, Jesus, der alles vollenden wird.
1: Heilige Maria, Mutter Gottes, bitte für uns Sünder, jetzt und in der Stunde unseres Todes. Amen.
0: Gegrüßet seist du, Maria, voll der Gnade, der Herr ist mit dir. Du bist gebenedeit unter den Frauen. Und gebenedeit ist die Frucht deines Leibes, Jesus, der alles vollenden wird.
1: Heilige Maria, Mutter Gottes, bitte für uns Sünder, jetzt und in der Stunde unseres Todes. Amen.
0: Gegrüßet seist du, Maria, voll der Gnade, der Herr ist mit dir. Du bist gebenedeit unter den Frauen und gebenedeit ist die Frucht deines Leibes, Jesus, der alles vollenden wird.
1: Heilige Maria, Mutter Gottes, bitte für uns Sünder, jetzt und in der Stunde unseres Todes. Amen.
0: Gegrüßet seist du, Maria, voll der Gnade, der Herr ist mit dir. Du bist gebenedeit unter den Frauen und gebenedeit ist die Frucht deines Leibes, Jesus, der alles vollenden wird.
1: Heilige Maria, Mutter Gottes, bitte für uns Sünder, jetzt und in der Stunde unseres Todes. Amen.
0: Gegrüßet seist du, Maria, voll der Gnade, der Herr ist mit dir. Du bist gebenedeit unter den Frauen. Und gebenedeit ist die Frucht deines Leibes, Jesus, der alles vollenden wird.
1: Heilige Maria, Mutter Gottes, bitte für uns Sünder, jetzt und in der Stunde unseres Todes. Amen.
0: Ehre sei dem Vater, dem Sohn und dem Heiligen Geist,
1: wie im Anfang, so auch jetzt und alle Zeit in Ewigkeit. Amen.
0: Wir beten in der Andacht lebendiges Brot. 675-8. Jesus sagt, ich bin das lebendige Brot, das vom Himmel kommt. Brot, Himmel, Leben für uns. Wir hören und fragen, wir wundern uns und staunen. Geheimnis des Glaubens. Amen, Amen. Ich sage euch, nicht Mose hat euch das Brot vom Himmel gegeben, sondern mein Vater gibt euch das wahre Brot vom Himmel. Denn das Brot, das Gott gibt, kommt vom Himmel herab und gibt der Welt das Leben. Ich bin das lebendige Brot, das vom Himmel herabgekommen ist. Deine Wucht, o Herr, vertrauen wir.
1: Und deine Wahrheit glauben wir, bis du kommst in die Herrlichkeit.
0: Herr Jesus Christus, lebendiges Brot vom Himmel.
1: Wir beten dich an und preisen dich.
0: Du kommst vom Vater.
1: Wir beten dich an und preisen dich.
0: Du bist von Anfang an.
1: Wir beten dich an und preisen dich.
0: Du bist der ganzen Schöpfung gegeben.
1: Wir beten dich an und preisen dich.
0: Du Brot aus dem Herzen Gottes.
1: Wir beten dich an und preisen dich.
0: Du Brot aus der Liebe Gottes.
1: Wir beten dich an und preisen dich.
0: Du Brot aus dem Erbarmen Gottes.
1: Wir beten dich an und preisen dich.
0: Du Brot aus dem Frieden Gottes.
1: Wir beten dich an und preisen dich.
0: Du Brot und Leben.
1: Wir beten dich an und preisen dich.
0: Du Brot und Weisung.
1: Wir beten dich an und preisen dich.
0: Du Brot und Licht.
1: Wir beten dich an und preisen dich.
0: Du Brot und Wahrheit.
1: Wir beten dich an und preisen dich.
0: Wir beten dich an, Herr Jesus Christus, und preisen dich gegenwärtig im allerheiligsten Sakrament.
1: Du bist das Brot, das vom Himmel kommt.
0: Wir hungern nach Leben, das wahr ist und ewig. Du bist Leben und Liebe.
1: Herr Jesus Christus, Brot von Gott, gib uns mit deinem Geist.
0: Wir suchen nach Wegen, die Licht sind und sinnvoll. Du bist Weg und Richtung.
1: Herr Jesus Christus, Brot von Gott, gib uns mit deiner Kraft.
0: Wir fragen nach Worten, die klar sind und gültig. Du bist Wort und Wahrheit.
1: Herr Jesus Christus, Brot von Gott, gib

0: Hilf uns mit deiner Botschaft.
1: Wir bitten gemeinsam. Brot vom Himmel, nähre mich. Gottheit Christi, rette mich. Menschsein Christi, heile mich. Wort Christi, leite mich. Maßstab Christi, forme mich. Geheimnis Christi, öffne mich. In deine Nähe ziehe mich. Vor allem Bösen schütze mich. Aus deiner Fülle speise mich, damit ich lebe ewiglich.
2: Ehre sei dem Vater, dem Sohn und dem Heiligen Geist.
0: Wie im Anfang, so auch jetzt und alle Zeit und in Ewigkeit. Amen.
2: Noch einen kurzen Gedanken für unseren Verstorbenen. Herr Jesus Christus, in deiner Menschwerdung hast du uns das Leben gebracht. Herr, erbarme dich.
3: Herr, erbarme dich.
2: Durch deinen Tod hast du uns das Tor zum Leben geöffnet. Herr, erbarme dich.
3: Herr, erbarme dich.
2: Durch deine Auferstehung hast du uns die Hoffnung auf das ewige Leben geschenkt. Herr, erbarme dich. Herr, gib allen Verstorbenen die ewige Ruhe
0: und das ewige Licht leuchten.
2: Herr, lass sie ruhen im Frieden.
3: Amen.
2: Noch ein gegrüßet seist du, Maria, voll der Gnade.

0: Jesus. Heilige Maria, Mutter Gottes, bitte für uns Sünder, jetzt und in der Stunde unseres Todes. Amen.
1: Herr, nochmals die beiden Verstorbenen, die ewige Ruhe.
0: Und das ewige Licht leuchte ihnen.
1: Herr, lass sie ruhen in Frieden.
0: Amen.
1: Gelobt sei Jesus Christus.
0: In Ewigkeit. Amen.
1: Im Namen des Vaters und des Sohnes und des Heiligen Geistes.
0: Amen.

0: Aus der Propsteikapelle in Bozen übertrugen wir die Andacht.
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1: Ich grüße Sie ganz herzlich, liebe Hörerinnen und Hörer. Heute ist Donnerstag, der 1. Oktober. Schön, dass ich Sie begleiten darf. Heute ist übrigens der Internationale Tag der älteren Menschen, auch bekannt als Welttag der Senioren. Dann ist heute Welttag des Kaffees und ein ganz wichtiger Schwerpunkt in der heutigen Sendung ist die diözesane Pilgerreise mit Bischof Ivo und Generalvikar Eugen nach Assisi, und zwar anlässlich des 800. Todestages des heiligen Franziskus. Soweit also schon mal der Überblick über die Themen. Jetzt gibt's ein Musikstück, ich denke ganz passend. Musik aus Südtirol, Max von Milland, Auf dem richtigen Weg. Damit wünsche ich Ihnen angenehmes Zuhören.

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1: Bevor wir uns den persönlichen Eindrücken der Pilgerinnen und Pilger aus Assisi zuwenden, schauen wir zunächst noch auf den heutigen Welttag des Kaffees. Ja, die Tasse Kaffee am Morgen oder bei der Arbeit gehören bei vielen von uns einfach dazu. Aber Kaffeegenuss ohne schlechtes Gewissen ist eigentlich nur mit fair gehandelten Kaffeebohnen möglich. Ich spreche hier im folgenden Beitrag mit Brigitte Gritsch, Koordinatorin der Südtiroler Weltläden, über die wichtigsten Kriterien des fairen Kaffeehandels.
2: Die Bauern schließen sich zu einer Genossenschaft zusammen und sie bekommen eine Vorfinanzierung. Das ist schon mal in erster Linie ganz wichtig. Somit können sie sich selbst und die Mitarbeiterinnen und Mitarbeiter finanzieren. Gleichzeitig ist der Preis schon fixiert. Also sie wissen schon vor der Ernte, welchen Preis sie für eine Tonne Kaffee oder für einen Sack Kaffee bekommen werden. Wie gesagt, der Preis wird an der Börse spekuliert im Allgemeinen. Wenn eben der Preis dann, der Fairtrade-Preis, höher ist als der spekulierte Preis an der Börse, dann wird er klarerweise ausbezahlt. Steigt der Preis hingegen an der Börse, am Moment der Auszahlung geht Fairtrade mit. Also der Bauer kann nur gewinnen. Entweder er bekommt also den festgelegten Preis oder sogar noch etwas mehr, wenn dieser an der Börse steigen sollte. Zusätzlich gibt es dann noch Fairtrade-Prämien. Also es gibt Unterstützung auf ganzer Linie von den Fairtrade-Importorganisationen. Das wären zum Beispiel Altromercato oder EZA oder GEPA in Deutschland. Und diese Importorganisationen sind in direkten Austausch mit den Genossenschaften vor Ort. Und es gibt somit keine Zwischenhändler, die noch zusätzlich verdienen möchten. Und das schafft einfach Sicherheit, langfristige partnerschaftliche Zusammenarbeit, und auf der kann dann ein Kaffeebauer und eine Kaffeebäuerin bauen, weil sie dann ganz klar wissen, was sie bekommen werden, wenn sie dann noch biologisch anbauen, was in den meisten Fällen wirklich der Fall ist. Ob sie jetzt zertifiziert sind oder nicht, das ist dann wieder noch eine andere Sache. Aber meistens wird es eben in Mischkultur dieser Kaffee angebaut, und dementsprechend kann man sich sicher sein, dass diese Familien von diesem Kaffeeanbau leben können, sich noch zusätzlich mit Gemüseanbau und so weiter versorgen können. Und das, glaube ich, ist das Um und Auf, das wir alle möchten.
1: Sie hörten Brigitte Gritsch, Koordinatorin der Südtiroler Weltläden. Weltweit werden täglich über 2 Milliarden Tassen Kaffee in den verschiedensten Variationen getrunken. Kaffee gehört in Italien übrigens zum Kulturgut. Insbesondere Espresso ist ein fester Bestandteil des täglichen Lebens. Aus diesem Grund darf er nicht zu teuer verkauft werden. Allerdings zeichnet sich in Italien ein klares Nord-Süd-Gefälle ab. In Bozen trinkt man den teuersten Espresso ca. 1,50 Euro, während man ihn in Messina auf Sizilien am günstigsten bekommt, und zwar für ca. 1,10 Euro.

0: 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Für Sie weiterhin am Mikrofon Claudia Meierhofer. Ja, und jetzt geht's nach Assisi. In diesen Tagen war ja eine 50-köpfige Pilgergruppe aus Südtirol auf den Spuren des heiligen Franziskus in Assisi unterwegs. Begleitet von Bischof Ivo Muser und Generalvikar Eugen Rungaldier tauchen die Teilnehmerinnen und Teilnehmer tief in die Spiritualität des Friedensheiligen ein. Die Wallfahrt führt zu mehreren Orten, die eng mit dem Leben des heiligen Franziskus verbunden sind. Mit dabei ist zum Beispiel auch Josef Mitterrutzner aus Natz.
1: Also ich bin dabei, weil ich im christlichen Glauben lebe, gemeinsam mit meiner Frau. Und weil es heuer der 800. Todestag von Franziskus ist und da ich ihn Franziskus irgendwo verehre. Ich war letztes Jahr gemeinsam mit meiner Frau in Rom, wir zwei alleine, was ein heiliges Jahr war. Ich war vor 30 Jahren mit meinem Onkel in Rom, mit alles Nichten und Neffen, gemeinsam auch so eine Pilgerreise. Und aus dem Grund bin ich eigentlich jetzt alles. Und das war eigentlich geplant, das mit ihm nochmal zu machen. Leider Gottes ist nicht mehr dazu gekommen, weil er seit verstorben ist. Das ist mein Onkel, der Onkel Josef, der Generalvikar, der alte Michael. Deswegen wollte ich den jetzt, die Pilgerreise, weil das meine Frau gesehen hat im Sonntagsblattl, hat sie mir gesagt und gesagt, das machen wir.
0: Auf die Frage, was ihn jetzt besonders beeindruckt hat, sagt Josef Mitterrutzner.
1: Ja, das Gesamtpaket. So. Ah, die erste Station in Laverna schon, das mit dem Franziskus oben, das war eine richtig tolle Sache. Und da einfach noch einen Einblick in sein Leben zu kriegen, wie er gelebt hat, wie das entstanden ist, dass er als reicher Mensch zur Armut gekommen ist und sein ganzer Lebensstil, das hat mich beeindruckt, das zu sehen und das sein Leben gestalten hat praktisch. Und vielleicht sollte man öfter mir selber alle zusammen so einen Lebensstil wieder ein bisschen führen, weil wir vielleicht alle mittlerweile haben zu viel verwendet. Also, mir hat, wie gesagt, die ganzen Städte, ja, die ganzen Ortschaften, das Assisi, das ist einfach sehenswert und ist einfach schön. Weil, was echt so, sei es historisch, die Kirchen, alles, was die früher geleistet haben, das ist einfach, ich glaube, das ist gigantisch. Und das folgt mir.
0: Danke für diese Eindrücke. Das war Josef Mitterrutzner aus Natz. Er ist zurzeit in Assisi auf Pilgerreise. Auch mit dabei ist Schwester Monika Molling. Sie ist Tertiarschwester. Hier in Assisi fließen ja die Wege des heiligen Franziskus und der heiligen Clara zusammen. Zwei Heilige, die auch das Fundament dieser Ordensgemeinschaft bilden. Welche Gefühle und Gedanken stehen hier heute an diesem heiligen Ort für Sie im Vordergrund?
2: Ja, also Clara kann ich nur mit Franziskus verbinden und die haben uns viel zu sagen. Die sind für mich einfach große Vorbilder, Wegweiser, Menschen, die in Liebe und Hingabe für Christus gelebt haben und für die Menschen. Die haben etwas uns zu sagen, wie man Gemeinschaft lebt und wie man andere auch mitnimmt auf dem Weg.
0: Dankeschön, Schwester Clara Molling. In diesen Tagen ist ja eine 50-köpfige Pilgergruppe aus Südtirol auf den Spuren des heiligen Franziskus in Assisi, begleitet von Bischof Ivo Muser und Generalvikar Eugen Rungaldier, tauchen die Teilnehmerinnen und Teilnehmer in die Spiritualität des Friedensheiligen ein. Hier noch ein paar Eindrücke von unserem Bischof Ivo.
3: Franziskus gehört mit Sicherheit zu den herausragendsten Gestalten unserer Glaubensgeschichte. Und auch 800 Jahre nach seinem Tod bleibt er aktuell. Die großen Themen, die er von seiner Christusbeziehung her versucht hat zu leben, waren Dialog, Frieden, Versöhnung, Ehrfurcht vor dem Schöpfer und vor allen seinen Geschöpfen, Liebe zur Kirche. Und alles hat sein Fundament in Jesus Christus. Franziskus hat einmal gesagt, es gibt drei Geheimnisse unseres Glaubens, die mein Leben verändert haben. Die Armut und Wehrlosigkeit des Kindes in der Krippe, die Armut und Wehrlosigkeit Jesu am Kreuz und die Armut und Wehrlosigkeit Jesu in seiner Eucharistie. Franziskus bleibt aktuell und er hat uns viel zu sagen, auch in den großen Herausforderungen und Fragen unserer Zeit.
0: Vielen Dank an Bischof Ivo. Die 50-köpfige Pilgergruppe, die in den letzten Tagen in Assisi und Laverna unterwegs war, kehrt heute Abend übrigens nach Südtirol zurück. Bilder und Videos zu dieser Pilgerreise finden Sie auf unserer Facebook-Seite. So, jetzt schauen wir voraus, wie es hier programmmäßig weitergeht bei Radio Grüne Welle am Abend. Es folgt jetzt ein Musikstück, dann hören Sie die Kurznachrichten um 10 vor 6 und anschließend gibt es dann noch weitere Eindrücke der Pilgerreise nach Assisi. Weiterhin gutes Zuhören und bis gleich.

0: 10 vor 6.
1: Probleme bei der Finchka-Bahn-Lösung kann noch dauern. Südtirols Seniorenheime setzen auf KI in der Pflege. Das freundliche Herbstwetter geht morgen weiter. Ich bin Sabrina Fleischmann, guten Abend.
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1: Im Finchka rollen die Züge nicht so, wie sie sollen. Die Elektrifizierung der Bahnlinie ist abgeschlossen, aber es gibt immer noch Verspätungen und Ausfälle wegen technischer Probleme. Mobilitätslandesrat Daniel Alfreider und Vertreter der Star haben bei einem Treffen mit den Finchka-Gemeinden und Touristikern erklärt, warum es hapert. Die neuen Elektrozüge und das neue europäische Zugsicherungssystem spielen noch nicht richtig zusammen. Außerdem dürfen die elektrischen Züge noch nicht durchgehend von Malz bis Meran fahren, weil eine Genehmigung der RFI fehlt. Und die Fahrt dauert auch länger, weil für das Umsteigen auf die Dieselzüge in Latsch 30 Minuten Puffer eingeplant sind. Wann die Probleme behoben sind, kann die Star nicht sagen. Deshalb fahren weiterhin Ersatzbusse im Halbstundentakt zwischen Malz und Meran. Künstliche Intelligenz kommt auch in der Pflege in Südtirol immer öfter zum Einsatz. Das entlastet die Seniorenwohnheime. Es gibt etwa Sensorensysteme, die dokumentieren, wenn Heimbewohner vom Bett aufstehen und Alarm schlagen, wenn sie stürzen. Und diese Systeme werden immer besser, das sagt Rita Obkircher, die Innovationsbeauftragte im Verband der Südtiroler Seniorenwohnheime. Die Systeme lernen und erkennen bei den einzelnen Heimbewohnern, wenn etwas anders ist als sonst. Obkircher nennt ein Beispiel.
2: Ein Bewohner steht üblicherweise zweimal in der Nacht auf, zur Toilette zu gehen. Nun zeigt uns das System auf, er geht 5, 6, 7 Mal zur Toilette. Das lässt uns schon darauf schließen, dass vielleicht eine Blasenentzündung vorhanden sein könnte.
1: In Südtirol sind derzeit 16.000 Menschen pflegebedürftig. In 10 Jahren werden es voraussichtlich schon über 20.000 sein. Seit Mitte September gibt es die neue Gesundheitshotline im Gesundheitsbezirk Bozen und die erste Zwischenbilanz fällt positiv aus. Fast 1300 Anrufe sind unter der Nummer 116 117 angegangen. Das sind im Durchschnitt 90 Anfragen pro Tag. An den Wochenenden war die Nachfrage größer. Wenn sich das Pilotprojekt bewährt, soll die Hotline auf das ganze Land ausgedehnt werden. Für Notfälle ist weiterhin die 112 zuständig. In Bozen haben die Carabinieri einen Serienstraftäter aus dem Verkehr gezogen. Es handelt sich um einen 43-jährigen Marokkaner, dem Diebstähle und Drogenhandel zur Last gelegt werden. Der Mann sitzt bereits wegen anderer Straftaten im Gefängnis. Dort wurde ihm jetzt der zweite Haftbefehl zugestellt. Der 1. Oktober verabschiedet sich mit Sonne und Wolken. Die Aussichten für morgen gibt's gleich.
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1: Für heute ist die Sonne langsam auf dem Rückzug. Morgen zeigt sie sich nur zeitweise. Es gibt immer wieder dichtere Wolkenfelder. In der Früh ist es recht kühl mit 9 bis 13 Grad. Am Nachmittag schaffen die Temperaturen dann bis zu 25 Grad. Heute Abend werden in Freienfeld und in St. Martin in Versailles 20 Grad gemessen. St. Martin in Thurn und St. Magdalena in Xiers melden 16. In Fernack in Schnall sind es 14 und 12 in Weißbrunn in Olten.
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8: Einen schönen guten Abend aus der Landesverkehrsmeldezentrale wünscht Renate Stauder. Auf der Brenner Autobahn kommt es in Fachrichtung Süden zwischen Klausen und Butzen noch zu 4 Kilometer Stau nach einem Unfall. Auf der Pustertaler Staatsstraße gibt es in Fachrichtung München zwischen St. Sigmund und Kienz und zwischen Bruneck und Bercher Kolonnenverkehr und Stau wegen Überlastung. Jetzt im Feierabendverkehr herrscht besonders in den Stadtgebieten erhöhtes Verkehrsaufkommen. Rechnen Sie vor allem bei den Stadtein- und Ausfahrten mit Verzögerungen. Gute Fahrt!

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1: Ich grüße Sie noch einmal ganz herzlich, liebe Hörerinnen und Hörer. Schon sind wir im zweiten Teil unseres Abendprogrammes und heute berichten wir ja schwerpunktmäßig von der diözesanen Pilgerreise mit Bischof Ivo und Generalvikar Eugen nach Assisi. Eine 50-köpfige Gruppe aus Südtirol ist mit dabei. Es sind aber auch noch weitere Pilgergruppen aus Südtirol unterwegs nach Assisi. Auch von ihnen werden wir einige Eindrücke erhalten. Wie gesagt, alles noch jetzt in der kommenden halben Stunde. Noch einmal herzlich willkommen. Jetzt gibt's Musik und danach steigen wir direkt in das Thema Pilgern ein. Weiterhin gutes Zuhören.

0: Mit ganz feinen Klängen von Barbara Zanetti und damit Musik aus Südtirol sind wir musikalisch in den zweiten Teil unseres Abendprogrammes eingestiegen. Ja, wie gesagt, in diesen Tagen war ja eine 50-köpfige Pilgergruppe aus Südtirol auf den Spuren des heiligen Franziskus in Assisi unterwegs. Begleitet von Bischof Ivo Moser und Generalvikar Eugen Rungaldier tauchten die Teilnehmerinnen und Teilnehmer tief in die Spiritualität des Friedensheiligen ein. Die Wallfahrt führte zu mehreren Orten, die eng mit dem Leben des heiligen Franziskus verbunden waren. Welche Impulse uns der heilige Franziskus für unseren ganz persönlichen Alltag in Südtirol schenken kann, fasst nun Generalvikar Eugen Rungaldier in einem kurzen persönlichen Bericht für uns zusammen.
1: Der heilige Franziskus ist ein sehr populärer Heiliger, aber ich finde auch, dass er ein sehr aktueller Heiliger ist, weil er in einer Zeit gelebt hat, die der unserigen sehr ähnlich ist. Eine Zeit des Umbruchs, der großen Veränderungen, das gilt heute ja auch. Und in dieser Zeit war er ein großer Suchender und er hat sich da führen lassen. Vom Heiligen Geist könnte man rückblickend sagen, und das ist auch das, was uns zuversichtlich stimmen kann, dass auch in unserer Zeit, wo sich so vieles verändert, Gott am Werk ist und dass er uns einen Weg zeigen wird, wie es auch weitergeht, auch mit unserer Kirche, mit unserem Glauben, mit unserem Leben. Und so ist dieser Heilige einer, der uns für unsere Zeit auch viel zu sagen hat. Sein Schwerpunkt war natürlich das Evangelium, weil er im Evangelium eine Lebensquelle gefunden hat, einen Weg, wie er leben will, aber auch einen Weg, wie er zu Gott findet. Und das ist auch für uns unser Lebensprogramm, dass wir unser Leben nach dem Wort Gottes ausrichten und auch in diesem Wort Orientierung für unser Leben finden.
0: Sie hörten Generalvikar Eugen Rungaldier. Mit dabei bei der 50-köpfigen Pilgergruppe aus Südtirol ist auch Frau Marianne Rottensteiner. Auch hier einige Eindrücke von ihr.
2: Es ist ein spiritueller Ort. Ich bin schon das zweite Mal da. Es tut schon etwas mit an. Wir kennen viel. Man wacht ganz, zieht sich in sich zurück. Man wacht ganz nachdenklich. Man überdenkt sein Leben, die ganzen Eindrücke, was wir so gekriegt haben während der Fahrt. Das hat schon etwas getan mit mir, ja wirklich.
3: Was haben Sie jetzt da genau in La Verna erlebt?
2: Mir hat vor allem der Kreuzgang da oben, nachher die Priester, wie sie dann die Prozession gemacht haben, von der anderen Kirche zur kleinen Kirche, wie die Leute eigentlich schon alle irgendwie andächtig waren. Es hat niemand, wie oft einmal passiert, so Sachen geredet, was nicht herpassen. Es sind junge Leute gewesen, es sind alte Leute da. Einfach für mich ist es ein spiritueller Ort da.
0: Sie hörten Marianne Rottensteiner mit ihren Eindrücken aus La Verna bei Assisi. Sie ist eine der rund 50 Südtiroler Teilnehmerinnen an der Pilgerreise, die sie gemeinsam mit Bischof Ivo und Generalvikar Eugen zu mehreren Orten führte, die eng mit dem Leben des heiligen Franziskus verbunden sind. Heute Abend kehrt die Pilgergruppe nach Südtirol zurück.

0: 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Das war Musik von Vicky Leandros und für Sie weiterhin am Mikrofon Claudia Meierhofer. Ja, wie wir heute ja schon berichtet haben, ist eine 50-köpfige Pilgergruppe aus Südtirol in Assisi unterwegs gewesen. Im Moment befinden sie sich auf der Heimreise gemeinsam mit Bischof Ivo und Generalvikar Eugen. Aber es sind auch noch andere Pilgergruppen unterwegs aus Südtirol nach Assisi und zwar von der Pilgergemeinschaft Südtirol. Diese Gruppen sind auf verschiedenen Routen durch Mittelitalien unterwegs, alle mit demselben Ziel, am 2. Oktober, also morgen gemeinsam in Assisi anzukommen. Eine von ihnen ist Ariane. Sie ist in Cortona gestartet und wandert von dort aus nach Assisi.
1: Unsere erste Etappe war am Dienstag, in 21. September, von Cortona nach Punta Novaccia am Trasimenosee. Wir sind gleich nach früh noch ein Frühstück in Cortona gestartet, wo wir am Tag davor die Einsiedelei von Franz von Assisi besucht haben. Gegen der Mittagszeit sind wir einen kleinen Passanstieg von 340 Höhenmeter gemacht und auf der anderen Seite dann runter zum Trasimenosee, wo wir dann direkt am See in sein Nachtquartier bezogen haben. Etwas ganz Besonderes auf diesem Weg war, dass wir ganz zufällig eine romanische Kirche gefunden haben, die dem heiligen Michael geweiht worden, und sei genau am Tag des heiligen Michaels. Jetzt haben wir uns der Pater Paul eine kleine Andacht und einen kleinen Impuls für den Tag geben. Interessant finde ich auf dem Weg, dass man in so kurzer Zeit zu fremden Menschen eine ganz besondere Beziehung aufbauen kann. Was mich in Assisi erwartet, kann ich bis jetzt noch nicht sagen, aber ich werde sicher mit ganz vielen Eindrücken und viel Dankbarkeit wieder zurück nach Südtirol.
0: Sie hörten die Pilgerin Ariane. Sie ist gerade mit der Pilgergemeinschaft Südtirol unterwegs nach Assisi anlässlich des 800. Todestages des heiligen Franziskus.

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1: Wir berichten heute hier bei Radio Grüne Welle ja schwerpunktmäßig über die Pilgerreise nach Assisi anlässlich des 800. Todestages des heiligen Franziskus von Assisi, der ja am 3. Oktober 1226 starb. Auf 5 verschiedenen Routen sind derzeit Pilgerinnen und Pilger der Pilgergemeinschaft Südtirol unterwegs nach Assisi. Die Gruppen kommen aus unterschiedlichen Richtungen und wollen dann morgen am 2. Oktober gemeinsam in der Stadt des heiligen Franziskus ankommen. Eine der Routen

0: Oder er macht sich mal wenigstens auf den Weg, etwas anderes noch zu suchen. Und dadurch, dass er sich das Herz geöffnet hat für die Liebe Gottes, ist er reich beschenkt gewesen, geworden. Und somit ist er auch nach Gubbio gekommen. Und in Gubbio hat es einen Wolf gegeben, der die Bevölkerung wirklich in Angst und Schrecken versetzt hat. Und er hat sich dann wirklich gesagt, okay, ich helfe, da muss ich das, muss ich da richten. Und er hat sich dann mit dem Wolf getroffen und hat dem Tier einfach das Gefühl gegeben, du bist nicht ein Problem, sondern das können wir lösen. Und er hat dann gesagt zum Wolf, schau, ich sehe, du hast volle Hunger. Ich kann mir gut vorstellen, wenn dir die Bevölkerung genug zum Essen gibt, dass du dann nimmer Bär sein musst. Und genau so ist passiert. Seine übergroße Liebe, die er geschenkt hat gekriegt, aber die er auch sich schenken hat lassen, war es möglich, dass er das auch dann nach außen gewirkt hat und für uns auch jetzt in der heutigen Zeit einfach ein Vorbild ist und wir einfach mit Freude die 800 Jahre feiern und glücklich sein, dass er den Weg der Liebe gegangen ist.
1: Sie hörten Barbara Lobis-Ploner. Sie nimmt am Sternpilgern der Pilgergemeinschaft Südtirol teil und ist derzeit auf dem Weg nach Assisi.

Ja, und damit sind wir fast am Ende unserer Sendung angelangt. Heute haben wir uns hier ja schwerpunktmäßig mit der Pilgerreise nach Assisi befasst. Jetzt gibt's noch Musik aus Südtirol, und zwar von den drei Hofers-Schwestern aus dem Passaiertal. Damit endet diese Sendung. Ich bedanke mich ganz herzlich bei Ihnen, liebe Hörerinnen und Hörer, für Ihr Interesse und Ihre Aufmerksamkeit. Es verabschiedet sich Claudia Meyerhofer. Machen Sie's gut und auf Wiederhören.

0: 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Es ist 18.30 Uhr. 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
2: Gebetsanliegen im Oktober für die Pastoral der mentalen Gesundheit. Papst Leo würdigt Augsburger Bekenntnis und deutsche Bischöfe warnen vor politischer Polarisierung. Das und mehr hören Sie in dieser Sendung. Ich bin Mario Galgano. Herzlich willkommen. Das Gebetsanliegen für den Monat Oktober stellt die Begleitung von Menschen mit psychischen Erkrankungen in den Mittelpunkt. Der Impuls von Papst Leo XIV. Beleuchtet die Herausforderungen von Betroffenen, die im Stillen mit Angstzuständen, Depressionen oder anderen seelischen Belastungen leben und verweist auf die Würde jedes einzelnen Menschen.
3: Today we bring before you our brothers and sisters who struggle with challenges to their mental health.
2: Zugleich wird die Notwendigkeit angesprochen, vorhandene Berührungsängste, Stigmatisierungen und Diskriminierungen gegenüber psychisch Erkrankten abzubauen. Die kirchliche Gemeinschaft wird dazu aufgerufen, als offenes Haus und sicherer Ort zu wirken, in dem Betroffene Zuflucht, Gehör und gesellschaftliche Teilhabe finden, ohne bewertet oder ausgegrenzt zu werden. Ein weiterer Schwerpunkt liegt auf der Unterstützung von Bezugspersonen und professionellen Helfern. Fachkräfte, Angehörige und Ehrenamtliche, die in der Pflege und Begleitung tätig sind, bedürfen der Stärkung für ihren täglichen Einsatz. Das Ziel bleibt die verlässliche Integration der Seelsorge für die psychische Gesundheit in den Auftrag der Gemeinschaften. Das gesamte Gebetsanliegen finden Sie auf unserer Internetseite unter www.radiovatikan.de. Papst Leo XIV. Setzt auf ein gemeinsames ökumenisches Gedenken an das Augsburger Bekenntnis im Jahr 2030. Das sagte der Papst an diesem Donnerstag zum Führungsteam des Lutherischen Weltbunds, das er im Vatikan zu einer Audienz empfing.
4: Auf unserem gemeinsamen Weg vom Konflikt zur Gemeinschaft gibt es besondere Momente. Das Jahr 2030, in dem sich der 500. Jahrestag des Augsburger Bekenntnisses jährt, kann zu einem solchen gemeinsamen Moment werden, zu einer tiefgreifenden ökumenischen Erfahrung, die unseren Schritten auf dem Weg zur vollen und sichtbaren Einheit neue Kraft und Freude schenken kann.
3: To the steps we will take towards full visible unity.
4: Das Augsburger Bekenntnis, lateinisch Confessio Augustana, war die erste umfassende Glaubensdarstellung der lutherischen Reform. Sie wurde maßgeblich von Philipp Melanchthon im Austausch mit Martin Luther verfasst und Kaiser Karl V. auf einem Reichstag überreicht. Als die Confessio Augustana im Juni 1530 in Augsburg verlesen wurde, war die Einheit der westlichen Kirche zwar gefährdet, aber noch nicht zerbrochen. Die Verfasser der Confessio Augustana hatten, wie mein Vorgänger Johannes Paul II. Sagte, die Absicht, ihr Bekenntnis zu einer heiligen katholischen apostolischen Kirche zu bezeugen. Die Confessio Augustana war ursprünglich als Dokument der Versöhnung innerhalb der Kirche gedacht. Erst später wurde sie schließlich als spaltender Bekenntnistext verstanden. Nach der Audienz des Papstes für den Lutherischen Weltbund sprach ich mit der Landesbischöfin der Lutherischen Nordkirche, Christina Kühnbaum-Schmidt, über ihre Eindrücke. Sie ist seit 2023 Vizepräsidentin des LWB für Mittel- und Westeuropa.
5: Es war eine sehr, sehr freundliche Atmosphäre, in der Papst Leo uns empfangen hat als Delegation des Lutherischen Weltbundes. Und sie war getragen von einem Geist der Verständigung und der Ökumene. Und die freundliche, aber auch sehr intellektuelle Art des Papstes hat mir persönlich sehr gut gefallen.
4: 2030 jährt sich zum 500. Mal das Augsburger Bekenntnis, die Confessio Augustana. Darauf ist auch der Papst in seiner Rede eingegangen, nicht wahr?
5: Ja, sowohl der Papst als auch unser Präsident des Lutherischen Weltbundes, beide haben an dieses wichtige Datum erinnert. Und es war schön zu merken, dass dieses Datum nicht nur für uns als Lutheraner ein wichtiges Datum ist, sondern auch für die katholische Kirche, für den Vatikan, für den Papst. Und natürlich freuen wir uns als Lutheraner insbesondere darauf, dieses Jubiläum im Jahr 2030 in Augsburg zu feiern. Weltweit werden lutherische Menschen nach Augsburg kommen und freuen sich auf dieses besondere Ereignis und natürlich darauf, auch an die Confessio Augustana zu erinnern.
4: Die Landesbischöfin der lutherischen deutschen Nordkirche, Kühnbaum-Schmidt, ein Beitrag von Stefan Kempis für Radio Vatikan.
2: Papst Ludwig XIV. Hat bei einer Audienz für eine Delegation der HERA-Gruppe zu einem verantwortungsvolleren Umgang mit den natürlichen Ressourcen aufgerufen. Das Unternehmen ist seit 2025 für die Umweltdienstleistungen im Vatikan zuständig. Als Christen können wir uns nicht damit abfinden, die Wegwerfkultur zu akzeptieren. Vielmehr sind wir aufgerufen, die Schöpfung weise zu nutzen, sagte der Papst. Auf der einen Seite stehen unkontrollierter Verbrauch von Ressourcen, auf der anderen die Bewirtschaftung und Entsorgung enormer Mengen an Abfällen, die zunehmend selbst zu Ressourcen würden. Die ökologische Herausforderung unserer Zeit sei dringender denn je, betonte der Papst bei der Audienz im Apostolischen Palast. Auf der Abschlusspressekonferenz der Vollversammlung der Deutschen Bischofskonferenz in Fulda hat sich der Vorsitzende der Bischofskonferenz, Bischof Heiner Wilmer, zur politischen Lage in Deutschland geäußert. Anlass dazu geben die jüngsten Landtagswahlen in Sachsen-Anhalt und Mecklenburg-Vorpommern, aus denen die Alternative für Deutschland, AfD, jeweils als stärkste Partei hervorging, sowie die Wahl im Stadtstaat Berlin, bei der die Linke auf Platz 1 kam.
6: Ich glaube schon, dass der Heilige Vater Papst Leo gut im Bilde ist über extremistische Tendenzen in Deutschland, nicht nur von rechts, auch von links. Es gibt den neuen Nuntius Hubertus van Mechen aus den Niederlanden, der exzellent Deutsch spricht. Und ich habe auch persönlich schon mit dem Heiligen Vater über die Spannung in der deutschen Gesellschaft gesprochen. Ich habe mit ihm auch schon darüber gesprochen, dass unsere Gesellschaft in der Bundesrepublik Deutschland auseinanderzubrechen droht.
2: Deshalb bekundet die Deutsche Bischofskonferenz mit jenen Bischöfen ihre Solidarität, die davon direkt betroffen sind, so Wilmer.
6: Solidarität heißt, das Bistum Magdeburg und auch der Bischof Gerhard Feige können sich auf uns verlassen. Wir stärken allen den Rücken. Trotzdem ist es erschreckend, wenn 30% der Katholikinnen und Katholiken im Osten die AfD wählen. Eine Partei, die in wesentlichen Teilen der Programmatik, Rhetorik und politischen Ausrichtung eine Grundhaltung und Position vertritt, die dem christlichen Gottes- und Menschenbild diametral widerspricht.
2: Zugleich fordert die Bischofskonferenz eine Abgrenzung gegenüber extremistischen Tendenzen im linken politischen Spektrum. Nach dem Wahlergebnis in Berlin wird die Linke aufgefordert, sich unmissverständlich von antisemitischen sowie als terroristisch eingestuften Organisationen zu distanzieren.
6: Was mich sehr nachdenklich stimmt, ist, wie die Linke in Berlin mit der jüdischen Gemeinschaft umgeht, wie plötzlich hier antisemitische Parolen, antisemitisches Verhalten nach vorne gebracht wird. Und wir werden als katholische Kirche das nicht dulden. Wir werden ganz klar uns positionieren an der Seite der Jüdinnen und Juden in Deutschland. Und wir werden hier ganz klar eine Grenze ziehen. Es kann nicht sein, dass Judenhass, egal ob von rechts oder von links, hier wieder eine Plattform kommt.
2: Die Generalsekretärin der Deutschen Bischofskonferenz, Beate Gilles, berichtete über die Beratungen der Vollversammlung zur Entwicklung der Erwachsenentaufen in Europa.
7: Die Berichte aus Frankreich sind genau ein umgekehrter Weg. Das Katechumenat in Frankreich ist ein sehr, sehr intensiver Weg. Also von mehreren Jahren manchmal auch. Und eben nicht die Erfahrung sozusagen, die Spontanität bringt die sozusagen die Zahlen irgendwie mit sich. Sondern es kommen Menschen und dann beginnt ein längerer Weg. Und das ist etwas, also diese Unterschiedlichkeit ist eben durchaus auch reflektiert worden. Und aber glaube ich, mit Blick auf Bedeutung auch der Sakramente ist das sicherlich eher nochmal zu schauen, wie können die vertiefenden Angebote also jetzt nochmal da auch gehoben werden.
2: Die Deutsche Bischofskonferenz strukturiert auch ihren Fahrplan für den weltweiten synodalen Weg bis 2028. Was das für den synodalen Weg in Deutschland betrifft, erläutert die Bischofskonferenz.
6: Also zum Thema Synodalkonferenz habe ich nicht nur die Hoffnung, sondern auch den festen Eindruck, dass noch was kommt. Und ich hoffe, dass wir tatsächlich bis Ende des Jahres eine Antwort aus Rom bekommen. Klammer auf, es könnte auch sein Anfang des kommenden Jahres. Aber ich gehe fest davon aus, dass wir in den nächsten Monaten eine Antwort erhalten.
2: Der zentralafrikanische Staat Tschad bewältigt derzeit eine der umfangreichsten humanitären Krisen des Kontinents. Seit dem Ausbruch des Konflikts im benachbarten Sudan im April 2023 haben mehr als 1,5 Millionen Menschen die Grenze überschritten. Nach Angaben des Komboni-Missionars Pater John Ikundu ist der Tschad, gemessen an der Bevölkerungszahl, das wichtigste Aufnahmeland Afrikas, leidet jedoch unter einem akuten Mangel an Infrastruktur, medizinischer Versorgung und Trinkwasser.
8: Entlang der gemeinsamen Ostgrenze existiert lediglich ein einziges Krankenhaus, so Pater Ikundu. Aber kaum jemand wisse Bescheid über die Lage dort. Obwohl der Tschad bei der Zahl der aufgenommenen Menschen unter den afrikanischen Staaten an erster Stelle steht, hört man nie etwas von ihm. Und das, obwohl ich selbst 20 Jahre lang in diesem Land tätig war und dort sogar als erster afrikanischer Komboni-Missionar angekommen bin. Die Lage wird durch klimatische Faktoren verschärft. Extremdürren im Süden führten zu Ernteausfällen bei Grundnahrungsmitteln wie Reis, während die fortschreitende Verödung von Landstrichen Konflikte zwischen Nomaden und sesshaften Landwirten schürt. Zudem erschweren mangelhafte Transportwege die Lebensmittelversorgung der Bevölkerung. Der Hauptstützpunkt für Hilfsmaßnahmen befindet sich im apostolischen Vikariat Mongo und in Fatshana, wo auch Stellen der Vereinten Nationen eingerichtet wurden. Trotz der schwierigen Lebensbedingungen und der soziopolitischen Frustration begegnen die Menschen den Herausforderungen mit großer Würde, erklärte Pater John Ikundu und fügte an, die Flüchtlinge durchqueren eine wüstenartige und trockene Gegend. Ihre extrem hohe Zahl bereitet dem Land enorme Probleme. Zu den schwerwiegendsten Problemen zählen der völlige Mangel an Aufnahmeeinrichtungen und die Wasserknappheit, die mittlerweile einen chronischen und äußerst ernsten Notstand darstellt. Hinzu kommt das Fehlen von Schul- und Bildungseinrichtungen für die zahlreichen angekommenen Jugendlichen, was die allgemeine Lage dramatisch macht. Insbesondere konzentriere sich der Großteil der Flüchtlinge auf das apostolische Vikariat Mongo, das diese Notlagen zu seiner vorrangigen Aufgabe gemacht habe, gemeinsam mit der Diözesan-Caritas vor allem um die Versorgung mit lebensnotwendigen Gütern sicherzustellen. Das wichtigste humanitäre Logistikzentrum des Landes, betont Pater John, befindet sich genau in diesem Gebiet in Fatshana, wo die UNO einige Einrichtungen eingerichtet hat, um die Lage genauer zu beobachten. Die katholische Kirche unterstützte die lokale Bevölkerung und die Geflüchteten durch die Verteilung von Nothilfe sowie durch Initiativen im Bildungsbereich, hebt der Missionar hervor. Die Bischofskonferenz des Landes fordert derweil von der Regierung verstärkte Investitionen in Schulbildung und Ausbildungsprogramme, um der überwiegend jungen Bevölkerung langfristige Perspektiven zu bieten. Für Radio Vatikan, Viola Olszewski.
2: Und damit endet diese Sendung. 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
0: 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Es ist gleich 18.45 Uhr.

0: 10 vor 7.
1: Künstliche Intelligenz kommt auch in der Pflege zum Einsatz. Züge im Finchgau rollen nicht nach Plan. Das Wetter wird morgen wechselhaft. Ich bin Sabrina Fleischmann, guten Abend.
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1: Technik und künstliche Intelligenz sind eine Entlastung in der Pflege. Nicht nur in den Seniorenwohnheimen gibt es Sensorensysteme und intelligente Betten. Es gibt auch technische Möglichkeiten für die Pflege zu Hause. Das sagt Rita Obkircher. Sie ist die Innovationsbeauftragte im Verband der Südtiroler Seniorenwohnheime.
2: Wir haben vom intelligenten Türschloss bis zum Medikamentendispenser, der den Betroffenen erinnert, jetzt ist Mittag, jetzt nehmen Sie bitte Ihre Tabletten ein. Also es gibt eine Vielfalt an Möglichkeiten von Sensorik und KI auch schon zu Hause.
1: In Südtirol gibt es derzeit 16.000 Pflegebedürftige und mehr als die Hälfte von ihnen wird zu Hause gepflegt. Die Elektrifizierung der Finchgau-Bahn ist abgeschlossen, aber bei den Zügen gibt es immer noch Verspätungen und Ausfälle wegen technischer Probleme. Mobilitätslandesrat Alfreider und Vertreter der Star haben bei einem Treffen mit den Finchgau-Gemeinden und Touristikern erklärt, warum es hapert. Die neuen Elektrozüge und das neue Sicherungssystem spielen noch nicht richtig zusammen. Außerdem dürfen die elektrischen Züge noch nicht durchgehend von Malz bis Meran fahren, weil eine Genehmigung fehlt. Bis wann die Probleme behoben werden können, kann die Star nicht sagen. Deshalb fahren weiterhin Ersatzbusse im Halbstundentakt. Heute ist die neue Ausgabe der Straßenzeitung Zebra erschienen, die das Thema Bildung behandelt. Dazu gibt es eine Sonderbeilage für Kinder, die von 9 Mittelschülerinnen und Mittelschülern gestaltet wurde. Sie haben sich mit dem Kinderrecht auf Bildung auseinandergesetzt, das nicht überall auf der Welt garantiert wird. Bei uns haben sie Kinder und Jugendliche gefragt, ob sie gerne zur Schule gehen, welche Fächer sie mögen und wie wichtig ihnen die Noten sind. Der Preisdeckel von Eni bei Benzin und Diesel macht Schule. Immer mehr Erdölgesellschaften ziehen nach. Nach IP und Kuwait hat jetzt auch Tamoil angekündigt, dass die Spritpreise gesenkt werden, damit tanken etwas günstiger wird. Das soll vorerst bis Ende Oktober gelten. Im Trentino hat sich ein 76-jähriger Mann beim Pilzesammeln verirrt und die Nacht im Freien verbracht. Er war gestern am Monte Bondone mit einem Freund im Wald unterwegs. Sie haben sich dann getrennt und als er am Abend nicht zurückgekehrt ist, wurde eine Suchaktion gestartet. Heute früh wurde der Pilzesammler schließlich schwer verletzt gefunden. Er wurde mit dem Rettungshubschrauber aus dem unwegsamen Gelände geborgen und dann ins Krankenhaus von Trient geflogen. Das umstrittene EU-Abschiebegesetz hat die letzte Hürde genommen. Heute haben die EU-Innenminister das endgültige Okay gegeben. Damit können Menschen, die sich illegal in der EU aufhalten, schneller und effizienter abgeschoben werden. Auch Rückführzentren in Drittstaaten außerhalb der EU können nun errichtet werden. Italien ist dabei Vorreiter mit den Zentren in Albanien und andere Länder wollen folgen. Morgen stehen Sonne und Wolken auf dem Wetterprogramm. Die genauen Aussichten gleich.
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1: Der Freitag bringt uns morgen viele Wolken und etwas Sonne. Erst gegen Abend wird es dann mehr Blau am Himmel geben. Zum Aufstehen gibt es in der Früh 9 bis 13 Grad. Der Nachmittag wird mild mit bis zu 25 Grad. Heute Abend messen wir in Brandsol 22, in Fahrn und Bruneck sind es 19, in Burgstall sind es noch 21 und in Eyers im Finchgau 17 Grad.
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10: Guten Abend aus der Landesverkehrsmeldezentrale. Ich bin Manuel Scutellaro. Auf der Brenner Autobahn in Richtung Süden zwischen Klausen und Bozen Nord wurde die Unfallstelle geräumt. Auf der Überretscher Straße im Bereich der Mebo Ein- und Ausfahrt Eppan staut es vor allem in Fahrtrichtung Eppan nach einem Unfall. Und wegen Überlastung stockt es auf der Brenner Staatsstraße in Richtung Süden zwischen Brixen Süd und Klausen sowie in Bozen ab der Galileistraße bis zur Rombrücke. Soweit aktuelle Meldungen. Sichere Fahrt.

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0: 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Es ist 20.20 Uhr. 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
2: Gebetsanliegen im Oktober für die Pastoral der mentalen Gesundheit. Papst Leo würdigt Augsburger Bekenntnis und deutsche Bischöfe warnen vor politischer Polarisierung. Das und mehr hören Sie in dieser Sendung. Ich bin Mario Galgano. Herzlich willkommen. Das Gebetsanliegen für den Monat Oktober stellt die Begleitung von Menschen mit psychischen Erkrankungen in den Mittelpunkt. Der Impuls von Papst Leo XIV. Beleuchtet die Herausforderungen von Betroffenen, die im Stillen mit Angstzuständen, Depressionen oder anderen seelischen Belastungen leben und verweist auf die Würde jedes einzelnen Menschen.
3: Today we bring before you our brothers and sisters who struggle with challenges to their mental health.
2: Zugleich wird die Notwendigkeit angesprochen, vorhandene Berührungsängste, Stigmatisierungen und Diskriminierungen gegenüber psychisch Erkrankten abzubauen. Die kirchliche Gemeinschaft wird dazu aufgerufen, als offenes Haus und sicherer Ort zu wirken, in dem Betroffene Zuflucht, Gehör und gesellschaftliche Teilhabe finden, ohne bewertet oder ausgegrenzt zu werden. Ein weiterer Schwerpunkt liegt auf der Unterstützung von Bezugspersonen und professionellen Helfern. Fachkräfte, Angehörige und Ehrenamtliche, die in der Pflege und Begleitung tätig sind, bedürfen der Stärkung für ihren täglichen Einsatz. Das Ziel bleibt die verlässliche Integration der Seelsorge für die psychische Gesundheit in den Auftrag der Gemeinschaften. Das gesamte Gebetsanliegen finden Sie auf unserer Internetseite unter www.radiovatikan.de. Papst Leo XIV. Setzt auf ein gemeinsames ökumenisches Gedenken an das Augsburger Bekenntnis im Jahr 2030. Das sagte der Papst an diesem Donnerstag zum Führungsteam des Lutherischen Weltbunds, das er im Vatikan zu einer Audienz empfing.
4: Auf unserem gemeinsamen Weg vom Konflikt zur Gemeinschaft gibt es besondere Momente. Das Jahr 2030, in dem sich der 500. Jahrestag des Augsburger Bekenntnisses jährt, kann zu einem solchen gemeinsamen Moment werden, zu einer tiefgreifenden ökumenischen Erfahrung, die unseren Schritten auf dem Weg zur vollen und sichtbaren Einheit neue Kraft und Freude schenken kann.
3: To the steps we will take towards full visible unity.
4: Das Augsburger Bekenntnis, lateinisch Confessio Augustana, war die erste umfassende Glaubensdarstellung der lutherischen Reform. Sie wurde maßgeblich von Philipp Melanchthon im Austausch mit Martin Luther verfasst und Kaiser Karl V. auf einem Reichstag überreicht. Als die Confessio Augustana im Juni 1530 in Augsburg verlesen wurde, war die Einheit der westlichen Kirche zwar gefährdet, aber noch nicht zerbrochen. Die Verfasser der Confessio Augustana hatten, wie mein Vorgänger Johannes Paul II. Sagte, die Absicht, ihr Bekenntnis zu einer heiligen katholischen apostolischen Kirche

0: LWB für Mittel- und Westeuropa.
1: Es war eine sehr, sehr freundliche Atmosphäre, in der Papst Leo uns empfangen hat als Delegation des Lutherischen Weltbundes. Und sie war getragen von einem Geist der Verständigung und der Ökumene. Und die freundliche, aber auch sehr intellektuelle Art des Papstes hat mir persönlich sehr gut gefallen.
0: 2030 jährt sich zum 500. Mal das Augsburger Bekenntnis, die Confessio Augustana. Darauf ist auch der Papst in seiner Rede eingegangen, nicht wahr?
1: Ja, sowohl der Papst als auch unser Präsident des Lutherischen Weltbundes, beide haben an dieses wichtige Datum erinnert. Und es war schön zu merken, dass dieses Datum nicht nur für uns als Lutheraner ein wichtiges Datum ist, sondern auch für die katholische Kirche, für den Vatikan, für den Papst. Und natürlich freuen wir uns als Lutheraner insbesondere darauf, dieses Jubiläum im Jahr 2030 in Augsburg zu feiern. Weltweit werden lutherische Menschen nach Augsburg kommen und freuen sich auf dieses besondere Ereignis und natürlich darauf, auch an die Confessio Augustana zu erinnern.
0: Die Landesbischöfin der lutherischen deutschen Nordkirche, Kühnbaum-Schmidt, ein Beitrag von Stefan Kempis für Radio Vatikan.
2: Papst Ludwig XIV. Hat bei einer Audienz für eine Delegation der HERA-Gruppe zu einem verantwortungsvolleren Umgang mit den natürlichen Ressourcen aufgerufen. Das Unternehmen ist seit 2025 für die Umweltdienstleistungen im Vatikan zuständig. Als Christen können wir uns nicht damit abfinden, die Wegwerfkultur zu akzeptieren. Vielmehr sind wir aufgerufen, die Schöpfung weise zu nutzen, sagte der Papst. Auf der einen Seite stehen unkontrollierter Verbrauch von Ressourcen, auf der anderen die Bewirtschaftung und Entsorgung enormer Mengen an Abfällen, die zunehmend selbst zu Ressourcen würden. Die ökologische Herausforderung unserer Zeit sei dringender denn je, betonte der Papst bei der Audienz im Apostolischen Palast. Auf der Abschlusspressekonferenz der Vollversammlung der Deutschen Bischofskonferenz in Fulda hat sich der Vorsitzende der Bischofskonferenz, Bischof Heiner Wilmer, zur politischen Lage in Deutschland geäußert. Anlass dazu geben die jüngsten Landtagswahlen in Sachsen-Anhalt und Mecklenburg-Vorpommern, aus denen die Alternative für Deutschland, AfD, jeweils als stärkste Partei hervorging, sowie die Wahl im Stadtstaat Berlin, bei der die Linke auf Platz 1 kam.
3: Ich glaube schon, dass der Heilige Vater Papst Leo gut im Bilde ist über extremistische Tendenzen in Deutschland, nicht nur von rechts, auch von links. Es gibt den neuen Nuntius Hubertus van Mechen aus den Niederlanden, der exzellent Deutsch spricht. Und ich habe auch persönlich schon mit dem Heiligen Vater über die Spannung in der deutschen Gesellschaft gesprochen. Ich habe mit ihm auch schon darüber gesprochen, dass unsere Gesellschaft in der Bundesrepublik Deutschland auseinanderzubrechen droht.
2: Deshalb bekundet die Deutsche Bischofskonferenz mit jenen Bischöfen ihre Solidarität, die davon direkt betroffen sind, so Wilmer.
3: Solidarität heißt, das Bistum Magdeburg und auch der Bischof Gerhard Feige können sich auf uns verlassen. Wir stärken allen den Rücken. Trotzdem ist es erschreckend, wenn 30% der Katholikinnen und Katholiken im Osten die AfD wählen. Eine Partei, die in wesentlichen Teilen der Programmatik, Rhetorik und politischen Ausrichtung eine Grundhaltung und Position vertritt, die dem christlichen Gottes- und Menschenbild diametral widerspricht.
2: Zugleich fordert die Bischofskonferenz eine Abgrenzung gegenüber extremistischen Tendenzen im linken politischen Spektrum. Nach dem Wahlergebnis in Berlin wird die Linke aufgefordert, sich unmissverständlich von antisemitischen sowie als terroristisch eingestuften Organisationen zu distanzieren.
3: Was mich sehr nachdenklich stimmt, ist, wie die Linke in Berlin mit der jüdischen Gemeinschaft umgeht, wie plötzlich hier antisemitische Parolen, antisemitisches Verhalten nach vorne gebracht wird. Und wir werden als katholische Kirche das nicht dulden. Wir werden ganz klar uns positionieren an der Seite der Jüdinnen und Juden in Deutschland. Und wir werden hier ganz klar eine Grenze ziehen. Es kann nicht sein, dass Judenhass, egal ob von rechts oder von links, hier wieder eine Plattform kommt.
2: Die Generalsekretärin der Deutschen Bischofskonferenz, Beate Gilles, berichtete über die Beratungen der Vollversammlung zur Entwicklung der Erwachsenentaufe.

0: In Europa.
1: Die Berichte aus Frankreich sind genau ein umgekehrter Weg. Das Katechumenat in Frankreich ist ein sehr, sehr intensiver Weg. Also von mehreren Jahren manchmal auch. Und eben nicht die Erfahrung sozusagen, die Spontanität bringt die sozusagen die Zahlen irgendwie mit sich. Sondern es kommen Menschen und dann beginnt ein längerer Weg. Und das ist etwas, also diese Unterschiedlichkeit ist eben durchaus auch reflektiert worden. Und aber glaube ich, mit Blick auf Bedeutung auch der Sakramente ist das sicherlich eher nochmal zu schauen, wie können die vertiefenden Angebote also jetzt nochmal da auch gehoben werden.
0: Die Deutsche Bischofskonferenz strukturiert auch ihren Fahrplan für den weltweiten synodalen Weg bis 2028. Was das für den synodalen Weg in Deutschland betrifft, erläutert die Bischofskonferenz.
2: Also zum Thema Synodalkonferenz habe ich nicht nur die Hoffnung, sondern auch den festen Eindruck, dass noch was kommt. Und ich hoffe, dass wir tatsächlich bis Ende des Jahres eine Antwort aus Rom bekommen, Klammer auf, es könnte auch sein Anfang des kommenden Jahres. Aber ich gehe fest davon aus, dass wir in den nächsten Monaten eine Antwort erhalten.
0: Die kanonistische Studiengruppe, die sich im Umfeld der Weltsynode mit dem Kirchenrecht beschäftigt hat, hat ihren Bericht vorgelegt. Die Gruppe war Ende 2023 von Papst Franziskus eingerichtet worden. Ihre Aufgabe war es, zu prüfen, wie die Ergebnisse der Weltsynode auch kirchenrechtlich umgesetzt werden können. Zu den Experten, deren Beiträge in die Arbeit der Gruppe eingeflossen sind, gehört die Kirchenrechtlerin Miriam Weilens von der Universität Erfurt.
3: Die Frage für die Kommission war, wie können die Ergebnisse der Synode mit Hilfe von kirchenrechtlichen Normen zu einer gelebten Realität werden?
4: Sagt sie nach Veröffentlichung des Berichts gegenüber Radio Vatikan. Dafür, erklärt Weilens, gebe es unterschiedliche Zeithorizonte.
3: Dafür gibt es kurzfristig eine Möglichkeit, einiges zu ändern. Mittelfristig gibt es Themen, die etwas mehr Studien noch fragen. Und es gab aber auch die Frage, die wir uns gestellt haben, ist es nicht notwendig, dass vielleicht der ganze Kodex überarbeitet wird?
4: Der nun veröffentlichte Bericht schlägt tatsächlich Änderungen in mehreren Bereichen des lateinischen Kirchenrechts vor. Langfristig soll auch der ostkirchliche Kodex unter die Lupe genommen werden. Dabei geht es unter anderem um die Beteiligung der Gläubigen an kirchlichen Entscheidungsprozessen, um Rechenschaft und Transparenz sowie um Aufgaben, die auch Laien in der Kirche übernehmen können.
3: Der Bericht liegt jetzt vor in Bezug auf das, was kurzfristig umgesetzt werden könnte. Wir haben dazu lediglich Vorschläge gemacht, wie im Rahmen des bestehenden Gesetzes Paragraphen so geändert werden können, dass sie doch einen größeren Impact haben könnten.
4: Meint die Kirchenrechtlerin, die in Erfurt lehrt. Ein wichtiger Bereich ist für Weilens dabei die Rechenschaftspflicht.
3: Da ist festgelegt worden, dass der Diözesanbischof unter Berücksichtigung der von der Bischofskonferenz erlassenen Vorschriften Kriterien und Modalitäten zu entwickeln hat, wie Rechenschaftspflicht und Evaluierung für Rechtspersonen in seiner Zuständigkeit erlassen werden können.
4: Das Ganze, so der Vorschlag, soll synodal geschehen. Und auch staatliches Recht sowie externe Fachleute sollten dabei berücksichtigt werden.
3: Auch im Bereich der Finanzen soll es mehr Transparenz geben.
4: Ein weiterer wichtiger Punkt betreffe den sogenannten Sensus Fidei, den Glaubenssinn der Getauften. Die Studiengruppe schlägt vor, ihn ausdrücklich im Kirchenrecht zu verankern. Er soll dabei im Kodex noch vor der Aussage über die Unfehlbarkeit des Papstes genannt werden.
3: Ein weiterer wichtiger Punkt ist, dass das Konzil gelehrt hat, dass die Gesamtheit der Gläubigen im Glauben nicht irren kann. Diese Aussage kommt im Konzil vor, ist aber leider nicht in dem Kodex von 1983 aufgenommen worden.
4: Auch bei den kirchlichen Ämtern sieht die Studiengruppe Möglichkeiten für Veränderungen.
3: Ein dritten Bereich betrifft Ämter, die in der Kirche ausgeübt werden. Der Vorschlag ist, dass Laien auch als bischöfliche Delegierte ernannt werden können, die dann auch zur Bischofskurie gehören sollten, dass sie als Einzelrichter eingesetzt werden können. Das war bis jetzt überhaupt nicht möglich. Und es wird auch nochmal die Kriterien, die Möglichkeiten zur Eheassistenz von Laien wird auch, man könnte sagen, erleichtert.
4: Ein weiterer Schwerpunkt ist die synodale Entscheidungsfindung auf Ebene der Ortskirchen. Vorgeschlagen wird unter anderem, dass in jedem Bistum alle 10 Jahre eine Synode stattfinden soll. Dabei könnte ein bestehender Pastoralplan überprüft und ein neuer entwickelt werden. Auch für eine Kirchenprovinz soll alle 10 Jahre ein sogenanntes Konzil vorgesehen werden.
3: Ich glaube, dass das wichtige Änderungen sind.
4: Auch bei Veränderungen von Pfarreien soll es künftig mehr Beteiligung geben. Nach dem Vorschlag der Studiengruppe müsste etwa der Priesterrat nicht nur angehört werden, sondern seine Zustimmung erteilen. Auch der Diözesanpastoralrat sowie die Pfarrer und Pfarrgemeinderäte der betroffenen Pfarreien sollten einbezogen werden. Zugleich bleibt die Frage einer grundlegenden Überarbeitung des Kirchenrechts auf der Tagesordnung. Die Studiengruppe selbst versteht ihre Arbeit noch nicht als abgeschlossen. Zunächst sollen auch die übrigen im Umfeld der Weltsynode eingesetzten Studiengruppen ihre Berichte vorlegen.
3: Also alles in allem, glaube ich, sind wir auf einem sehr guten Weg, die Vorschläge der Synode dann auch umzusetzen mittels dieser Normen.
4: Meint Weilens abschließend. Für Radio Vatikan Christine Seuss.
0: Der zentralafrikanische Staat Tschad bewältigt derzeit eine der umfangreichsten humanitären Krisen des Kontinents. Seit dem Ausbruch des Konflikts im benachbarten Sudan im April 2023 haben mehr als 1,5 Millionen Menschen die Grenze überschritten. Nach Angaben des Komboni-Missionars Pater John Ikundu ist der Tschad, gemessen an der Bevölkerungszahl, das wichtigste Aufnahmeland Afrikas, leidet jedoch unter einem akuten Mangel an Infrastruktur, medizinischer Versorgung und Trinkwasser.
5: Entlang der gemeinsamen Ostgrenze existiert lediglich ein einziges Krankenhaus, so Pater Ikundu. Aber kaum jemand wisse Bescheid über die Lage dort. Obwohl der Tschad bei der Zahl der aufgenommenen Menschen unter den afrikanischen Staaten an erster Stelle steht, hört man nie etwas von ihm. Und das, obwohl ich selbst 20 Jahre lang in diesem Land tätig war und dort sogar als erster afrikanischer Komboni-Missionar angekommen bin. Die Lage wird durch klimatische Faktoren verschärft. Extremdürren im Süden führten zu Ernteausfällen bei Grundnahrungsmitteln wie Reis, während die fortschreitende Verödung von Landstrichen Konflikte zwischen Nomaden und sesshaften Landwirten schürt. Zudem erschweren mangelhafte Transportwege die Lebensmittelversorgung der Bevölkerung. Der Hauptstützpunkt für Hilfsmaßnahmen befindet sich im apostolischen Vikariat Mongo und in Fatshana, wo auch Stellen der Vereinten Nationen eingerichtet wurden. Trotz der schwierigen Lebensbedingungen und der soziopolitischen Frustration begegnen die Menschen den Herausforderungen mit großer Würde, erklärte Pater John Ikundu und fügte an, die Flüchtlinge durchqueren eine wüstenartige und trockene Gegend. Ihre extrem hohe Zahl bereitet dem Land enorme Probleme. Zu den schwerwiegendsten Problemen zählen der völlige Mangel an Aufnahmeeinrichtungen und die Wasserknappheit, die mittlerweile einen chronischen und äußerst ernsten Notstand darstellt. Hinzu kommt das Fehlen von Schul- und Bildungseinrichtungen für die zahlreichen angekommenen Jugendlichen, was die allgemeine Lage dramatisch macht. Insbesondere konzentriere sich der Großteil der Flüchtlinge auf das apostolische Vikariat Mongo, das diese Notlagen zu seiner vorrangigen Aufgabe gemacht habe, gemeinsam mit der Diözesan-Caritas vor allem um die Versorgung mit lebensnotwendigen Gütern sicherzustellen. Das wichtigste humanitäre Logistikzentrum des Landes, betont Pater John, befindet sich genau in diesem Gebiet in Fatshana, wo die UNO einige Einrichtungen eingerichtet hat, um die Lage genauer zu beobachten. Die katholische Kirche unterstützte die lokale Bevölkerung und die Geflüchteten durch die Verteilung von Nothilfe sowie durch Initiativen im Bildungsbereich, hebt der Missionar hervor. Für Radio Vatikan, Viola Olszewski.
0: Und damit endet diese Sendung. 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
6: 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Es ist gleich 20.40 Uhr.

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